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So, das war der Magical Mystery Mix mit seinen Geräuschen für Fortgeschrittene. Eine gewohnt bunte Mischung von Geräuschen und seltsamer Musik, wie jeden ersten und dritten Dienstag hier in Radio Dreieckland. Heute mit einer ganzen Reihe von aktuellen Neuerscheinungen, für die ich mich herzlich bei Henning von Laut und Deutlich bedanken will, den ihr hier auf dieser Frequenz jeden zweiten Donnerstag ab 22 Uhr hören könnt. 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Ich wünsche euch noch einen relaxten Dienstagabend und freue mich auf ein Wiederhören.

Liebe Jazzfreundinnen und Jazzfreunde, herzlich willkommen zur heutigen Jazzmatinee am Sonntag im Radio Dreieckland auf der Frequenz 102,3 terrestrisch und weltweit über den Computer per Livestream zu empfangen unter der Webadresse www.rdl.de. Heute stelle ich Ihnen zunächst im Rahmen der Konzertnachlese das neue Album der Band Hübs Long Run Development of the Universe vor. Darauf folgen dann wieder eine ganze Reihe neuer Alben unterschiedlicher musikalischer Genres. Nähere Informationen zu sämtlich heute vorgestellten Alben finden Sie wie immer in der ausführlichen Ausschreibung dieser Sendung auf der Website von Radio Dreieckland und die Alben sind auch im guten Fachhandel erhältlich bzw. zu bestellen. Außerdem gibt es noch Konzerthinweise für heute und die kommende Woche. Live aus dem Studio am Mikrofon begrüßt Sie wieder einmal ganz herzlich Michael van G. Zu Beginn hörten Sie das Trio mit Namen Hübs Long Run Development of the Universe mit der gemeinsamen Komposition Your Mind aus dem neuen Album mit dem Titel Rouge, das teils im August 2024 und teils im September 2025 im Kölner Loft aufgenommen wurde. Die Musiker sind Karl Ludwig Hübsch, Tuba und Stimme, Matthias Schubert, Tenorsaxophon und Gary Hemingway, Schlagzeug und Stimme. Karl Ludwig Hübsch war am vergangenen Montag beim Jazzkongress zu Gast, und zwar mit Harald Kimmig, Geige, und Elliot Sharp, Gitarre und Saxophon. Und alle drei haben ein wirklich beeindruckendes Improvisationskonzert gespielt, das die zahlreich erschienenen Hörerinnen und Hörer auch begeistert hat. Und es ergab sich dann die Gelegenheit, mit Karl Ludwig Hübsch nach dem Konzert noch kurz zu sprechen, der mir daraufhin dieses neue Album mitgegeben hat, damit ich es Ihnen in meiner Sendung vorstelle. Was ich natürlich, wie immer, sehr gerne tue. Karl Ludwig Hübsch erklärt selbst zu seiner Musik: Mein Spielen befasst sich mit Musik als einer Form, die in der Zeit entsteht. Der Hauptfokus liegt auf diesem Moment des Entstehens. Die Dramaturgie oder die Struktur der Musik sind ständiger Wandlung unterworfen. Sie ergeben sich von selbst. Daher versuche ich vor allem nicht im Wege zu stehen. Die Verwendung moderner und selbstentwickelter Spieltechniken geht weit über das übliche Tuba-Klang-Klischee hinaus. Ein innovatives Klangfeld breitet sich aus. Die Tuba wird aus einer neuen Perspektive dargestellt. Das Publikum hört sich hören. So der Tubist, der aber auch beim Konzert mit waghalsigen Stimmbeiträgen überzeugte. Die hier beteiligten Musiker, Karl Ludwig Hübsch, Matthias Schubert und Gary Hemingway, spielen unter dem Titel Karl Ludwig Hübschs langfristige Entwicklung des Universums. Und entsprechend differenziert fließt auch die Kommunikation der drei untereinander, die sich aus den für dieses Unterfangen geschriebenen Kompositionen entwickelt. Der Raum für Entwicklung und die genauen Vorgaben wechseln dabei einander ab und sind dicht verwoben. Das Spiel dichter Notate wechselt ab mit freien, expressiven Passagen und die Improvisation ist Teil der Komposition und die Komposition ist Teil der Improvisation. Im Zentrum steht das Spiel der drei Musiker, das von schnell wechselnden Verhältnissen, Humor und überraschenden Harmonisierungen geprägt ist, wovon Sie sich ja schon beim ersten Stück haben überzeugen können. Die Arbeit des Trios ist bereits auf 4 CDs und einer DVD veröffentlicht. Soweit zum Konzept dieses Trios und damit noch einmal zur Musik. Hören Sie als weiteren Ausschnitt die gemeinsame Komposition Diet.

Soweit ein weiterer Ausschnitt aus dem Album Rouge des Trios Hübsch Long Run Development of the Universe. Jetzt folgt ein starkes Kontrastprogramm zur eben gehörten Musik, denn ich fahre fort mit dem neuen, bereits vierten Album der Sängerin Tokunbo, das den Titel trägt Lost and Found und das vom Label Yoruba Girl Records veröffentlicht wurde und auf dem sie erneut Singer-Songwriter-Stimmungen sowie Jazz und Folk-Pop mit müheloser Eleganz miteinander verbindet. Tokunbo, eigentlich ja Tokunbo Akinro, ist eine deutsch-nigerianische Soul-, Jazz- und Popsängerin und Singer-Songwriterin. Sie ist Gewinnerin sowohl des International Acoustic Music Award als auch des Global Music Award und setzt mit ihrem neuen Album die Geschichte ihres Folk-Noir-Stils fort. Die 13 Tracks des Albums erzählen vom Suchen und Ankommen und dies auf ihre, wie gewohnt, sehr persönliche Art. Leuchtend, durchzogen von subtilen Anklängen an die 1970er Jahre, irgendwo zwischen Burt Bacharach und Fleetwood Mac, rufen Tokunbos neue Songs die Wärme und Leichtigkeit des Sommers hervor, der jetzt langsam aber sicher zu Ende gegangen ist. Hören Sie als Ausschnitte die Tokunbo, Ulrich Rode und Matthias Meusel Kompositionen, Polaroid Live mit dem Gast Phil Simos Gesang und Lost My Ace. Es musizieren neben Tokunbo Gesang, Ulrich Rode Gitarre, Christian Flohr Bass, Matthias Meusel Schlagzeug, Perkussion, der aber auch auf dem Klavier und den Keyboards zu hören ist, sowie Anne de Wolf Geige, Bratsche, Cello, Vibraphon und Backing Vocals.

Soweit zwei Ausschnitte aus dem Album Lost and Found der Sängerin Tokunbo. Jetzt wieder ein musikalischer Kontrast, denn ich komme zu einem wirklich tollen Duo-Album der Pianistin Aki Takase und des Tenor- und Sopransaxophonisten Daniel Erdmann. Das Album trägt den Titel Timeless, wurde Ende September und Anfang Oktober 2025 in Berlin aufgenommen und vom Label Enya Records veröffentlicht. Nach den Alben Isn't It Romantic aus dem Jahr 2021 und Ellington aus dem Jahr 2024 präsentieren Aki Takase und Daniel Erdmann nun ihr drittes Duo-Album, das den Titel trägt Timeless. Es handelt sich dabei hauptsächlich um neue Eigenkompositionen, die die beiden im Laufe der Zeit erarbeitet haben. Und die Zeit ist ja auch der rote Faden des neuen Programms. Dabei stellen sich zum Beispiel die Fragen, was ist Zeit und was ist Stille? Wie dehnbar ist Zeit? Und vielleicht kann man ja mit Hilfe der Musik auch in die Zukunft und in die Vergangenheit reisen. Jedenfalls ist die gemeinsame Arbeit für Aki Takase und Daniel Erdmann extrem wichtig. Und so sind sie im stetigen Austausch und am Ausprobieren neuer Kompositionen und Formate. Hören Sie zwei Ausschnitte aus diesem, wie ich finde, bemerkenswerten Album. Zunächst erklingt die gemeinsame Komposition Reveal Our Identity. Und der folgt dann ihre Interpretation des Thelonious Monk-Klassikers In Walked Bud.

Soweit zwei Ausschnitte aus dem neuen Duo-Album der Pianisten Akita Kase und des Saxophonisten Daniel Erdmann, Timeless. So ist der Titel dieses Albums. Vom Duo geht es jetzt weiter mit einem sehr speziellen Trio, das den Namen trägt L'Antidot und das aus dem iranischstämmigen, in Frankreich aufgewachsenen Perkussionisten Bian Cimirani, dem albanischen Cellisten Redi Hassa und dem im Libanon geborenen, aber in Frankreich lebenden Pianisten Rami Khalife besteht. Das neue Album trägt den Titel Sound Sketches, Music Composed for the Giorgio Armani Privé Exhibition 2005 bis 2025. Und es wurde in Italien aufgenommen und vom Label Ponderosa Music Records veröffentlicht. Dieses Album ist dabei weit mehr als der Soundtrack einer Ausstellung, denn das Album steht als eigenständiges künstlerisches Werk für die Begegnung von Musik, Mode, aber auch visueller Kunst. Es macht hörbar, wie aus unterschiedlichen kulturellen Perspektiven ein gemeinsamer universeller Klang entstehen kann. Nachdem sie die Komposition an Armani übergeben hatten, arbeiteten der Produzent Alberto Fabris und der Aufnahmeleiter Valerio Daniele gemeinsam mit dem Trio daran, das ursprüngliche Material zu überarbeiten und zu einem vollendeten Album zu formen. Dabei blieben sie dem ursprünglichen szenischen Klang stets treu. Durch die Erweiterung von musikalischen Bögen und zusätzlicher dramaturgischer Tiefe entstand ein ebenso stimmiges wie eindrucksvolles Gesamtwerk. Hören Sie als Ausschnitt die gemeinsame Komposition The Act of Sewing, das auch von Ihnen arrangiert wurde.

Soweit ein Ausschnitt aus dem Album Sound Sketches, Music Composed for the Giorgio Armani Privé Exhibition 2005 bis 2025 des Trios L'Antidote. Weiter geht es jetzt mit der Sängerin Lisa Kühnemann und ihrem Album mit dem Titel Schiefsinn, das bereits 2019 in Köln aufgenommen wurde, aber erst jetzt vom Label Jazz Sick Records veröffentlicht wurde. Mit diesem Album präsentiert die Kölner Sängerin und Komponistin Lisa Kühnemann eine Sammlung persönlicher Songs zwischen Jazz und Pop, die gleichermaßen nach innen wie nach außen blicken. Dabei bewegt sich Kühnemanns Stimme irgendwo zwischen der Leichtigkeit von Minnie Riperton oder der erzählerischen Intimität von Joni Mitchell. Sie singt mit Klarheit, aber auch Präsenz und besticht durch eine mühelose Höhe, deren Zartheit gleichzeitig kraftvoll wirkt. Während sie die Geschmeidigkeit ihrer Stimme auskostet, bleibt der Ausdruck stets direkt und authentisch. Gemeinsam mit ihrer Band, die aus dem Kontrabassisten Jakob Kühnemann, dem Gitarristen Philipp Bramswick, dem Schlagzeuger Tim Dudek und dem zwischen Portugal und Köln pendelnden Pianisten Simon Zeidel besteht, entsteht ein lebendiger Bandsound, der zwischen Intimität und Energie pendelt und mit einem leichten Hang zum Schiefsinn überzeugt. Hören Sie die Lisa Kühnemann-Kompositionen Wise Man im Quartett ohne den Gitarristen Philipp Bramswick und Cats and Birds im Quintett mit dem Gitarristen.

Soweit zwei Ausschnitte aus dem Album Schiefsinn der Sängerin Lisa Kühnemann. Vor mir liegt jetzt das Debütalbum der Schweizer Band Stark Group aus Zürich mit dem Titel Glades and Other Mystical Places, das im Oktober 2025 in Luzern aufgenommen und vom Label Rock Archive veröffentlicht wurde. Dieses Quartett wird vom Saxophonisten, Komponisten und Bandleader Urima Stark geleitet, der die 8 Kompositionen gemeinsam mit dem Gitarristen Lucas Sevilla geschrieben hat. Komplettiert wird das Ensemble durch Paul Studer, Bass und Melchior Hürner, Schlagzeug. Nach 2 intensiven Jahren auf den Bühnen der deutschsprachigen Jazzszene bündelt diese junge Formation erstmals die Energie, die in zahllosen Konzerten und Sessions gewachsen ist. Musikalisch bewegt sich die Stark Group im Spannungsfeld zwischen Tradition und Avantgarde und ihre eigenen Kompositionen verbinden musikalische Eingängigkeit mit experimenteller Offenheit und zeichnen Klanglandschaften voller Kontraste. Hören Sie als Ausschnitte die beiden Kompositionen Snow in Spring und Peace Forest.

Soweit die aus Zürich stammende Schweizer Band Stark Group und zwei Ausschnitte aus ihrem Debütalbum Glades and Other Mystical Places. Liebe Jazzfreundinnen und Jazzfreunde, Sie hören die Jazzmatinee am Sonntag im Radio Dreieckland auf der Frequenz 102,3 terrestrisch und weltweit über den Computer per Livestream zu empfangen unter der Webadresse www.rdl.de. Heute stellte ich Ihnen zunächst im Rahmen der Konzertnachlese das neue Album der Band Hübsch Long Run Development of the Universe vor und darauf folgen dann eine ganze Reihe neuer Alben unterschiedlicher musikalischer Genres. Nähere Informationen zu sämtlich heute vorgestellten Alben finden Sie wie immer in der ausführlichen Ausschreibung der Sendung auf der Website von Radio Dreieckland und die Alben sind auch im guten Fachhandel erhältlich bzw. zu bestellen. Und damit zu meinen Konzerthinweisen, und zwar für heute Abend und die kommende Woche. Heute Abend treten um 20 Uhr im Jazzhaus Freiburg der Sänger Malakow Kowalski und die Pianistin Johanna Summer auf, die sich erstmals mit einem gemeinsamen Duo-Programm die Bühne teilen. Anlass dafür sind zwei neue Veröffentlichungen. Zum einen die Jazz-EP Upright von Johanna Summer, zum anderen das Album Songs with Words von Malakow Kowalski als Sänger, zusammen mit Igor Levit, Johanna Summer und Chili Gonzalez am Klavier. Eine Paarung von Miniaturen klassischer Komponisten mit gesungenen Gedichten des Beat-Lyrikers Allen Ginsberg. Musikalische Appetit haben zu dem heutigen Abend finden Sie übrigens auf dem YouTube-Kanal. Morgen Montag, 12. Oktober, tritt um 20 Uhr beim Jazzkongress in Schützen in Freiburg das Benjamin Himpel Quartett auf. Und zwar mit dem Berliner Pianisten Benedikt Janel und der Stuttgarter Saxophonist und Bassklarinettist Benjamin Himpel spielen zusammen raffinierte Kompositionen, wobei sich ihre Musik zwischen Jazz und Klassik bewegt, die aber zugleich kraftvoll und doch feinfühlig ist und mit lyrischen Melodien begeistert. Dabei kommt übrigens auch die sehr seltene Kontrabassklarinette zum Einsatz. Gemeinsam mit Moritz Holdenried Kontrabass und Felix Eckenfelder Schlagzeug entsteht so ein groovender Bandsound. Musikalische Appetit haben, auch dazu finden Sie auf dem YouTube-Kanal. Und dann am kommenden Donnerstag, dem 15. Oktober, tritt um 20.30 Uhr im Bird's Eye in Basel die Band 8 Octopi auf. Und zwar mit dem Programm ihres aktuellen Albums Frail Boat. Und diese Band spielt in der Besetzung Patricia Skoff Gesang, Ben Zahler Flöte, Janis Obiols Klavier und Ilya Alabushev Bass. Auch das sicherlich ein spannendes Konzert und auch zu dieser Band finden Sie auf dem YouTube-Kanal Musikalische Appetit haben eingestellt. Und schließlich noch am kommenden Samstag, dem 17. Oktober, tritt um 19 Uhr im Freiburger Depot K das Duo des Pianisten Will Bartlett und des Saxophonisten Sandy Kuhn auf. Diese beiden Musiker treffen sich übrigens zum ersten Mal auf der Bühne, um ihre gemeinsame Liebe zu Komponisten wie Cole Porter, Billy Strayhorn und Thelonious Monk, aber auch zu ihren eigenen Kompositionen zu entdecken. Musikalische Appetit haben, zum Beispiel von Sandy Kuhn und seinem letzten Album Mandarin, finden Sie übrigens auch auf dem YouTube-Kanal. Soweit zu den Konzerthinweisen und damit natürlich wieder zur Musik, die im Vordergrund steht. Ich komme jetzt zu einem weiteren Duo-Album mit dem Titel Disambiguation, das vom irisch-schweizerischen Christy Doran auf der akustischen und elektrischen Gitarre und dem indischen Imran Khan auf der Tabla im April 2026 in Luzern aufgenommen und vom Label Between the Lines veröffentlicht wurde. Und mit diesem Album haben diese beiden Musiker ein sehr lebendiges, grenzüberschreitendes Duo-Album vorgelegt, das Rock-Energie, Blues-Feeling, Jazz-Improvisation, irische Melodien mit dem subtilen rhythmischen Fluss der klassischen indischen Musik vereint. Dorans Gitarrensprache ist ja unverwechselbar und nach 6 Jahrzehnten intensiver musikalischer Erkundung kehrt er hier mit neuer Klarheit zu seinen Wurzeln zurück, die das Spiel geprägt haben. Das waren nämlich Blues, Rock, dann aber auch die Gitarristen Jimi Hendrix und John McLaughlin, aber auch Improvisation und in jüngerer Zeit dann auch verstärkt die irische Musik seiner familiären Herkunft.
Imran Khans Tabla-Spiel liefert dazu sowohl Puls als auch Atmosphäre und sein Spiel verleiht der Musik Wärme, Klarheit und expressive Tiefe. Seine sanft variierenden rhythmischen Muster eröffnen einen Raum, in dem sich Christy Dorans akustische und elektrische Gitarren frei zwischen Drive, Abstraktion, Lyrik und Intensität bewegen können. Hören Sie als Ausschnitt die Christy Doran-Komposition Ode to Johnny Doran. Mm-hmm.

Soweit Christine Doran und Imran Khan mit einem Ausschnitt aus ihrem Album Disambiguation. Weiter geht es jetzt mit dem vom Label Challenge Records veröffentlichten Album des portugiesischen Gitarristen und Komponisten Tiago Lagera. Das Album trägt den Titel Every Petal Tells a Story und wurde im August 2025 und Mai 2026 aufgenommen. Und mit diesem Album präsentiert Tiago Lagera ein intimes musikalisches Porträt, das von Liebe, Verbundenheit und der Wandlung hin zum Elternsein handelt. Lageras Musik trägt die Prägung verschiedener Welten in sich, geboren in Portugal und geprägt von den Traditionen des Fado, aber auch den brasilianischen Rhythmen, tauchte er später in die Amsterdamer Jazzszene ein und verinnerlichte die Sprache der Improvisation, der Harmonik und des musikalischen Erzählens. Sein Spiel verbindet melodische Sensibilität mit rhythmischer Leichtigkeit und vereint portugiesische Lyrik, moderne Jazzklangfarben und eine sehr tiefe persönliche Erzählweise. Für die 7 Eigenkompositionen hat sich Tiago Lagera mit einer Reihe von musikalischen Partnern umgeben, mit denen er die Stücke im Duo musiziert. Hören Sie als Ausschnitt die Tiago Lagera-Komposition Atalanta mit Hermine Dörlow, Mundharmonika, als Partnerin.

Das war das Duo des portugiesischen Gitarristen Tiago Lageira zusammen mit der Mundharmonika Virtuosin Hermine Dörlow. Atalanta war das Stück, was Sie gehört haben, und das Ganze stammt aus dem Album von Tiago Lageira mit dem Titel Every Petal Tells a Story. Weiter geht es mit dem Duo-Album des Flötisten August Zirner und des Kontrabassisten Sven Faller, das den Titel Coming Home trägt und vom Label GLM Music veröffentlicht wurde. Diese beiden Musiker, die übrigens auch mit ihren gesprochenen Texten auf dem Album zu hören sind, haben sich erneut zusammengetan, um Musik und Sprache zu Gehör zu bringen. Der außergewöhnliche musikalische Dialog von Flöte und Kontrabass führt die gemeinsame kontinentübergreifenden Reisen fort, wobei Zirner und Faller spielerisch einen Bogen von Gershwins Summertime über Take 5 bis hin zu Duke Ellington und Miles Davis schlagen und mit ihrer kammermusikalischen Neuinterpretation von Bachs Bourrée zugleich eine weitere klangliche Perspektive eröffnen. Die Kompositionen werden dabei aufs Wesentliche reduziert, wobei die Melodien und Bassbegleitung, also quasi die höchste und die tiefste Stimme, in ein Zwiegespräch treten und genügend Raum für die Fantasie der Hörenden zwischen den Zeilen lassen. Der warme Klang der beiden akustischen Instrumente, Querflöte und Kontrabass, ergänzt sich zu einem organischen Ganzen, das zwischen Jazz und Klassik, Amerika und Europa, Leichtigkeit und Erdung angesiedelt ist. Hören Sie als Ausschnitte zunächst die bekannte Jazzballade Nature Boy, der dann die Roland Kirk Nummer Serenade to Cuckoo folgt. Und den Abschluss bildet dann die bekannte Paul Desmond Nummer Take 5.

Soweit drei Ausschnitte aus dem Album Coming Home des Flötisten August Zirner und des Kontrabassisten Sven Faller. Ich komme jetzt noch zu Alben des Labels Mick Music mit Musik zwischen Fusion, Jazz, Blues und Blues Rock. Zunächst liegt vor mir das gleichnamige Album der Band Milky Way, das Ende der 1980er Jahre aufgenommen und ursprünglich einmal vom Label L&R Records 1989 veröffentlicht wurde und jetzt vom Label Mick Music wieder das Licht der Welt erblickte. Mit Milky Way kehrt nämlich jetzt ein lange vergriffenes Juwel

des klassischen Fusion Jazz. Hören Sie als Ausschnitte die beiden Christoph Spendel-Kompositionen Minimal Samba und Out of Brooklyn.

Soweit zwei Ausschnitte aus dem Album Milky Way der gleichnamigen Band. Liebe Jazzfreundinnen und Jazzfreunde, damit ist die Jazzmatinee schon fast am Ende angelangt. Zum Schluss komme ich noch zum Album des im März 1932 in Alabama geborenen Gitarristen und Sängers Louisiana Red, der aber auch auf der Mundharmonika glänzt. Das Album trägt den Titel Anti-Nuclear Blues, wurde 1983 aufgenommen und ebenfalls ursprünglich vom Label L&R Records veröffentlicht. Louisiana Red wollte eigentlich Bluesmusiker werden, seit er Muddy Waters und dessen Musik kennengelernt hatte. Ende der 1950er Jahre spielte er zunächst in der Band von John Lee Hooker und Mitte der 1970er Jahre zog es ihn dann nach Europa, wo er durch Auftritte beim WDR Rockpalast oder auch dem Montreux Jazz Festival einem breiteren Publikum bekannt wurde. In den 1980er Jahren verpflichtete dann Fritz Rau Louisiana Red für sein erfolgreiches Festivalformat American Folk Blues Festival und veröffentlichte 1983 das Album Anti-Nuclear Blues, dessen Inhalt und Aussage ja eigentlich heute aktueller denn je sind. Auf der Wiederauflage jetzt als CD sind übrigens noch als Bonus 5 Tracks vom American Folk Blues Festival des Jahres 1981 versammelt. Hören Sie die beiden Louisiana Red Kompositionen, solange die Zeit reicht, Anti-Nuclear Blues und Reagan is for the Rich Man. Ich sage an dieser Stelle schon Dankeschön für Ihr Interesse und hoffe, dass Ihnen die Jazz-Matinee gefallen hat. Kommenden Sonntag, 18. Oktober, gibt es morgens um 9 natürlich wieder die Jazz-Matinee zu hören. Ich verabschiede mich für heute aus dem Studio und vom Mikrofon und wünsche Ihnen noch einen schönen Sonntag. Ihr, Michael van Gee.

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0: Schön, mal wieder, alle Jahre wieder mit dir zu sprechen. Marian Kleebaum.
1: Ja, hallo. Hi, hi Eva.
0: Ja, alle Jahre wieder. Das ist auch immer so gegen Herbst, kann das sein?
1: Ja.
0: Gefühlt.
1: Also ich habe mal jetzt gerade zusammengerechnet. Ich glaube, ich bin das fünfte Mal jetzt schon bei dir.
0: Wahnsinn.
1: In der Sendung. Ja.
0: Sehr schön. Ich mag Kontinuität und heute wird es da auch ein bisschen drum gehen, um Kontinuitäten, denn du hast in dem Sinne ja jetzt kein neues Album veröffentlicht, sondern so eine Art Best-of.
2: Genau.
0: Wie kam es dazu und wie viel Best-of gibt's denn schon? Wie viele beste Songs?
1: Also auf dem neuen Best-of-Album, das heißt Gestern, Heute, Morgen, und das ist jetzt am 25. September rausgekommen. Da sind 21 Titel drauf und davon sind 16 Titel ganz so Songs halt mit Texten und mit Stimme und 5 Klaviersongs, also Klavier, ja.
0: Im Prinzip das, wo du auch herkommst, ne? Also das, was du ja eigentlich kannst und gelernt hast, nämlich du bist Pianist.
1: Stimmt, ja. Also ich habe eigentlich so ganz, ganz früh angefangen mit Piano und mit Klavierspielen. Und erst eigentlich, ja, ich weiß nicht, so mit 19, 20 habe ich dann erst so meine erste Band gehabt und habe aber immer, so seit ich 12 war, immer auch Stücke geschrieben und am Klavier geschrieben. Die ersten Songs habe ich so mit 16, 17 dann geschrieben. Ja, genau. Und ja, und das Album, das ist jetzt, wie gesagt, das ist jetzt ein ganz neues Best-of-Album. Und da sind einige Titel darunter, die ich neu nochmal aufgenommen habe mit Musikern zusammen. Und dann gibt es Titel drunter, die habe ich einfach übernommen von den alten CDs. Und dann gibt es auch Titel darunter. 3 Titel sind ganz neu sozusagen sogar.
0: Ja, da reden wir gleich auch noch drüber. Ich will jetzt nicht spoilern. Ich will noch mal ein bisschen in der Vergangenheit wühlen. Du meintest, mit so 12 oder 16 ging das dann los. Ich weiß gar nicht genau, wie alt du bist, aber vielleicht kannst du einfach nur sagen, vor wie vielen Jahren du angefangen hast.
1: Also ich habe meine Solo, sagen wir mal Karriere, habe ich so mit so 2015 angefangen. Also eigentlich gut 10 Jahre her jetzt. Ich bin jetzt 45, meine Güte. Also ja, ich bin 45 Jahre alt jetzt.
0: Okay, und was war dann so zwischen 12 und 35?
1: Ja, es war wirklich so, dass ich immer wieder Bands auch hatte und verschiedene Bands hatte und mich so auch ausgeprobiert habe, am Klavier sehr viel geschrieben habe, so zwischen 20 und 30, auch zwischen 20 und 30 sehr viele Songs geschrieben, neue. Und eigentlich im Endeffekt habe ich dann erst 2015 meine erste CD rausgebracht und seitdem zähre ich so ein bisschen davon, also von den ganzen Songs, die ich damals geschrieben habe. Da gibt es noch etliche Songs, die ich auch noch nicht aufgenommen habe. Und so kommen die CDs immer zustande, genau.
0: Das heißt, eigentlich sind das so alte Juwelen aus der Schublade.
1: Ja, kann man sagen, zum Teil, ja, zum Teil. Aber es gibt auch natürlich auch wirklich ganz neue Sachen. Also wie gesagt, auf der CD sind jetzt so 3 Titel drauf, die halt komplett neu sind. Die habe ich auch so Ende 2025 geschrieben. So. Und dann bin ich 2026 Januar ins Studio gegangen und dann habe ich natürlich auch auf den CDs immer so meine Musiker dabei. Wobei, da muss ich sagen, live habe ich eigentlich die Musiker nie dabei. Also ich bin eigentlich live immer solo.
0: Ja, solo am Klavier vor allem, ne?
2: So. Genau.
0: Würdest du sagen, deine Musik hat sich jetzt maßgeblich verändert die letzten Jahre oder Jahrzehnte?
1: Wow, also ich würde mal behaupten davon, dass ich stimmlich ein bisschen korrekter geworden bin, ein bisschen vielleicht klarer geworden bin auch. Und klar, ich meine, die Songs, die haben sich auch immer wieder entwickelt. Also es gibt Songs, die habe ich damals geschrieben und dann auch nochmal umgeschrieben und in der Zeit. Und ja, und es ist einfach vieles auch nochmal aus der Schublade ausgepackt worden und nochmal neu gemacht worden. Und ja, so ist das, genau. Und ich habe hier jetzt gerade die CD vor mir, also Gestern, Heute, Morgen heißt die CD, also die Best-of-CD jetzt. Und da gibt es einen Titel drunter, Fehlfarben, den gibt es eigentlich auch schon sehr lange. Der war auf der blauen Sonne drauf. Das war nämlich das erste Album, was mit dem ich bei dir war in der Sendung.
0: Ja, ich erinnere mich.
1: Blaue Sonne und Fehlfarben ist einer der Songs davon, ja.
0: Es hat also nichts mit der berühmten Band zu tun.
1: Nee, in der Tat nicht. Nee. Fehlfarben ist eher so ein bisschen so ein gesellschaftskritischer Song, eigentlich so ein bisschen, ja. Ja, vielleicht können wir den gerade mal spielen, gell?
0: Genau, ja, spielen wir den mal.
1: Super.

0: Ich bin hier immer noch mit Marian Kleebaum. Wir sprechen, ist ja fast schon wie so eine Retrospektive auf deine Karriere. Ne? Dabei ist es erst seit 10 Jahren, dass du, professionell Musik machst. Wie fühlt sich das für dich an, jetzt schon so retrospektiv darüber zu sprechen?
1: Wow, ja, also eigentlich die letzten 10 Jahre waren sehr eine gemixte Zeit bei mir eigentlich. Es ist eigentlich immer noch, also dass ich zum Beispiel Konzerte spiele, die halt von bis sind, so von meinem Publikum her. Ich spiele sehr, sehr viel mittlerweile. Also seit 2 Jahren zieht es total an mit den Konzerten bei mir. Also ich komme jetzt mittlerweile so fast auf 35 Konzerte im Jahr oder so. Und es wird auch immer mehr, habe ich so den Eindruck. Auch so für 27 plane ich ja schon mal so ein bisschen voraus auch. Und gerade zum Beispiel, ich spiele ja gerne auch im KISS bei euch in Frankfurt. In Freiburg. Und im KISS spiele ich wahrscheinlich jetzt schon das 4. Mal oder so. Und das sind auch immer schöne Konzerte gewesen da im KISS in Freiburg bei euch.
0: Ja, so ein bisschen sehr subkulturell. Wie sind denn sonst so die Venues, wo du spielst? Was sind das für Orte?
1: Ja, sehr unterschiedliche Orte. Also ich spiele ganz viel in Cafés zum Beispiel. So mit meiner Pianomusik kommt man da ganz gut rein. Und es gibt aber auch andere Orte, also es gibt auch größere, ja, kleine Hallen, wo ich manchmal mit anderen Musikern, also mit anderen Acts dann zusammenspiele, wo wir manchmal dann so Festivals veranstalten. Also zum Beispiel jetzt kommt im Dezember auch ein Festival im Das Rind in Rüsselsheim, heißt das. Also Rüsselsheim ist eine kleine Stadt neben Mainz, glaube ich. Und da ist zum Beispiel, da veranstalten wir ein relativ großes Festival, und das sind natürlich auch dann Locations, die auch so ein bisschen größer sind, ja.
0: Wie viele Personen sind da dann?
1: Also von bis, also vor einer Woche habe ich ein Konzert gespielt, da waren so vielleicht so 20 Leute dabei. Aber es gibt auch natürlich auch so, dieses Jahr gab es auch schon Konzerte mit 100 Leuten vielleicht. Wobei, da muss man natürlich sagen dazu, dass ich dann mit anderen Acts zusammenspiele. Also mit anderen Bands auch oder mit anderen Künstlern. Und da kriegt man dann auch leichter, also so 100, 120 Leute mal zusammen in so eine Halle.
0: Hast du dir da schon so ein kleines Netzwerk aufgebaut an Bands und MusikerInnen?
1: Ja, könnte man so sagen. Also ich habe hier in Darmstadt so ein paar Musiker auch, die ich immer wieder so kontaktiere, wenn irgendwas los ist. Also ich habe selber meine Musiker auch, also die auf den CDs vertreten sind. Die gibt es auch. Und die machen auch immer wieder mit bei mir. Und da gibt es sogar 3 verschiedene Schlagzeuger zurzeit, mit denen ich immer wieder was mache. Es gibt 2, 3 Gitarristen. Und auf der Best-of-CD jetzt gestern, heute Morgen, da sind auch 2 Background-Sängerinnen dabei. Also die sind auch oft auf den CDs da gewesen. Und aber so ein Netzwerk, ja sicher. Also ich kenne viele Bands und viele Musiker hier auch in dem Bereich Darmstadt und so. Und mit denen macht man natürlich auch öfter mal da was. Also dass man auch, wir hatten jetzt, ich glaube letzten April hatten wir auch ein größeres Festival hier in Darmstadt. Das heißt Bessunger Knabenschule bei uns. Und da haben wir das mit 4 Acts an dem Abend gemacht. Das war auch relativ erfolgreich, ja.
0: Gibt es irgendwelche Konzerte, an die du dich besonders erinnerst, sei es, weil sie wahnsinnig schön waren oder vielleicht skurril oder seltsam?
1: Das war eigentlich noch vor der Zeit, wo ich solo losgelegt habe. Also es war ja 2015, habe ich solo losgelegt. Und so 5, 6 Jahre vorher hatte ich eine ganz kuriose Band, wo ich nur rumgeschrien habe eigentlich als Sänger, oder wenn man das so nennen kann, als Sänger. Und da hatten wir auch ein sehr, sehr schönes Konzert, wo die Leute wirklich so richtig, richtig krass mitgemacht haben. Das war so eine Location, das war so eine Alternativlocation hier in Darmstadt, die Oettinger Villa. Ich weiß nicht, ob du das kennst vielleicht. Nee. Und das ist auch so eine sehr alternative Location und mit sehr viel Punks und mit ganz vielen ultra lustigen Leuten zusammen. Und und da hatten wir ein ultra lustiges Konzert damals. Also da kann ich mich noch gut daran erinnern.
0: Wollen wir mal wieder einen Song spielen eigentlich? Willst du einen auswählen?
1: Ja, sicher. Also ein sehr cooler Song wäre noch Wie im Vakuum. Das war auf der CD Positivum bei mir drauf. Und wie im Vakuum, dazu gibt es auch ein nettes YouTube-Video. Und das kann man sich auch auf YouTube anschauen, ja, wie im Vakuum.

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0: Ja, wie fühlt sich das Vakuum an? Das wäre jetzt die Frage. Das stelle ich mir sehr unangenehm vor.
1: Oh. Ja, das fragen mich viele, ja, was ich überhaupt damit gemeint habe oder so. Also es ist schon so ein Zustand irgendwie, wo man vielleicht so nicht ganz weiß, wo es hingeht und so, und so, so ein bisschen sich, ja, vielleicht so ein bisschen in der Luft verborgen fühlt oder so, ja, und dieses, da ist halt vielleicht nichts, aber es ist trotzdem immer was da. Also so ein Zwiespalt ist das vielleicht, ja.
0: Ja, eben diese Vorstellung des Nichts ist einfach so surreal. Das konnte ich mir noch nie vorstellen, obwohl da ja doch ein Hohlraum ist. Und es hat auch was Steriles. Oder man ist halt noch so Vakuum verpackt, ne? Also es können keine Bakterien da sein, weil es ist Vakuum verpackt und so.
1: Ich glaube, das hatten wir jetzt sogar schon mal beim letzten, vorvorletzten Interview. Ich glaube, da haben wir auch über wie im Vakuum gesprochen. Und ich glaube, da hattest du irgendwie gemeint, es ist irgendwas verpackt, aber es ist nicht auf. Also man macht es nicht auf, die Verpackung, aber es bleibt immer irgendwie drin. Ich weiß nicht mehr genau. Also ich glaube, sowas Ähnliches hatten wir darüber schon mal gesprochen, ja.
0: Wow, also echt Respekt vor deinem Gedächtnis. Ja, es erinnert mich dann, wenn du es jetzt so erzählst, erinnert mich das wiederum an Prokrastination. Also ich lasse es verpackt, ich lasse es im Vakuum, ich lasse es, dann ist es noch, es bleibt noch gut. Das ist wie so eine Konserve im Vorratsschrank, ne? Die hebe ich mir für schlechtere Zeiten auf. So. Also
2: genau.
0: Es gibt viele Herangehensweisen an das Vakuum auf jeden Fall. Ja, worüber wir auch in unseren Interviews viel gesprochen haben, daran erinnere ich mich auch noch, sind die vielen Tierlieder. Das ist mir nämlich, also zumindest bei einem der Alben, ich weiß jetzt gerade nicht welches, da hattest du, glaube ich, 4 oder 5 Titel.
1: Ja, ich glaube, das war in der Tat, ich glaube, bei der Blauen Sonne, das war mein 4. Album. Und bei Blaue Sonne waren in der Tat sehr viele Tiernamen dabei. Also irgendwie Frosch und Ente und Adler und Lama und genau. Also das mache ich immer noch sehr, sehr gerne, den Titeln, also vor allem den Klaviertiteln, so Tiernamen zu geben. Das mache ich immer noch sehr gerne. Jetzt auf dem neuen Album, also auf dem Best-of-Album jetzt gestern, heute Morgen, da sind eigentlich keine Tiernamen dabei.
0: Das Reh ist drauf.
2: Stimmt. Ja,
0: das,
2: genau.
0: Und das ist das Einzige.
1: Ja, das Reh ist nämlich dabei, genau.
0: Und ist es deswegen, weil du jetzt auf dem Best-of vor allem Stücke mit Lyrics draufgepackt hast?
1: Genau, also eigentlich schon, ja. Also es sind ja, lass mich mal überlegen, ich glaube 16 Songs mit Stimme und mit Lyrics und dann 5 Klaviertitel, ja.
0: Und das Reh wäre dann einer der Klaviertitel?
1: Genau, das Reh ist ein sozusagen ein Klaviertitel, ja.
0: Und wahrscheinlich wollte ich dich damals dann immer ein bisschen drauf festnageln, dass das rein Musikalische dann doch irgendwie assoziiert werden kann mit dem Titel, also mit dem Tier. Das wäre jetzt die Frage, ob das Reh, was das Reh so auszeichnet, dann auch, wenn man es vertonen würde. Es ist ja, man spricht
2: also
0: immer von dem scheuen Reh, also eher ein bisschen was Zurückhaltendes und Leises.
1: Ja, ich glaube wirklich, also das Reh, ein Reh hüpft so ein bisschen im Wald rum. Das habe ich so meistens so vor Augen, wenn ich an ein Reh denke, irgendwie, das so hüpft auf. Und auch das Stück, also das Klavierstück, das ist ja so ein bisschen so, ja, ist auch so hüpfig irgendwie, ja.
0: Ja, dann hören wir doch jetzt mal das Reh, oder?
1: Super, sehr gut.

0: Ja, immer noch hier mit Marian Kleebaum im Musikmagazin. Marian wird übrigens am 31. Oktober im KISS spielen in Freiburg. Das wäre dann das fünfte Mal, oder?
1: Ja, nein, ich glaub, das vierte Mal ist es. Ja, das vierte Mal. Aber im KISS bin ich wirklich sehr gerne bei euch in Freiburg. Ich bin ja auch, das weißt du ja, dass ich in Freiburg auch aufgewachsen bin, gell? Also ich bin eigentlich irgendwann mal auch richtiger Kind Freiburger gewesen, ja.
0: So ein kleines Bobbele sozusagen.
2: Ja, genau.
0: Ja, ist es dann auch, fühlst du dich dann auch noch so zu Hause?
1: Ach du, ja, also ich weiß noch genau, wo wir früher gewohnt haben und da gehe ich auch immer wieder hin, wenn ich in Freiburg bin und guck mir nochmal die alte Location an, wo wir gewohnt haben. Und ich habe meine Tante in Freiburg, ich habe zwei sehr gute Freunde in Freiburg und ja, also schon, es ist schon noch Connection zu Freiburg irgendwie, ja.
0: Kommen dir dann auch immer ins KISS?
1: Ja, also ja. Also jetzt letztens war, glaube ich, nur einer von meinen Freunden da, ja, ich glaube. Und aber sonst sind die auch ganz fleißig dabei, meine CDs immer zu hören und so, ja. Also zu Hause dann, ja.
0: Sehr nett, ja. Ja, ich habe dich leider erst einmal im KISS Live gesehen. Das war, glaube ich, dein letztes Konzert auch.
2: War letztes Jahr, ne?
0: Ja, und ich muss sagen, es hat mich doch ganz schön gecatcht. Ja. Also das hätte ich nicht gedacht, ja. Ich bin ja auch schon so ein bisschen abgestumpft, was Konzerte angeht.
2: Ja.
0: Und fand es irgendwie sehr schön, sehr atmosphärisch.
1: Ich weiß noch, dass du erzählt hast und mir dann Bilder geschickt hast, dass du zu Hagichtee danach gegangen bist.
0: Richtig, das war ein kleiner Kontrast.
1: Aber das ist ja wirklich eine total, also es ist zum Teil schlimm, was sie machen eigentlich, gell?
0: Ja, es ist zum Teil schlimm. Es ist zum Teil schlimm, aber auch cool. Naja, aber es war wirklich ein Kontrast und ich habe mich auf jeden Fall sehr wohl gefühlt da in diesem, also in meinen Stuhl versunken und vor allem eben dann auch diese Piano-Sachen, die du ja bei Live-Konzerten vermehrt spielst und du bist ja auch wirklich ein hervorragender Klavierspieler, muss man einfach mal ganz klar so sagen.
1: Danke.
0: Und ja, du beherrschst einfach die Tasten ziemlich gut und ich habe auch das Gefühl, dass du da sehr viel Freude hast beim Spielen und gar nicht mehr aufhören willst, geradezu.
1: Ja, doch, ich spiele mich manchmal wirklich, wenn ich also genug Publikum vor mir habe, dann spiele ich mich manchmal gerne, ganz gerne so ein bisschen in Rage. Also ich mache das einfach, ich gehe da voll dann irgendwie so in meinen Gedanken auch auf und so und ich denke an viele Sachen, während ich spiele und mag das einfach wahnsinnig, irgendwie so diese Nähe auch zum Publikum zu haben, wie jetzt im KISS zum Beispiel. Da ist man sehr nah am Publikum dran. Also da ist keine 2 Meter und dann sitzt jemand da. Und
0: das heißt, also einerseits verschmilzt du mit dem Publikum, andererseits vergisst du es auch ein bisschen, wenn du so kein Zeitgefühl mehr hast. Weil also es ist ja nicht so, dass du den Song unbedingt abschließen musst, sondern du machst einfach immer weiter.
1: Ja, sicher, genau. Also ich kann auch sehr variieren auf dem Klavier. Also es gibt Songs, die könnte ich theoretisch auch, weiß nicht, 5 oder 10 Minuten lang spielen oder so, ja, also oder halt nur 1 Minute oder 2 Minuten lang. Also es variiert auch ziemlich und ich passe mich einfach aufs Publikum oft mal auch an. Und versuch so ein bisschen das hinzukriegen, was die gerade vielleicht fühlen und denken oder so und das irgendwie vielleicht auch so ein bisschen umzusetzen oder so, dass man so dieses, ja, dass man dieses Feeling irgendwie zwischen Publikum und mir hat, ja.
0: Vielleicht spielen wir jetzt mal nochmal einen Song und dann reden wir danach weiter über deine Radiokarriere vielleicht. Ja. Welchen Song willst du jetzt gerne hören?
1: Ja, ich würde sogar Die Welt ist schizophren mal nehmen.
0: Oh ja. Da erinnere ich mich auch noch an unser Gespräch. Das war dafür sehr politisch.
1: Die Welt ist schizophren, genau.

0: Ja, die schizophrene Welt, mehr denn je. Jetzt wahrscheinlich noch mehr als zu dem Zeitpunkt, als du es geschrieben hast. Aber ich wollte jetzt anknüpfen nochmal an deine Radiokarriere. Ich sage das jetzt so ein bisschen lustig, Radiokarriere, aber du hast mir geschrieben, dass du Ende September bei Peter Urban im NDR warst. Erzähl mal ein bisschen. Also es ist ja der berühmte Peter Urban, oder?
1: Ja, also eigentlich war es ja so, er hat mich nur mit meinem Titel Die Welt ist schizophren, hat er mich an dem Abend gespielt und hat mich auch relativ kurz und danach auch nochmal kurz angesagt, nach dem Song, vor dem Song auch angesagt. Peter Urban kenne ich eigentlich durch, ja, ich bin auf den ganz zufällig eigentlich vor 3-4 Jahren gestoßen. Ich habe so ein bisschen recherchiert, was gibt es so für Radiosender, was gibt es für Moderatoren, die vielleicht auch zu mir passen oder wo, zu denen ich passen könnte oder so, ja. Und dann bin ich irgendwie zufällig auf Peter Urban gestoßen und habe den mal angeschrieben. Das war so vor 3 Alben so ungefähr und er hat sich dann auch immer wieder meine Alben angehört und hat gemeint, dass ich mich einfach, also er hat schon gesagt, also dass es eigentlich eine schöne Sache ist, was ich mache und meine Songs eigentlich auch ganz gut sind und er wollte einfach noch ein bisschen warten und so, was ich dann noch rausbringe, so die nächste Zeit dann. Ja, und dann ist die Welt ist schizophren, das Album, das war das letzte Album, jetzt vor diesem Album jetzt, also das letzte Album war Die Welt ist schizophren. Und als ich das rausgebracht hatte, hat er mir zurückgeschrieben und hat einfach gesagt, okay, ich spiele das jetzt mal morgen bei unserer Sendung. Und ja.
0: Ja, herzlichen Glückwunsch. Das hören, glaube ich, ein paar Leute, die Sendung.
2: Ich denke auch. Ja,
0: wahrscheinlich ein paar mehr als meine Sendung.
2: Ja.
1: Wie viele Leute glaubst du, dass deine Sendung hören?
0: Ich kann es dir nicht sagen. Ich kann es dir echt nicht sagen. Also ob's, nee, also ob das jetzt 10 sind oder 100, ich weiß es nicht. So. Ich würde mal sagen, ganz diplomatisch von bis.
2: Ja, genau.
0: So ein bisschen wie die Konzerte im KISS. So. Von bis wie im KISS.
2: Genau.
1: Es gibt so einen Song, den mag ich sehr auf der CD. Und das ist Die gleiche. Das ist ein Song eigentlich nur Stimme und Klavier, den ich auch sehr, sehr, sehr gerne auf meinen Konzerten spiele. Also weil das auch ultra leicht, also es geht sehr gut zu spielen, auch ohne Band. Und den Song, den mag ich halt total, Die gleiche eigentlich. Ja.
0: Die gleiche. Hören wir auf jeden Fall auch.

0: Ja, Marian, ich würde am Ende oder gegen Ende jetzt dann doch noch mal über die Gegenwart und Zukunft sprechen, nämlich auch über deine neuen Lieder, die du auch gemacht hast, die auch auf dem Album drauf sind. Du hast mir im Vorgespräch gesagt, drei Stück sind es an der Zahl.
1: Ja, gib uns ein Zeichen, dann ist es, du bist so kalt und lass die Sonne scheinen. Diese drei Titel sind die ganz neuen auf
0: Das sind
1: dem.
0: die ganz neuen. Du bist so kalt, ein harter Vorwurf. Ist es das Ende, also das Ende einer Beziehung im Allgemeinen oder das Ende einer konkreten Beziehung oder?
1: Das war eher so allgemein gehalten, ja. Also es ist eigentlich so eine allgemeine Sache, genau.
0: Und ist das so ein Phänomen, das du häufiger beobachtest bei dir oder bei anderen und?
1: Ja, also man kriegt es ja mit. Man bekommt das schon mit, wenn irgendwo dann eine Beziehung bei Freunden oder so auseinandergeht oder so. Bei mir natürlich auch. Also es gab auch Beziehungen, die schon auseinandergegangen sind. Also, und es, ja, dieser Titel, der beschreibt es ganz gut, finde ich, irgendwie, ja.
0: Aber hast du das Gefühl, dass das dann immer so was Einseitiges ist? Also, dass das Du sozusagen immer so kalt ist und man selber nicht?
1: Ja, also ich denke schon, also ich meine, klar, es kann von beiden Seiten kommen, natürlich, dieses Kalt, ja. Also ich meine, man kann selber sehr kalt sein zu dem anderen und das Gleiche auch natürlich auch zurückempfangen, sozusagen, ja. Und ich glaube, es geht von beiden aus einfach. Kann von beiden ausgehen, ja.
0: Hm. Oder es ist der Vorwurf, an die Person, die vielleicht dann in dem Moment weniger empfindet und deswegen so kalt wirkt. Ne? Das ist ja auch häufig so.
1: Ja.
0: Also wenn man selbst noch on fire ist sozusagen und die
1: Ja.
0: andere

0: Ja, ein weiterer Song ist dann Gib uns ein Zeichen. Das ist eher so ein bisschen fast religiöser Song eigentlich.
1: Das wollte ich auch sagen. Ja, also das könnte am Weltkirchentag gespielt werden.
0: Ja, es setzt sich schon so ein bisschen so mit Gott auseinander, ja, also der Song, ja.
1: Und wie kommt das? Also bist du gläubig oder ist es gerade so ein Lebensgefühl?
0: Ja, also ich meine, ich glaub schon sehr an Gott und so, und aber ich bin, würde ich von mir selber sagen, nicht so wirklich religiös, ja. Also ich gehe jetzt nicht wirklich viel in die Kirche, vielleicht mal an Weihnachten und Ostern oder so, aber ich glaube schon wirklich an das Gottsein, ja.
1: Ja, und vielleicht auch gerade so eine Sehnsucht nach dem Metaphysischen.
0: Vielleicht. Ja, vielleicht, ja.
1: Wenn man halt sonst nicht mehr weiter weiß.
0: Es ist halt auch schon wirklich, vielleicht hat man auch so seine Hoffnung und so, ja. Also, ja.

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0: Und der andere Song, der ist Lass die Sonne scheinen.
1: Das ist ein sehr positives Lied, mutmachend.
0: Ja. Also das ist schon, ja, kann man so sagen, ja. Also es ist ja, positiv gemeint eigentlich das Stück, ja.
1: Also so der Appell an alle, lasst doch mal das Schöne etwas mehr zu, ungefähr so.
2: Ja.
1: Und hast du das Gefühl, dass die Leute das nicht können oder nicht machen? Ist doch eigentlich so einfach.
0: Es ist ja relativ, also es gibt ja ganz verschiedene Beziehungsweisen sozusagen, die man haben kann, ja. Also ich meine ganz spontane Beziehungen auch oder so oder ganz Beziehungen, die jetzt nicht so in die Tiefe gehen oder so, die man nur als wo die sehr oberflächlich vielleicht sind auch und dieser Song, der Song Lass die Sonne scheinen ist ja schon, hat sie irgendwie sowas Positives auch in den Beziehungen immer, egal ob das jetzt wirklich tiefgründig oder sehr oberflächlich ist, aber es ist immer irgendwie, diese Sonne ist immer da, finde ich irgendwie, ja.

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0: Ja, Marian Kleebaum, es war mir mal wieder ein Fest, mit dir zu sprechen. Und wir sehen uns auf jeden Fall am 31. Oktober im KISS
1: Genau.
0: Downstairs in
1: Super.
0: Freiburg.
1: Ja, kommt alle vorbei. Das wäre schön, ja.
0: Und wir steigen jetzt aus noch mit einem ganz schönen Lied. Du darfst es anmoderieren.
1: Das heißt, ich muss jetzt gehen.
0: Oh, wie passend. Wir müssen jetzt gehen. Spielst du das auch live?
1: Kann ich auch live spielen, ja. Aber es ist eigentlich ganz gut auch mit Band auch zusammen, ja.
0: Ich muss jetzt gehen. Viel Spaß damit und wir sehen uns im KISS und danke, Marian.
1: Ja, tschüss, Eva. Mach's gut, gell? Tschüss.

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0: Allerherzlichst willkommen, Freundis der hörbar akustischen, kulturellen, fragmentarisch, rudimentär und journalistisch advanced aufgearbeiteten menschheitsbewegenden Themen bei Radio Dreieckland 102,3 und im Livestream via rdl.de. Fokus Kultur ist wieder am Start, heute anspruchsvoller und aktueller denn je. 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Wir rezensieren für euch den Roman Orca von Franziska Gänzler. 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

0: Ja, genau, Freunde und Freundinnen und Freundis. Der Beginn der neuen Ära ist jetzt. Hier bei Fokus Kultur auf Radio Dreieckland 102,3. Der Begriff der Ideologie scheint aus gegenwärtigen Analysen verschwunden. Höchstens taucht er noch als rechter Kampfbegriff auf, etwa in der Rede von linksgrüner und woker Ideologie oder aber als Mahnung, man solle nicht ideologisch sein und sich dem Sachzwang unterwerfen. Gleichzeitig ist die Gegenwart voll von Ideologie. Das Erstarken der Rechten, die Hochkonjunktur bei Verschwörungsdenkenden, Antisemitismus oder Antifeminismus, Big Tech-Wahn oder religiösem Fundamentalismus. Lassen sich diese Verhältnisse mit dem berühmt-berüchtigten, notwendig falschen Bewusstsein begreifen? Was bedeutet der Begriff Ideologie und was sind die Bedingungen und Probleme der Ideologiekritik? Darüber sprach jemand von der massiven Aktion von Radio Korax Halle mit Gesellschaftstheoretiker und Kulturkritiker Dr. Alex Struve.
1: Warum Ideologiekritik? Über diese zentrale Frage möchte ich jetzt mit Alex Struve sprechen. Alex Struve veröffentlicht regelmäßig Beiträge zu diesem Thema, aber auch zu anderen, unter anderem im Neuen Deutschland oder der Jungle wird. Und er hat auch 2025 ein Buch beim Verbrecher Verlag veröffentlicht. Totalität heißt es. Und hält dementsprechend auch ab und an Vorträge und Lesungen. Das alles genug Gründe, um mit ihm ins Gespräch zu kommen. Schön, dass du da bist. Hallo Alex.
2: Hallo, danke, dass ich da sein darf.
1: Wie gerade schon vorangestellt, die zentrale Frage, warum Ideologiekritik? Da muss man natürlich erstmal klären, was ist überhaupt Ideologie? Was bedeutet diese vielleicht noch vielen bekannte Phrase vom objektiv notwendigen und zugleich falschen Bewusstsein?
2: Ja, das ist natürlich eine schwierige Frage, was jetzt Ideologie eigentlich genau meint. Und ja, um ehrlich zu sein, da haben sich auch schon ganz andere Leute die Zähne dran ausgebissen. Aber ich werde trotzdem versuchen, dir eine knappe Antwort darauf zu geben, so gut ich das eben kann. Und ich glaube, die erste Schwierigkeit, mit der man es da zu tun bekommt, ist, dass wir es beim Ideologiebegriff gewissermaßen mit verschiedenen Ebenen auch zu tun haben. Verschiedene Ebenen, wie der verwendet wird, ja auch, was er bedeutet. Und die erste ist eine recht banale Ebene und da würde ich sagen, so taucht er auch vielleicht im Alltagsbewusstsein so ein bisschen auf. Und das meint eigentlich sowas wie ein Überzeugungssystem, eine Weltanschauung. Und zwar nicht nur einfach so, sondern gewissermaßen eine politisch grundierte Weltanschauung. Von einer politischen Annahme ausgehend erklärt man sich gewissermaßen die Welt. Und ja, so Beispiele wären eigentlich heute, taucht das dann eher so als so ein rechter Kampfbegriff auf, würde ich sagen. Zum Beispiel, wenn von woker Ideologie oder linksgrüner Ideologie gesprochen wird. Aber auch zum Beispiel in dem Anspruch, man solle doch bitte nicht ideologisch sein, also am Sachzwang bleiben und ja, gewissermaßen nicht seine politischen Überzeugungen über ein Problem rüberstülpen. Und das hat mit einer zweiten Ebene des Ideologiebegriffs zu tun. Also da taucht er dann auf als wirklich ein falsches Bewusstsein gewissermaßen und meint dann auch stärker konnotiert sowas wie Verblendung. Ist nicht nur einfach eine Welterklärung, eine Einstellung, die wir haben, sondern es ist eine falsche Einstellung. Wir sind verblendet und es gibt dann so eine Vorstellung, Ideologie wäre sowas wie ein Schleier, dem man entsprechend dann, also entweder sitzt man hinter dem und sieht nicht klar oder man kann ihn irgendwie lüften. Und ich glaube, das prominenteste Beispiel oder das plakativste Beispiel für so eine Vorstellung ist der Film Matrix. Ich weiß auch nicht mehr, wie viel das, also wie bekannt der eigentlich noch ist, was auch immer. Aber zumindest von der neuen Rechten wird er ja wieder angeeignet. Und also da haben wir ja genau so eine Vorstellung von, tja, die Maschinen haben uns irgendwie in die Knechtschaft gezwungen und sie beuten unsere Energie aus und sie füttern uns aber eine Simulation von Realität, in der alles gut ist und in der wir unbeschadet quasi leben. Und durch die rote Pille in dem Film kann man dann quasi diese ideologische Verblendung verlassen, überwinden, wie auch immer. Und dann sieht man klar, was die eigentlichen Verhältnisse sind. Und die sind ja ganz schrecklich dystopisch etc. Es wird wünschenswert, die Ideologie zu verlassen. Na, obwohl, darüber kann man sich streiten. Egal. Was auch immer die Konnotation hier ist, es ist relativ klar, das ist ganz nah am Verschwörungsdenken dran, so eine Vorstellung. Und deswegen nicht umsonst ist es ja auch angeeignet von der neuen Rechten. Und das bringt eines der größten Probleme beim Ideologiebegriff mit sich, nämlich die Frage, wie unterscheidet man denn ein richtiges und ein falsches Bewusstsein? Was wäre da gewissermaßen das Kriterium? Und das ist die dritte Ebene und die für mich als Gesellschaftstheoretiker, wenn man so möchte, die eigentlich interessante Ebene, nämlich Ideologie nicht nur als Verblendung und als irgendwie Irrtum oder so, politischen Irrtum zu verstehen, sondern tatsächlich als eine Denkform, die selber ein gesellschaftliches Produkt ist. Also ein Denken, das von den gesellschaftlichen Verhältnissen, dass sie es eigentlich erklären und erkennen möchte, dermaßen geprägt ist, dass es sie auf eine spezifische Art und Weise verkennt. Also so an der Erkenntnis der Wirklichkeit vorbeigeht, dass die Verhältnisse eigentlich unbeschadet weiter funktionieren können. Das ist, glaube ich, so die wichtigste Definition von Ideologie, zumindest auf der gesellschaftstheoretischen Ebene. Da fangen die Probleme aber tatsächlich erst an. Also dann auf der Ebene, wenn man sich da mit Ideologie beschäftigt, dann kommen mehr Fragen als Antworten erstmal zutage.
1: Es bleibt kompliziert, um eine gewisse Wochenzeitung zu zitieren. In deinem publizistischen Schaffen machst du ja dementsprechend, wie anfänglich schon erwähnt, auch oft stark, dass es eine Ideologiekritik entsprechend braucht. Würde ich also sagen, du bist nicht nur Gesellschaftstheoretiker, sondern auch Kritiker. Und es gibt da zum Beispiel einen Artikel im Neuen Deutschland, warum Ideologiekritik? Da stellst du ein bisschen auch dar, dass dieser Begriff ja in gesellschaftskritischen Auseinandersetzungen verloren gegangen sei oder ist. Wieso meinst du, ist das so? Also es ist durchaus auch eine Beobachtung, die ich teilen würde. Ja, wie würdest du die begründen? Warum spielt Ideologie bzw. dann auch Ideologiekritik in der neueren Linken eigentlich kaum noch eine Rolle?
2: Also zunächst mal ist es natürlich auch eine Zuspitzung in dem Artikel, ne? Die Steilvorlage, dass ich jetzt quasi drüber reden kann. Aber ich würde schon auch zu der Beobachtung stehen, der Ideologiebegriff oder die Ideologiekritik hat einen schweren Stand, taucht eigentlich kaum auf. Und da kann ich über die Gründe gewissermaßen ja auch nur mutmaßen. Ich würde aber sagen, und jetzt lehne ich mich weit aus dem Fenster, das Problem mit der Ideologie ist zu groß. Also ich meine nicht, die Ideologien sind zu wirkmächtig geworden oder so, sondern was ich ja eben schon meinte, wenn man es ernst meint mit einer gesellschaftstheoretischen Auseinandersetzung mit Ideologie, dann kriegt man dermaßen viele Probleme, dass es an einem bestimmten Punkt eigentlich besser schien, davon gar nicht mehr zu reden, so nach dem Motto. Man hat sich ein paar Abkürzungen gesucht, um das Problem zu umschiffen. Das wiederum ist ja aber selber eigentlich sowas wie magisches Denken. Wenn wir also glauben, wir reden nicht mehr drüber, dann verschwindet gewissermaßen das Problem. Und das ist selber schon eine Ideologie. Also jetzt können wir quasi schon anfangen, uns vor Augen zu führen, wie komplex und kompliziert es wird. Genau, was ich aber damit meine, ist eine Ideologiekritik, eine funktionierende, die also nicht nur eine polemische Besserwisserei sein will und die nicht nur behauptet, man hätte jetzt den überlegenen Standpunkt oder so, sondern die es wirklich ernst meint mit der Analyse. Die braucht eine gesellschaftstheoretische Auseinandersetzung und zwar eine umfassende. Es gibt bei Adorno so eine schöne Stelle, natürlich müssen wir auch, muss ich Adorno jetzt hier droppen noch. Es gibt eine schöne Stelle, wo er sagt, also zu eigentlich den Autoritarismusanalysen, wenn man das vollumfänglich verstehen will, dann bräuchte es eine voll entfaltete Theorie der Gesellschaft. Das ist so ein bisschen die Fallhöhe, auf der man steht. Und diese Gesellschaftstheorie, diese voll entfaltete Erkenntnis gesellschaftlicher Zusammenhänge, die gibt es momentan einfach gerade nicht. Und das ist ein bisschen der Grund, warum man, glaube ich, auch über den Ideologiebegriff jenseits so einer Kampfbegriffsebene gerne mal so hinweggeht.
1: Das ist jetzt quasi schon so ein bisschen angerissen und ich glaube, es ist gar nicht so zu beantworten im Rahmen dieses Interviews, aber welche Möglichkeiten eröffnet denn eine Ideologiekritik? Du hast gerade schon von einer allumfassenden Gesellschaftstheorie gesprochen, aber wieso denkst du, sollte es, das setze ich jetzt einfach mal voraus, wieso denkst du, sollte der Begriff der Ideologiekritik wieder in gesellschaftskritische Auseinandersetzungen rein? Also klingt jetzt vielleicht wieder so ein bisschen Wertverwertungsgesellschaft, aber welchen Nutzen hatte oder hätte der denn oder hat er denn?
2: Okay, also da lehne ich mich jetzt auch wieder weit aus dem Fenster und würde sagen, es ist gewissermaßen die Grundbedingung einer funktionierenden, einer tragfähigen Theorie der Gesellschaft. Und das kann ich plausibel machen oder erklären mit eigentlich, also in ganz guter Gesellschaft. Ich würde sagen, an so theoretischen Auseinandersetzungen wie bei Marx und auch bei Adorno, da kann man genau sehen, dass deren Gesellschaftstheorie, wenn man so möchte, immer abhebt von einer Ideologiekritik. Also Marx, der sich eigentlich an der Hegelschen Rechtsphilosophie abarbeitet, an den jungen Hegelianern, der macht das nicht einfach nur im Handgemenge als eine politische Auseinandersetzung, sondern da geht es ganz stark um einen analytischen Gehalt dieser Kritik. Nämlich, wenn wir die Denksysteme der Gegenwart, das Denken, in dem wir uns selber die Gesellschaft erklären, wenn wir daran nachweisen können, was ist eigentlich, also wo ist da der Fehler und inwiefern hängt dieser Fehler zusammen mit den gesellschaftlichen Verhältnissen, die sie eigentlich erklären soll, dann ist das gewissermaßen die beste Spur, die wir haben zu einer theoretischen Erklärung und Erkenntnis der wirklichen Verhältnisse, in dem Sinne, dass sie nicht ideologisch sind. Diese Form der Selbstkritik geht der Erkenntnis, würde ich sagen, eigentlich immer voraus. Ansonsten gibt es kein gutes Kriterium, um zu sagen, ja, also ich kann dir die ganze Welt erklären, aber ob es wirklich die, also ob das wirklich die Erklärung für die Welt ist, das hängt dann ab von, glaubst du mir das oder besteht meine Deutung im Wettbewerb mit anderen Weltdeutungen etc. Und auf diesem Terrain sind wir eigentlich schon wieder im Bereich der Ideologie. Die Gesellschaftstheorie infolge von Marx, Adorno und ich würde da diese Linie noch ein bisschen weiterziehen. Es gibt eine Tradition materialistischer Gesellschaftstheorie, die haben gewissermaßen die Ideologiekritik als ein Kriterium der Analyse, naja, etabliert oder also... Es lässt sich auch nicht so gut formalisieren, aber es ist der Ausgangspunkt für eine analytische Betrachtung der Verhältnisse, die den Anspruch erhebt, eben nicht ideologisch zu sein.
1: Und die vielleicht auch den Anspruch erhebt, eine bessere Gesellschaft für alle zugänglich oder möglich zu machen, weil das ist ja auch noch ein Part. Wir haben jetzt viel über Gesellschaftsanalyse und Verständnis gesprochen, aber das Ziel ist ja letztlich auch, ja, die Vergesellschaftung zu einer besseren zu überwinden. Meine Perspektive zumindest. Wir haben jetzt sehr viel angeschnitten, auch relativ komplex, vielleicht auch in einem 10-minütigen Interview gar nicht so einfach zu erfassen. Sinnvoll ist natürlich da auch immer zu lesen, nicht wenig. Wie nähert man sich denn einem Ideologie- und vielleicht auch einem Ideologiekritik-Begriff? Was hast du denn da für Einstiegslektüre vielleicht zu empfehlen?
2: Also, wir sind ja schon eingestiegen mit der Bemerkung, dass es da eine lange Tradition der Auseinandersetzung gibt und dementsprechend gibt es natürlich auch reichlich Lektüre-Material und es hängt natürlich immer ein bisschen auch davon ab, was jetzt genau das Erkenntnisinteresse ist, mit dem man sich dem Ideologiebegriff da widmet. Ich meine, es gibt die Möglichkeit, da die Klassiker ein bisschen zu lesen und da würde ich eben sagen, die fangen an von Marx über die kritische Theorie, Adorno ist natürlich für mich, also kann ich empfehlen als Auseinandersetzung, weil ich glaube, da wird das Problem recht stark auch irgendwie gemacht. Es gibt aber natürlich auch zeitgenössische Annäherungen, Einführungslektüre, die sich dafür eignet. Ich weiß zum Beispiel vor 1, 2, 3 Jahren ist ein ganz guter Sammelband rausgekommen, herausgegeben von Heiko Bayer, Soziologe in Düsseldorf. Die Rückkehr der Ideologie heißt das. Und da werden so, naja, Versuche versammelt, diesen Begriff wieder fruchtbar zu machen für eine soziologische Analyse. Da ist aber natürlich die Gefahr auch immer da in solchen Sammelbänden, was dann so ein Kompendium wird an verschiedenen Zugängen. Da kann natürlich auch sein, dass mehr Verwirrung dann am Ende übrig bleibt als Klärung. Aber ich würde eben sagen, das liegt auch in der Natur der Sache. Also so ist es eben bei der Ideologie. Und da wäre dann meine persönliche Lektüreempfehlung vielleicht, dass man versucht, sich das am konkreten Problem irgendwie zu erschließen. Also so in der Abstraktion über Ideologie zu sprechen, merken wir auch gerade, das führt nur bedingt weit. Man bleibt dann in sehr abstrakten Formulierungen irgendwie darüber und weist mehr auf Probleme hin, als dass man da gute Antworten geben kann. Es wurde für mich auch immer wieder ein Schuh draus, das an konkreten Gegenständen nachzuvollziehen. An konkreten, auch gegenwärtigen Diskursen oder Problemen, an denen ersichtlich wird, warum Ideologie ein Problem ist. Und warum dieses Problem nicht nur bedeutet, ach ja, da hat jemand Unrecht oder ich stehe auf einer anderen identitären Position und sehe das dementsprechend anders, sondern warum es eigentlich ein viel grundlegenderes Problem ist. Davon gibt es zu wenig natürlich von diesen Analysen. Das muss mehr gemacht werden. Und wenn es die dann mehr gibt, dann reiche ich noch mal Lektüre-Empfehlungen nach. Aber darf ich noch eine Sache zu dem gesellschaftliche Verhältnisse überwinden quasi nachschieben? Weil, also ich fand den Hinweis gerade total wichtig, den du gemacht hast. Weil es geht natürlich nicht nur darum, irgendeine tolle Theorie sich auszudenken, mit der man dann irgendwie auftrumpfen kann in der Wissenschaftscommunity oder was auch immer, sondern die Wichtigkeit von Ideologiekritik misst sich natürlich an dem, naja, an dem Vorhaben, an dem Problem, das man hat, dass die gesellschaftlichen Verhältnisse nicht gut sind und dass man sie anders haben möchte. Und gerade mit diesem emanzipatorischen Anspruch, wenn man das so nennen will, stellt sich das Problem der Ideologie nochmal dringlicher, weil in diesem Vorhaben kann man sich eigentlich nicht leisten, sich selber Illusionen zu machen über das, was man dann praktisch tut zur Veränderung dieser Gesellschaft. Und deswegen ist das, ich sag mal blöd, gerade für Linke eigentlich eine der wichtigsten Aufgaben, Ideologiekritik auch als Selbstkritik zu betreiben und nicht einfach irgendeinen Quatsch zu machen und dann zu gucken, womit man dabei landet. Weil kann man sich vielleicht einfach auch nicht mehr leisten in diesen Zeiten.
0: 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Selbstkritisch und ohne Quatsch war das. Philosophisch und ideologiekritisch. Das Interview zu falschem Bewusstsein und der wirklichen Theorie der Gesellschaft von Massive Aktion von Radio Korax Halle. Gleich geht es um Landraub in Chile und Südafrika. Fokus Kultur bei Radio Dreieckland, massiv philosophierend mit mehr neuer Musik von SIND, sind mit Keine Zeit. By the way, es ist jetzt 18 Uhr und 20 Minuten.
3: Schön, dass du schreibst, ich freue mich sehr. Stimmt, das ist schon zu lange her.

0: gesagt. Ich habe gesagt, ich habe keine Zeit. Ich habe einfach so keinen Bock. Machst du mir auch leid. Es geht bei dir, kannst du gerne umkommen.
1: Ja, ich habe auch gerade abgesagt. Ich wusste gar nicht, dass du auch keine Zeit hast.

0: keine Zeit. Ja, noch ein bisschen, so bis 19 Uhr. Hier mit eurer Fokuskultur beim Radio Dreieckland 102,3. Landraub. Ein vergessenes globales Problem. Die Mapuche in Chile kämpfen um Land und um Selbstbestimmung. Auch in Südafrika prägt ungleiche Landverteilung bis heute das Leben vieler Menschen, so etwa in Kapstadt. Betroffene fordern Spatial Justice, wie koloniales Unrecht, Landkonflikte und Kämpfe um räumliche Gerechtigkeit zusammenhängen, erfahrt ihr jetzt in der Reportage vom Südnordfunk von Radio Dreieckland.
1: Wenn ich an die Mapuche denke, stelle ich sie mir sehr kämpferisch vor. Obwohl heute nur noch 5 oder 10% der ursprünglichen Mapuche-Bevölkerung übrig sind, ist es dem chilenischen Staat bis heute nicht gelungen, sie zu unterwerfen. Und das zeigt mir, welche Stärke sie besitzen.
2: Die Mapuche sind eine indigene Minderheit in Chile und machen mit 1,6 Millionen Menschen 9% der Gesamtbevölkerung des Landes aus. Nach der Unabhängigkeit Chiles wurde den Mapuche ihr Land entrissen und unter anderem an deutsche SiedlerInnen verteilt. Heute ist ihr Land zu größten Teilen privatisiert. Der seit März diesen Jahres in Chile amtierende rechtsextreme Präsident José Antonio Kast geht mit erhöhter Repression und Gewalt gegen die Mapuche vor.
3: Wie sieht der Kampf der Mapuche gegen ungleichen Landbesitz aus? Und wie wehren sich Menschen in Südafrika gegen ungleichen Landbesitz? Darauf blicken wir mit Stimmen aus Chile und Südafrika. Zuerst aus Chile.
1: Mein Name ist Jorge López Gandiana. Ich bin 35 Jahre alt und Lehrer für Geschichte, Geografie und Sozialwissenschaften. Und ich habe einen Masterabschluss in Philosophie und politischem Denken.
2: Jorge López Gandiana meint über die Geschichte des chilenischen Staates und die Rolle der Mapuche in dieser.
4: Ha sido una lucha constante entre la determinación justamente del pueblo mapuche contra el Estado chileno.
1: Seit der Unabhängigkeit bis heute herrscht ein ständiger Kampf zwischen der Entschlossenheit der Mapuche und dem chilenischen Staat. Dabei fanden immer wieder gewalttätige Auseinandersetzungen statt. Um das Jahr 1860 zum Beispiel fing Chile an, sich in die Weltwirtschaft zu integrieren und richtete sein wirtschaftliches Interesse dabei zunehmend auf den Süden des Landes, das Gebiet der Araucanía, wo die Mapuche lebten. Es beginnt das, was als Friedensstiftung in der Araucanía bezeichnet oder besser gesagt fälschlicherweise bezeichnet wird. Es handelt sich dabei um einen sehr langwierigen Prozess der Landenteignung, bei dem der chilenische Staat mithilfe seiner Streitkräfte nach und nach in das Gebiet der Mapuche vordringt. Heute leben viele Mapuche in staatlich festgelegten Reservaten und in kleinen Gemeinschaften. Und von den ursprünglichen 100% verfügen die Mapuche heute nur noch über etwa 5-10% ihres ursprünglichen Landes. Das heißt, sie haben etwa 90% dessen verloren, was ihnen gehört. Der chilenische Staat hat eine Institution namens CONADI gegründet, die Corporación de Desarrollo Indígena, auf Deutsch die Behörde für indigene Entwicklung, mit der er versucht, die Mapuche in das Land zu integrieren, allerdings aus einer kapitalistischen Perspektive heraus. Er sagt ungefähr, Mapuche, arbeitet, integriert euch in meine extraktivistische Logik. Ich stelle euch alle Mittel dafür zur Verfügung. Aber die Frage ist, wollen Sie Teil dieser Logik sein? Wollen Sie sich in die Welt integrieren oder wollen Sie das Land, das Ihnen weggenommen wurde, zurückerhalten?
3: Auch in Südafrika spielen Landkonflikte infolge kolonialen Unrechts eine gewichtige Rolle. Dort wurden während der Apartheid mehr als 3,5 Millionen Menschen aus ihrem Zuhause und von ihrem Land vertrieben. Noch immer sind ungefähr 3/4 des Agrarlandes in Besitz weißer Menschen. Für die Menschen in Südafrika hat das gravierende Folgen. Bis heute, erklärt Nkanyiso Gumede. Er forscht am Institute for Poverty, Land and Agrarian Studies an der University of the Western Cape in Kapstadt.
5: For people to start businesses, for instance, they need access to land, of which currently they do not have. So now, which means that as long as...
6: Damit Menschen beispielsweise Unternehmen gründen können, benötigen sie Zugang zu Land, über das sie derzeit nicht verfügen. Das bedeutet nun, solange wir in Südafrika diese Erbsünde der Landverteilung nicht korrigieren, wird es niemals Frieden geben.
5: If we fail to make sure that
6: Es wird niemals Frieden geben, wenn wir es versäumen, für einen gerechten Zugang zu Land zu sorgen. Nicht gleichmäßig, sondern so, dass der Bedarf der Menschen an Land gedeckt wird. Für kleine Fischergemeinden an der Küste bedeutet Land beispielsweise Zugang zum Meer. Solange sie also keinen Zugang zum Meer über das Land haben, bleiben sie verzweifelt und dann gibt es keinen Frieden in unserem Land.
5: Fishing communities along the sea. For them, land is about access to the sea. So as long as they don't have access to the sea through the land, then they remain unhappy and then there's no peace.
3: Vor allem nicht weiße Menschen wohnen in den Randgebieten der südafrikanischen Städte. Das belastet sie in ihrem Alltag stark, so betont Gumede.
5: It's about also access to the city. Remember, access to the city.
6: Es geht auch um den Zugang zur Stadt. Man darf nicht vergessen, der Zugang zur Stadt ist auch ein politisches Thema. Denn derzeit leben die meisten Schwarzen in den Randgebieten der Stadt, arbeiten aber in der Stadt. Sie verbringen viel Zeit auf der Straße, pendeln von und zur Stadt, um dort zu arbeiten und dann zu ihren Familien zurückzukehren. Dadurch verlieren sie Zeit, die sie mit ihren Familien verbringen könnten. Sie verlieren Geld, weil sie fast ein Drittel ihres Gehalts für das Pendeln ausgeben.
3: Um Land wird in Südafrika immer häufiger juristisch gestritten. Südafrikas Verfassungsgericht hat im Juli 2026 geurteilt. Dass die Vertreibungen während der Apartheid noch immer Folgen haben, berücksichtigt die Lokalregierung in Kapstadt nicht ausreichend. Wissenschaftler Gumede erläutert den Tafelberg-Fall so.
5: In the Constitutional Court, then it says that when you are providing housing.
6: Im Urteil heißt es, dass bei der Bereitstellung von Wohnraum für arme Menschen der Standort eine wichtige Rolle spielt. Darin liegt die Bedeutung dieses Falls, denn er schafft nun Klarheit darüber, was unter einem gerechten Zugang zu Land zu verstehen ist. Ein Grundrecht, das in Artikel 25.5 der südafrikanischen Verfassung geregelt ist. Demnach reicht es nicht aus, wenn die Stadt behauptet, sie baue Wohnungen für arme Menschen. Doch nun werden diese Wohnungen weit außerhalb der Stadt gebaut.
3: Das Urteil des südafrikanischen Verfassungsgerichts vom 2. Juli 2026 im sogenannten Tafelberg-Fall stellt einen Meilenstein im Kampf gegen die geografischen Folgen der Apartheid dar. Die Provinzregierung des Westkaps und die Stadtverwaltung von Kapstadt haben dem Urteil zufolge ihre verfassungsmäßigen Pflichten verletzt, indem sie den Verkauf eines wertvollen öffentlichen Grundstücks, nämlich der ehemaligen Tafelbergschule im zentrumsnahen Stadtteil Seapoint, an private Investoren beschlossen, für 135 Millionen Rand. Und das ohne bezahlbaren Wohnraum oder die Überwindung der rassistisch geprägten Stadttrennung angemessen zu berücksichtigen.
6: Das ist also eine wichtige Erkenntnis aus diesem Fall, denn das Urteil besagt, dass die Lokalregierung eine Verantwortung für Spatial Justice hat.
3: Spatial Justice, räumliche Gerechtigkeit, bezeichnet in Südafrika das politische und planerische Ziel, die extremen, historisch gewachsenen, räumlichen und sozialen Ungleichheiten zu überwinden, die vor allem durch die Apartheid-Politik hinterlassen wurden.
6: Denn genau das haben sie bestritten. Die Lokalregierung sagte, nein, wir haben keine Verantwortung für Spatial Justice. Wir haben doch Wohnungen für die Menschen gebaut. Das ist das Recht auf Wohnen. Aber dann besagt das Urteil, nein, das reicht nicht aus.
3: In Kapstadt und anderswo wird derzeit in weiteren Fällen um Land gestritten. Bei dem Prozess vor dem Verfassungsgericht im Juli waren mehrere soziale Bewegungen beteiligt. Gumede meint,
6: nun sehen wir viele soziale Bewegungen, die Communities dabei unterstützen, solche Fälle vor Gericht zu bringen, wo das Gericht dann unter Berufung auf die Verfassung in der Lage ist, deren Rechte zu verteidigen.

0: Auch das aktuelle Verhältnis zwischen dem Mapuche und dem chilenischen Staat bleibt angespannt. Kann dabei überhaupt an Frieden gedacht werden? Dazu nochmal Jorge López Cantillana.
1: Ich glaube, es gibt zwei Arten, Frieden zu verstehen. Negativen Frieden und positiven Frieden. Der negative Frieden wird vom Staat auferlegt, soll dabei nach den Regeln und der Sprache des Staates gelebt werden und soll getan werden, was der Staat will. Das ist bei einigen ethnischen Gruppen auf der Welt der Fall. Der Staat legt diesen Frieden fest. Ich glaube nicht an diesen Frieden, der in manchen Orten der Welt tatsächlich existiert. Ich glaube eher an den positiven Frieden, den Frieden der territorialen Gerechtigkeit. Es sollte eine Politik der Landrückgabe geben. Das bedeutet, dass der Staat durch seine eigenen Institutionen Mittel zur Wiedergutmachung für die Familien schaffen könnte, damit all das, was die Mapuche erdulden mussten, in gewisser Weise aufgearbeitet wird. Es muss ein Dialog und Gleichberechtigung geben. Das heißt, Betroffenen sollten anwesend sein und es sollte in beiden Sprachen gesprochen werden. Es herrscht manchmal immer noch diese Vorstellung vom Kolonisierenden, der mit seinen Regeln, seiner Sprache und seiner Ordnung ankommt. Deshalb geht es auch darum, zu versuchen, die Weltanschauung der Mapuche zu verstehen. Denn werden wir Frieden mit den Mapuche erreichen, wenn wir nicht verstehen, wer sie sind, was sie wollen und wie sie sich in den Staat integrieren wollen? Derzeit bestimmt der Staat, wie sich die Mapuche integrieren müssen. Wollen sich die Mapuche im wirtschaftlichen Sinn integrieren oder wollen sie sich durch einen Dialog, der echte Wiedergutmachung schafft, integrieren? Ich verstehe Frieden demnach so, dass man Gleichgewicht, Dialog und einen Konsens sucht, dass man Maßnahmen der Wiedergutmachung und die Rückgabe von Land anstrebt und dabei berücksichtigt, auf welche Art und Weise die Mapuche Teil des Staates sein wollen, ohne sie dazu zu zwingen. Und genau das tut der chilenische Staat nicht.
0: Das Konzept der räumlichen Gerechtigkeit, Spatial Justice, spielt eine zentrale Rolle bei den Landkämpfen der Mapuche in Chile. Wenngleich die Gemeinschaften vor Ort oft eher von Valmapu sprechen, also der Wiederaneignung des angestammten Territoriums, so decken sich ihre Forderungen und Praktiken präzise mit dem wissenschaftlichen und aktivistischen Kerngedanken der räumlichen Gerechtigkeit. Jorge López Cantillana hat seine Zweifel, dass die Lage der Mapuche in Chile sich bald verbessern wird.
2: Die Region Araucanía, in der ein Großteil der Mapuche leben, ist die ärmste Region Chiles. Und das ist merkwürdig, denn es handelt sich zugleich um ein Waldgebiet. Und genau da liegt das Problem. Warum werden ihnen die Gebiete nicht übergeben oder zurückgegeben? Weil sie an private Unternehmen verpachtet sind, die Abbau von Kiefern und Eukalyptus betreiben. Die Mapuche haben zwar ihre Forderungen, doch diese werden heutzutage nicht erhört. Das entspricht der Logik des Präsidenten, den wir derzeit haben. Er wünscht sich, dass der Süden Chiles ein Gebiet bleibt, das dem chilenischen Staat untersteht.

0: spinach to sell different types of crops. Otherwise, South Africa is a beautiful country.
1: Südafrika ist ein wunderschönes Land. Wir müssen nur dafür sorgen, dass jeder ein Leben in Würde führen kann. Und nur so können wir dauerhaften Frieden schaffen und rassistische Auseinandersetzungen reduzieren.

Das war ein Beitrag vom Südnordfunk zu Landraub und den Kampf der Mapuche gegen koloniales Unrecht bei Fokus Kultur auf Radio Dreieckland 102,3. Gleich gibt es hier die Buchrezi zu einem neuen Roman über politische Radikalisierung. Radikal hier, mehr aktueller Sound, frisch vom Neuheitenordner. Jetzt, weil irgendwer muss ja schuld sein. Blame It All On You von

0: nicht verantwortlich zu machen im Sinne des Rezipienten, ist hier eure Fokuskultur auf Radio Dreieckland 102,3. Unlängst hat Anna in der Sendung Lit My Fire bei Sebastian den Roman Orca von Franziska Gänzler vorgestellt. In diesem Buch auf der Shortlist des Deutschen Buchpreises radikalisiert sich eine junge Frau krass politisch. Das Zeitmagazin schreibt zu diesem Buch: Orca entwickelt einen Sog, dem man sich nicht entziehen kann. Hört dazu nun Anna und Sebastian von Lit My Fire.
1: Im nächsten Monat steht unsere große Sendung zum Deutschen Buchpreis an. Und um euch anzuteasern, hat Anna ein Buch von der Shortlist mitgebracht. Anna, worum geht es in Orca?
2: Es ist ein bisschen banal, davon zu sprechen, dass Romane immer aus einer Abfolge von Wörtern und Satzzeichen bestehen, dass sich Sätze aneinander reihen, bis die Geschichte auserzählt und im besten Fall alles Notwendige, aber nichts Überflüssiges gesagt wurde. Aber wie wir LeserInnen wissen, sind ja nicht alle Worte gleich und erst recht nicht alle Sätze. Und vielleicht ist nichts wichtiger als der erste Satz eines Buches, der darüber entscheidet, ob wir weiterlesen und ob uns eine Geschichte eigentlich in ihren Bann zieht. Orca von Franziska Gänzler startet mit einem wirklich starken ersten Satz, in dem schon der Kern des gesamten Romans

0: Manes schlummert. Als Olympia festgenommen wird, bin ich bei der Arbeit. Bäm. So geht es also los. Ich, erfahren wir im weiteren Verlauf, ist Cora und Olympia ist ihre beste, vielleicht ihre einzige Freundin. Doch schon in diesen ersten 9 Wörtern stecken nicht nur diese 2 Frauen, sondern auch eine Festnahme, also der Hinweis auf ein Verbrechen, auf eine Eskalation und der Kontrast zum stetigen, diesem Chaos irgendwie entrückten Arbeitsleben. Und während diese Spannung tatsächlich der Kern des Textes ist, braucht es relativ lange, bis wir dann mehr erfahren. Denn die Hauptperspektive oder die eine Perspektive, Cora bei Arbeit, ist nur das erste narrative Standbein des Romans. Wir lesen, dass sie an der Fleischtheke arbeitet und dort immer und immer weiter dasselbe macht. Geordnet, routiniert, unkompliziert. Daneben aber werden längere Kapitel eingebaut, die von Olympia erzählen, die Cora während Corona trifft und zu der sie schnell eine intensive Freundschaft aufbaut. Zuerst hilft sie ihr bei einem Sommerjob, putzen in einer Villa, die der Besitzer nicht bewohnt, doch bald teilen sie ihren Alltag miteinander. Sie trainieren zusammen, Cora macht Olympia stundenlang die Nägel und lernt ihre Schwester und Mutter kennen. Dann aber wird der Villa-Job plötzlich gekündigt und es ziehen merkwürdige Gestalten dort ein. Auf der ersten Erzählebene wird dabei immer deutlicher, dass das, was da passiert ist, eine sehr große Reichweite hat. Es geht um Terrorismus, vielleicht um einen Mord. Aber was ist eigentlich passiert? Während in den damals Kapiteln die Villa zu einem Treffpunkt für politischen Widerstand mutiert und Cora und Olympia zunehmend Teil dieses sozialen Raumes werden, bleibt Coras Rolle in der Geschichte undurchsichtig. Es geht irgendwie um politischen Widerstand, um Kapitalismuskritik, um die Frage, wie mit den endlichen Ressourcen in einer sozial unendlich ungerechten Welt umgegangen werden soll. Es geht aber auch irgendwie um so ein klassisches Coming of Age. Cora ist mittendrin und fühlt sich doch an den Rand gedrängt. In den Rückblenden tauchen dann immer mehr Figuren auf, die die Zweisamkeit von Cora und Olympia narrativ aufsprengen, sei es Ben, der gerne von Gewalt als Notwehr doziert, oder Lilian, deren Mutter die Hassfigur der Bewegung ist und der Cora so nahe kommt, dass sie sogar ihre Träume kennenlernt. Dagegen bleibt die Jetztzeit scheinbar statisch, auch wenn eine neue Kollegin an der Fleischtheke eingearbeitet werden muss. Erst als diese ein besonderes Interesse an Cora und ihrer Rolle in der Geschichte zu entwickeln scheint, beschleunigt sich auch dort das Erzähltempo. Und mit jedem Tag, den der Prozess näher kommt, stellt sich die Frage mehr, was Cora da eigentlich erzählen wird. Orca hat eine tolle Sprache und dazu noch eine weitere ganz große Qualität. Selten habe ich so glaubhaft und so gut über diese Generation gelesen. Cora und Olympia und auch die anderen Figuren leben in unserer Zeit. Ihre Ästhetik existiert zwischen falschen Fingernägeln, zurückgegelten Haaren und starken, trainierten Körpern. Sie navigieren soziale Medien und setzen sich mit einer Flut an Bildern und Möglichkeiten, an Informationen auseinander und werden so auch zu Expertinnen für ihre eigene Zeit. Wo andere Romane aber in eine Parodie abgleiten, zeigt Orca uns diese Frauen als stark, als liebevoll, als fehlerbehaftet und leidenschaftlich und wütend und real. Es ist der Blick von innen, nicht von außen. Auch Cora selbst sucht ja nach ihrem sozialen Ort. Sie arbeitet aktiv an ihrem Aufstieg durch Bildung und verliert sich dabei fast bei dem Versuch, mit den reichen Kindern ihrer Bonzenschule mitzuhalten. So trifft sie dann auch später Lilian, das sprichwörtlich reiche Mädchen, das sie gleichermaßen anzieht und abstößt. Mit Olympia taucht sie aber auch in eine Welt ab, wo sie zunächst zu zweit sie selbst sein wollen und dann einen neuen Raum entdecken, wo es vor allem eben um Protest und Gegenkultur geht und um die Kritik der Welt, zu der sie unbedingt gehören wollte. Auch hier will sie dabei sein, will wie Olympia dazugehören, will auch zu Olympia gehören. Doch auch diese andere Welt hat ja Regeln. Genau dieses Stehen zwischen zwei Welten ist der Protagonistin selbst bewusst. Und so geht es in Orca auch darum, wie weit wir gehen, um dazuzugehören und was sozialer Zusammenhalt überhaupt ist. Der Roman ist stark darin, die soziale Dynamik zu beschreiben, in der am Ende alle vielleicht etwas weiter gehen, als sie eigentlich wollen. Er hinterfragt, wer wir sind, wenn wir nicht zu einer Gruppe gehören. Dieser treffende Blick auf das Innen und das Außen, verbunden mit starker Prosa und einer einfach guten und auch gut erzählten Geschichte, hat mich beeindruckt. Für mich war Orca eines der stärksten Bücher auf der Longlist, das den Sprung auf die Shortlist absolut verdient hat. Mich hat der Roman wirklich voll überzeugt. Für den Sieg hat er natürlich starke Konkurrenz mit Chida Bazar oder auch Dana Vohwinkel, wie wir dann in unserer Buchpreissendung im Oktober auch sehen werden. Aber er hätte den Buchpreis für all die genannten Stärken auf jeden Fall auch verdient.
1: Und wer jetzt neugierig geworden ist, Orca ist bei Kain und Aber erschienen und kostet als Hardcover 25 Euro.
2: Jo, investiert in Hardcover oder hört Radio Dreieckland for free. Sebastian und Anna von unserer relativ guten, literaturmäßig auf der Höhe angekommenen Lit My Fire Redaktion stellten euch den Roman Orca von Franziska Gänzler vor. Gleich hört ihr Veranstaltungshinweise bei eurer allround anspruchsvollen Fokuskultur auf Radio Dreieckland 102,3. Genießt davor beschwingten neuen Sound mit ordentlich Retro-Funk-Anteil von Luna Soul mit Down the Line.

down the line, aber nicht down mit den profunden Infos, ist ja immer noch Radio Dreieckland. Let the rhythm in your life and am besten let the radio switched on genau jetzt. Das war Denglisch, aber das wird jetzt noch way better, denn es folgen die Fokuskultur Veranstaltungshinweise hier bei eurem profunden und absolut und über und sowieso und korrektesten Radio Dreieckland 102,3 der Welt. Okay. Und so viel Oldschool passt als musikalische Untermalung für die Veranstaltungshinweise bei Fokus Kultur mit East Coast Boogeyman und Under the Sheets All Good Funk Alliance Remix. Heute Abend ist die Auftaktveranstaltung zum Projekt Geschichtswerkstatt. Sinti Roma im Dokumentationszentrum Nationalsozialismus im Mittelpunkt der Veranstaltung und des bis September 2027 laufenden Projekts, das vom Dokumentationszentrum Nationalsozialismus und dem Nachbarschaftswerk Freiburg unterstützt wird, steht die regionale Geschichte der Sintize und Romagna während des Nationalsozialismus und in der Nachkriegszeit durch Interviews mit Angehörigen verschiedener Großfamilien sollen Erinnerungen, Erfahrungen und bislang wenig dokumentierte Familiengeschichten gesichert und aus der Perspektive der Community aufgearbeitet werden. Dabei werden nicht nur Verfolgung und Vernichtung thematisiert, ein besonderer Blick gilt auch den Geschichten von Überlebenden und Überleben und Widerstand und Selbstbehauptung. Das Roma-Büro Freiburg und der Sinti-Verein Freiburg laden in Kooperation mit dem Dokumentationszentrum Nationalsozialismus und dem Nachbarschaftswerk zum feierlichen Auftakt der Sinti- und Roma-Geschichtswerkstatt ein. Das EU-geförderte Projekt beschäftigt sich mit dem Nationalsozialismus und der Nachkriegszeit in Freiburg und dem Dreieckland aus der Perspektive der Roma und Sinti. Gestützt auf Großfamilieninterviews wird diese Zeit aufgearbeitet und neu erzählt. Dies soll auch zu einem kritischen Dialog sowie einer Auseinandersetzung mit vorherrschenden Geschichts- und Ausstellungsnarrativen führen. Für die Teilnahme wird ein kostenfreies Veranstaltungsticket benötigt. Dieses gibt es im Online-Shop und an der Museumskasse. Die Veranstaltung ist barrierefrei, die Teilnahmezahl ist begrenzt. Beim Projekt Geschichtswerkstatt Sinti und Roma im Dokumentationszentrum Nationalsozialismus. Heute Abend, gleich dann bald, jetzt 19.30 Uhr bis 21.30 Uhr im Rotteckring 14 in Freiburg. Das Projekt läuft noch bis September 2027. Das Augustinermuseum wird am Samstag, dem 17. Oktober, zum Schauplatz des Words and Vibes Buchfestivals in Freiburg. Hier mal zwei exemplarische Veranstaltungen von Words and Vibes. Lesung des Freiburger Autors Michael Gruniger beim Buchfestival Words and Vibes am Samstag, 17. Oktober 2026 im Schwurgerichtssaal des Landgerichts Freiburg. Mit seinem neuen Buch Mission Spielfrei, Spielsucht erkennen und richtig handeln verbindet Michael Gruniger seine persönliche Geschichte mit Aufklärung über Spielsucht, Kontrollverlust und Wege zurück in ein selbstbestimmtes Leben. Für Rückfragen, Interviewanfragen, Rezensions Exemplare oder weiteres Bildmaterial steht euch Gruninger gerne zur Verfügung. Also kommt alle und das und auch bitte und zahlreich zur Lesung des Freiburger Autors Michael Gruninger beim Buchfestival Words and Vibes am Samstag, am 17. Oktober im Schwurgerichtssaal des Landgerichts Freiburg. Und weiterhin ist Folgendes angesagt. Der deutsch-spanische Schauspieler Victor Zalero verwandelt den mittelalterlichen Kreuzgang in einen szenischen Leseort und liest humorvoll bissige Texte des österreichischen Autors und Provokateurs Thomas Bernhard. Ergänzt wird die Lesung durch Passagen von Marie-Louise Kaschnitz und Christoph Meckel. Die Teilnahme ist kostenfrei. Am Samstag,
17. Oktober von 17.30 Uhr bis 18.30 Uhr im Augustiner Museum in Freiburg. Jo, genau. Meine Besten und meine Allerbesten an den Geräten, digital oder analog, portabel oder stationär, das waren in aller Kürze die Veranstaltungshinweise bei Fokus Kultur auf Radio Dreieckland 102,3. Und die Fokus Kultur ist am guten Schluss. Damit dann finally auch für heute, für den 13. Oktober 26. Diese Show könnt ihr abgreifen auf unserer Webseite von Radio Dreieckland Freiburg in der Mediathek unter rdl.de für die Dauer einer guten Woche. Tut euch auch gerne die Wiederholung der Fokuskultur von heute rein. Morgen Mittwoch von 10 bis 11 Uhr vormittags. Ich verabschiede mich mit der folgenden wundervoll geerdeten Nummer von Rahel. Fokus Kultur ging heute mit Dave J. Dieser Track ist Jeremy.

Hier noch ein aktueller Hinweis vom 17. Oktober 2023 von der Radio Dreieckland Betriebsgruppe. Democracy Now! Ist ein linkes Nachrichtenmagazin aus den USA. Viele, gerade auch antizionistische linke Jüdinnen und Juden in den USA, betrachten die aus der Besatzung rührenden Repressionen und Lebensverhältnisse der PalästinenserInnen als bekämpfenswert. Dabei werden nach Ansicht von Radio Dreieckland allerdings mehrfach Grenzen zur Begünstigung von vernichtungsantisemitischen Positionen von Hamas, Dschihad und Hisbollah eingeebnet. In der Abwägung, den mannigfaltigen sonstigen Stimmen aus den emanzipatorischen Bewegungen in den USA, die von Democracy Now! Transportiert werden, Gehör geben zu wollen, weisen wir darauf hin, dass wir eindeutig die teilweise in Diskussionsrunden bei Democracy Now! Von diskutierenden, vertretenen Positionen für grundfalsch und nicht akzeptabel halten. Teile der Redaktion haben auch für eine völlige Absetzung der Sendung plädiert.

0: Primär kämpfen wir gegen strukturelle und politische Gewalt. Cockroach-Proteste, was verstehen Studierende in Delhi unter Friedensarbeit? Frieden, was bedeutet das eigentlich? Ist Frieden nur die Abwesenheit von Gewalt oder gehört dazu auch gesellschaftliche Veränderung? In Delhi setzen sich Studierende gegen Diskriminierung, Korruption und politische Gewalt ein. Mit den Cockroach-Protesten wird die Frage von Gewalt und Gewaltlosigkeit für einen gesellschaftlichen Frieden neu gestellt. Ronja Mann und Lotte Leibner haben Studierende gefragt, was bedeutet Frieden für sie und wie kann Friedensaktivismus aussehen? Das ist der Beitrag aus besagter Süd-Nordfunk-Sendung vom 13.10. Und vielen Dank dafür.
1: There are youngsters like cockroaches who don't get any employment or have any place in profession.
2: Chief Justice of India Surya Kanta on Friday remarked that there are unemployed youngsters who are like cockroaches and, unable to find employment or establish themselves in any profession, become activists and start attacking every institution.
1: Some of them become media, some of them become social media, RTI activists and other activists, and they start attacking everyone.
3: Und dann beginnen sie jeden anzugreifen.
4: Mit diesen Worten löste der oberste Richter Indiens, Surya Kant, im Mai 2026 während einer Gerichtsverhandlung im Supreme Court heftige Kontroversen aus. Er bezeichnet junge Menschen, die keinen Zugang zum Arbeitsmarkt finden und sich stattdessen in den Medien oder als Aktivisten engagieren, als Kakerlaken. Die abwertende Bemerkung wurde von vielen jungen Menschen in Indien aufgegriffen und umgedeutet. Unter dem Namen Cockroach Janta Party entstand zunächst eine satirische Bewegung in den sozialen Medien, aus der sich bald Proteste auf den Straßen entwickelten. Besonders Studierende und junge Menschen gingen gegen Missstände im Bildungssystem, Korruption, Arbeitslosigkeit und fehlende politische Verantwortung auf die Straße. In Delhi versammelten sich Tausende von ihnen und forderten Veränderungen.

0: Die Proteste wurden jedoch immer wieder von staatlicher Gewalt begleitet. Die Polizei ging gegen Demonstrierende vor, es kam zu Festnahmen und Verletzten.
1: Dieser Radiobeitrag geht der Frage nach, was Frieden in diesem Kontext für Studierende bedeutet. Um das herauszufinden, haben wir mit VertreterInnen verschiedener linker studentischer Organisationen in Delhi gesprochen, die in den Cockroach-Protest involviert sind. Wir wollten von ihnen wissen, wie sie die Gewalt wahrnehmen, mit der sie konfrontiert sind, und wie sie sich Frieden vorstellen und dafür kämpfen. Die Menschen und die dahinterstehenden Organisationen, mit denen wir uns beschäftigt haben, würde man intuitiv vielleicht nicht direkt mit Friedensarbeit verbinden. Und doch haben sie alle Visionen für Frieden.
2: Wir werden die Studierenden nur mit Vornamen und teilweise anonymisiert nennen, um ihre Sicherheit in dem eben beschriebenen Umfeld zu gewährleisten.
1: Ramesh, Mitglied der All India Student Association, kurz AISA.
3: If you're talking about peace as something that is as a long-lasting conscious political project.
4: Wenn wir über Frieden als ein langfristig bestehendes, bewusstes politisches Projekt sprechen und nicht bloß als eine Situation, die geschaffen wird, dann würde ich sagen, dass das Friedensarbeit ist.
0: Die AISA ist die Studierendenorganisation der Communist Party of India, Marxist-Leninist Liberation, die an Wahlen teilnimmt und im Parlament vertreten ist. Auch AISA als ihre Jugendorganisation ist in mehreren Universitäten im Land aktiv. Mit Ramesh sprechen wir aus Delhi. Die Studierenden setzen sich für Chancengleichheit an Universitäten, freie Bildung für alle, gegen Kasten- und genderbasierte Diskriminierung und gegen Korruption ein. Diese Probleme ordnen sie als strukturell ein.
4: Aber diese Themen sind sehr strukturell, auch weil sie im Alltag der Studierenden stattfinden. Studierende, die sich auf einen Promotionsplatz bewerben, werden in vielen Universitäten als nicht passend eingeordnet, nur weil sie zum Beispiel aus einer niedrigen Kaste kommen. Primär kämpfen wir in unserem täglichen Aktivismus gegen strukturelle und politische Gewalt.
0: Dafür organisieren sie Demonstrationen, Blockaden und zuletzt im Zusammenhang mit den Cockroach-Protesten einen Hungerstreik. Ausgehend von der Geschichte der Partei sagt Ramesh über ihre Methoden.
3: Currently there has been a transition from explicit political violence to forms of protest that we are experimenting with today.
4: Ich denke zum Beispiel, dass wir derzeit einen Übergang von expliziter politischer Gewalt hin zu anderen Protestformen erleben, mit denen wir heute experimentieren. Es handelt sich dabei um eine gandhianische Form des Protests. Ich glaube, dass man versuchen sollte, den Weg der Gewaltlosigkeit zu gehen. Man sollte versuchen, die eigenen politischen Anliegen so weit wie möglich mit allen demokratischen Mitteln durchzusetzen.
0: Gleichzeitig betont er aber auch, dass man den Kontext von politischer Gewalt betrachten muss und stellt die Frage in den Raum, inwiefern Gewaltfreiheit in hochmilitarisierten Gebieten funktionieren kann.
5: Explizit mit gandhischen Vorstellungen von Frieden beschäftigt sich der Gandhi Study Circle am Shahid Bhagat Singh College in Delhi. Professor Saima Iqbal, ehemalige Vorsitzende, erklärt, dass es in den meisten Kollegs diese Lernkreise gibt. Sie seien keine politischen Institutionen und sehen sich auch nicht explizit als Friedensarbeit. Laut ihr sollen diese Kreise Studierenden die Ideen Gandhis näher bringen, sodass diese dann selbst entscheiden können, was ihre Vorstellungen von Frieden sind. Es gibt Study Circles zu verschiedenen wichtigen DenkerInnen, so beispielsweise auch zu Bhagat Singh, doch Mohandas Karamchand Gandhi ist eine der bekanntesten Figuren, wenn wir über Friedensvorstellungen in Indien sprechen. Er war zentral im Kampf der indischen Bevölkerung gegen die Besetzung durch die britische Kolonialmacht und bis heute gilt der Mahatma als Ikone der Gewaltlosigkeit. Saima Iqbal erklärt:
6: He believed that there should be resistance, but resistance should not be in terms of violence, but they should be in terms of non-violence, which can be in the form of non-cooperation, which can be in the form of.
7: Er war der Ansicht, dass Widerstand geleistet werden sollte, jedoch nicht in Form von Gewalt, sondern in Form von Gewaltlosigkeit, etwa durch Nicht-Kooperation, zivilen Ungehorsam, politische Streiks oder Proteste, gewaltfreie Proteste. Sein Hauptziel ist es nicht, den Gegner zu vernichten oder zu besiegen, sondern die Beziehung zu ihm zu verändern, ihn so zu beeinflussen, dass auch er sein inneres Gewissen erkennen kann.
2: In Bezug auf Methoden, die für Friedensarbeit genutzt werden, erläutert Professor Iqbal, dass für Gandhi sowohl der Weg als auch das Ziel gewaltlos sein muss.
6: If you apply, for example, unjust methods like violence, deception,
7: wenn man beispielsweise ungerechte Methoden wie Gewalt, Täuschung, Hass oder Ausbeutung anwendet, wird das Ergebnis natürlich genau das sein. Das heißt, es wird nicht von Dauer oder friedlich sein. Die Mittel lassen sich mit einem Samen vergleichen, das Ergebnis mit einem Baum. Er betone dabei, dass, genau wie die Art des Baumes von dem Samen abhängt, aus dem er wächst, auch die Art des Ergebnisses von den Methoden abhängt, mit denen es erreicht wird.
0: Einer anderen Vision von Frieden folgt die All India Revolutionary Student Organization. Der Vorsitzende Anjan erklärt uns:
8: So many times what happens is that there are two things. One is the attainment of peace. Peace as an aim. Peace as a goal.
9: Also, oft gibt es zwei verschiedene Auffassungen. Zum einen Frieden als etwas, das erreicht werden soll. Frieden als Ziel. Und zum anderen Frieden als Mittel. Denken Sie zum Beispiel an Mahatma Gandhi, den indischen Freiheitskämpfer. Sein Ansatz war, Frieden als Mittel einzusetzen. Der revolutionäre Ansatz hingegen ist, dass Frieden nicht das Mittel ist, sondern das Ziel.
8: Peace as a means.
0: Damit widerspricht er Gandhis Vorstellungen direkt und weist auch explizit auf den revolutionären Kern der Bewegung hin. Für die Studierenden sei Friedensarbeit der langfristige Versuch, eine Gesellschaft ohne Unterdrückung aufzubauen. Die Studierenden betrachten Indien als neokolonialistisch unterdrückt und haben sich eine Demokratisierung der Universitäten, das Ende der Ausbeutung Studierender und die Befreiung aller marginalisierten Gruppen zum übergeordneten Ziel gesetzt. Die Organisation grenzt sich sowohl von eher parlamentarischen Gruppen wie der AISA als auch von strikt dogmatischen linken Bewegungen ab. Vielmehr sehen sie die Befreiung in einem eigenen indischen revolutionären Pfad, der von den Menschen selbst bestimmt wird. Mit Anjan haben wir ausführlicher über die Frage des Umgangs mit staatlicher Gewalt gesprochen.
8: Like the state has full power to unleash violence on the people who are peacefully protesting.
9: Der Staat hat die volle Macht, Gewalt gegen die Menschen einzusetzen, die protestieren. Aber wenn darauf eine Gegenreaktion erfolgt, wenn also von Seiten der Protestierenden irgendeine Form von Gewalt ausgeht, wird das als terroristischer Akt betrachtet.
8: It is considered as an act of terror.
0: Auch wegen diesem Paradoxon hält er einen explizit gewaltlosen Übergang zum Frieden für nicht möglich. Laut ihm müssen zuerst Bedingungen geschaffen werden, in denen langfristiger Frieden entstehen kann.
1: Die Organisation Collective betont im Gespräch als solche Bedingung insbesondere die Abschaffung des Kapitalismus.
10: Um so etwas zu erreichen, besteht das erste unmittelbare Ziel meiner Meinung nach definitiv darin, eine andere Art von Staat zu schaffen, der nicht vom großen Kapital kontrolliert wird. Damit meine ich, dass große Unternehmen die Wahlen und die großen Parteien finanzieren und die Medien und sozialen Medien besitzen und so weiter. Das ist eine Art von Diktatur, unter der wir leben.
1: Für Surya, den Direktor von Collective in Delhi, ist der indische kapitalistische Staat demnach als eine Form der Unterdrückung zu verstehen. Ausgehend von dieser Analyse des Staates entwirft er eine andere politische Vision.
10: Ich meine also, das unmittelbare Ziel, wenn man Revolution als die Übernahme der staatlichen Macht definiert, besteht darin, diese durch eine andere Art von Staat zu ersetzen, der unter der Kontrolle der Mehrheit steht.
1: Für die studentische Bewegung Collective kann nur durch eine solch grundlegende Veränderung der gesellschaftlichen und politischen Verhältnisse langfristiger Frieden geschaffen werden.
0: In einem Punkt sind sich alle einig. In der zentralen Rolle Studierender im politischen Kampf bzw. im Weg zum Frieden. Anjan von der All India Revolutionary Student Organization sieht diese Rolle primär als Katalysator.
9: Wir können also lediglich als Katalysator für ihre Mobilisierung und ihre Bewegung wirken. Aber wir sind nicht diejenigen, die bestimmen, worum es in ihrer Bewegung geht. Das ist unser Verständnis davon. Gleichzeitig müssen wir uns kontinuierlich mit den ArbeiterInnen, LandwirtInnen und anderen unterdrückten Teilen der Gesellschaft auseinandersetzen, um ihre Probleme und Anliegen zu verstehen und sie in Worte zu fassen. Und wir müssen all diese Kämpfe zusammenführen, egal ob es sich um den Kampf der ArbeiterInnen, den Kampf der LandwirtInnen oder den Kampf der Studierenden handelt. Wir müssen all diese Kämpfe in einem gemeinsamen politischen Kampf bündeln.
1: Surya von Collective erklärt diese Bedeutung auch historisch. Studierende haben schon oft eine bedeutende Rolle in transformativen Projekten gespielt. Laut Suya repräsentieren Studierende die Interessen der ganzen Gesellschaft und haben gleichzeitig Zeit und Raum für politische Arbeit.
11: Professor Iqbal betont außerdem, dass die Studierenden, obwohl sie verschiedenste Perspektiven haben, alle Frieden wollen. Sie erzählt, dass Studierendenbewegungen wie das Cockroach Movement zwar keinen direkten organisatorischen Einfluss auf die Study Circles haben, aber dennoch wichtige intellektuelle Fragen aufwerfen, mit denen sich beschäftigt werden muss.
0: Der Frage, wie Friedensarbeit Studierender in Delhi aussehen kann, sind wir nun näher gekommen. Vor allem hat sich aber gezeigt, wie vielfältig die Vorstellungen davon sind, was Frieden eigentlich bedeutet und wie der Weg dorthin aussehen kann. Frieden ist nicht nur die kurzfristige Abwesenheit von Gewalt. Frieden kann ein System sein, ein Zustand, eine Maßnahme oder ein Ziel. Friedensarbeit kann explizit gewaltfrei sein, Gewalt als notwendiges Übel oder als politische Maßnahme betrachten. Sie kann aus Demonstrationen, Bildungsarbeit, Diskussionen, Blockaden oder Hungerstreiks bestehen.

0: Sagen wir jetzt was?
1: Ja, das war Zoe Reese mit Control. Und bei uns geht's weiter mit dem nächsten Beitrag. Und das ist eine Art, eine Mischung zwischen Kommentar und Information. Allzu bekannt ist er nicht, der internationale Tag der nicht sichtbaren Behinderungen, der 20. Oktober. Aber es gibt ihn immerhin und dann wollen wir diesen Tag auch sichtbarer und bekannter machen. Zuerst mal zu der Bezeichnung. Wieso sagen wir nicht sichtbar? Wieso ist das die passendere Bezeichnung? Nicht sichtbare Behinderungen ist der gewünschte Begriff, weil unsichtbar bedeuten kann, dass die Behinderung nicht existiert und Wörter wie verborgen oder versteckt ein aktives Verbergen implizieren kann. Und mal ein Überblick zu den Zahlen, wie viele Menschen das hier in der BRD betrifft mit der nicht sichtbaren Behinderung. Insgesamt leben in Deutschland ca. 10% der Bevölkerung mit einer amtlich anerkannten schweren Behinderung. 2021 waren es deutschlandweit ungefähr 300.000 Menschen mit Hörbehinderungen und mit Sprach- und Sprechbehinderungen. 350.000 ungefähr mit Sehbehinderungen und insgesamt sind mehr als 1 Million SchmerzpatientInnen als schwerbehindert anerkannt. Das sind aber, wie gesagt, ausschließlich die Menschen, die als Schwerbehinderte anerkannt sind. Sehr, sehr viele Menschen, gerade mit nicht sichtbaren Behinderungen, stellen gar keinen Antrag auf einen Behindertenausweis oder eine Anerkennung als Behinderte, wie ich zum Beispiel. Es gibt eine immense Dunkelziffer. Die Statistik zu nicht sichtbaren Behinderungen ist eine Katastrophe. Es gibt sie quasi nicht. Schätzungen kommen zu dem Ergebnis, dass nur etwa 10% aller Behinderungen sichtbar ist und ein weit größerer Teil nicht sichtbar. Kurzum, es ist völlig unklar, ein wie hoher Anteil von Menschen insgesamt von sichtbaren oder nicht sichtbaren Behinderungen betroffen ist. Meine persönliche Schätzung ist, dass es in dieser Gesellschaft fast mehr Menschen gibt, die von einer Behinderung betroffen sind, als die Zahl derer, die der Norm von nicht behindert entsprechen. Besonders, wenn man den Lauf eines ganzen Lebens nimmt, besonders dann eben auch im Alter. Diese Annahme würde die Widersinnigkeit der hohen Standards vom ständigen Funktionieren müssen sehr deutlich machen und aufzeigen, dass es eigentlich eine ganz andere Form der Organisation dieser Gesellschaft bräuchte. Eine Form, die an den Möglichkeiten und Bedürfnissen der Menschen orientiert ist. Aber das ist meine Meinung und die Statistik schweigt dazu im Moment leider noch. Übrigens bemängelt sogar der renommierte Deutsche Blinden- und Sehbehindertenverband auf seiner Website, dass sehbehinderte Menschen statistisch überhaupt nicht richtig erfasst werden. Wenn wir nicht sichtbar behindert meinen, wer ist dann gemeint? Die allgemeine Vorstellung von Behinderung und barrierefrei ist ja in der Regel sehr reduziert. Rollstuhlfahrende Menschen, Menschen mit Gehhilfen, Personen mit Trisomie 21 und inzwischen vielleicht auch noch Menschen, die gebärden. So wird oft zum Beispiel bei einer Veranstaltung angegeben, sie sei barrierefrei, wenn es eine Rampe gibt und eine berollbare Toilette. Das ist zwar sehr toll, dass es das gibt, aber barrierefrei ist es sicher nicht, nur vielleicht barriereärmer für Rollifahrende. Aber für viele andere eben nicht. Die große Mehrheit aller Menschen mit Behinderungen hat nicht sichtbare Symptome. Und jetzt nochmal, wen meinen wir damit? Und das sind vor allem sehr viele Menschen mit chronischen Erkrankungen, zum Beispiel die Menschen mit Long-Covid, mit ME/CFS. Das ist eine sehr schwere, manchmal tödliche Krankheit, die die Grundenergie massiv angreift und ganz viele junge Menschen betrifft. Menschen mit Migräne und Endometriose, das sind schwerpunktmäßig Flinterpersonen. Menschen mit Krebs, Multiple Sklerose, Diabetes, Epilepsie, Gehörlosigkeit. Viele auch aus dem neurodivergenten Spektrum, zum Beispiel mit ADHS und Autismus. Und Menschen mit Angstzuständen, Depressionen und auch ganz, ganz viele mit Schmerzen. Und das sind nur einige Beispiele. Manche von ihnen haben einen Pflegegrad oder einen anerkannten Behinderungsgrad. Manche sind nur über bestimmte Zeiten in ihrem Leben behindert, manche immer, manche tageweise. Manche so stark, dass sie aus jeglichem Alltag rausfallen. Manche können nur mit Verdunkelung im Bett liegen. Manche sind einfach langsamer oder extrem geräuschempfindlich. Es gibt so viele Unterschiede, wie es Menschen gibt. Es gibt nicht sichtbare Behinderungen, die schwerpunktmäßig Jugendliche und weiblich zugeordnete Menschen trifft. Manche trifft auch speziell nur Ältere. Aber die Norm bzw. das, was von den Menschen erwartet wird, ist in dieser Gesellschaft bei allen gleich. Funktionieren. Möglichst immer dieser Druck zu funktionieren auf der Arbeit, im Alltag, in den Beziehungen, Familien, überall. Dieses Funktionieren müssen und daran Menschen zu messen und zu bewerten oder auszugrenzen, das nennen wir Ableismus. Zum Beispiel ein bestimmtes Tempo zu haben, Arbeit effektiv zu erledigen, laute Musik zu mögen, multitaskingmäßig unterwegs sein, immer belastbar, immer präsent, sich gleichzeitig genügend um andere zu kümmern und so weiter. Das trifft alle, aber auch besonders Flinterpersonen. Auf einer zwischenmenschlichen Ebene spielt sich oft Folgendes ab. Weil der Druck so stark ist und auch die Diskriminierung sehr stark, weil aber auch die Versagensängste groß sind, haben Menschen mit nicht sichtbaren Behinderungen manchmal eine große Scheu, ihre Behinderungen offen zu zeigen. Oder sie möchten einfach frei entscheiden, wann sie das tun und wem gegenüber. Zum Beispiel ist das so bei vielen mit Hörbehinderungen oder viele mit Schmerzthemen outen sich auch nicht gleich, zum Beispiel auf ihrer Arbeit oder bei einem Bewerbungsgespräch. Es ist einfach ein Risiko. Die Frage ist ganz oft, wie gehst du als Betroffener damit um? Wen informierst du, auf welche Art, wann und wie ausführlich? Wie offensiv willst du sein, kannst du sein? Auf der Seite der Betroffenen gibt es auch immer wieder einen Erklärungszwang. Das heißt, wenn du andere über deine nicht sichtbare Behinderung informierst, kannst du oft trotzdem nicht davon ausgehen, dass Menschen wohlwollend und verständnisvoll sind oder sich das merken. Auch nicht unbedingt im Freundinnenkreis, weil die Behinderung ja nicht sichtbar ist. Und oft wird das dann einfach wieder vergessen, dass du etwas Bestimmtes brauchst oder Freizeittermine absagen musst, weil die Energie weg ist oder du Schmerzen hast und nicht, weil du keine Lust hast. Immer wieder müssen sich Betroffene dann erklären, neu erklären. Das besonders, wenn die Behinderung variiert, bei Schmerzen zum Beispiel oder Rheuma. Das kenne auch ich total und es ist super anstrengend und frustrierend. Irritationen und Unsicherheiten gibt es dann natürlich auf der anderen Seite. Die sogenannten Nichtbehinderten, also die Bekannten im Umfeld, die ArbeitskollegInnen, Familie, Friends und so weiter, verstehen oft das Verhalten nicht. Oft sind sie verunsichert und trauen sich nicht zu fragen oder sie wissen nicht, was es braucht oder wie sensibles Fragen aussehen könnte. Geht's noch? Ist zum Beispiel eine nicht so beliebte Frage bei Betroffenen lieber, was braucht es gerade? Kann ich was tun? Oder ich bin gerade

Straßenbahn sitzen, auch wenn eine alte Person reinkommt. Insgesamt ist es wichtig, mehr Aufmerksamkeit und Sensibilität für das Thema zu schaffen. Je mehr Menschen über nicht sichtbare Behinderungen Bescheid wissen, desto weniger Vorurteile gibt es, hoffentlich. Hilfe anbieten und akzeptieren, wenn sie abgelehnt wird, ist auch wichtig. Jeder Mensch weiß am besten, was ihm gut tut. Das, was Menschen mit den jeweiligen nicht sichtbaren Behinderungen brauchen, ist einfach sehr unterschiedlich. So wie eigentlich alles, was Menschen brauchen, sehr unterschiedlich ist. Es gibt jetzt aber auch was Praktisches, zum Beispiel, ich weiß nicht, ob ihr davon schon gehört habt, die Initiative Hidden Disabilities Sunflower Programm, also versteckte Behinderungen oder nicht sichtbare Behinderungen, Sonnenblumenprogramm. Und zwar gibt es so Sonnenblumen. Menschen mit nicht sichtbaren Behinderungen können als Erkennungszeichen eine Sonnenblume als Symbol tragen, in Form eines Armbands oder einem Schlüsselband. Das signalisiert dann, ich habe eine nicht sichtbare Behinderung und könnte Unterstützung brauchen. Sich damit auch gegenseitig zu erkennen, ist auch sehr schön. In vielen Ländern gibt es dieses Programm schon, an Flughäfen oder in Supermärkten. Hier in der BRD ist es etwas komplizierter zu kriegen, aber übers Netz gehen sie zu bestellen unter Disability Sunflowers. Auf einer politischen Ebene braucht es das Grundrecht auf Teilhabe für alle. Aber im Moment, bei der derzeitigen politischen Lage, wird im sozialen und im Behindertenbereich so massiv abgebaut, dass es notwendig ist, eigene solidarische Care-Strukturen aufzubauen und die, die es gibt, zu unterstützen. Trotzdem, es braucht gesellschaftliche Strukturen, die nicht sichtbare Barrieren berücksichtigen und die Lebensrealitäten von Menschen mit Behinderung systematisch wahrnehmen und einbeziehen. Es muss auch eine grundsätzliche Veränderung, einen gesellschaftlichen Prozess geben für Menschen mit nicht sichtbaren Behinderungen. Und Ziel muss es sein, dass Betroffene selbstbestimmt leben können und nicht dauerhaft kämpfen müssen, um überhaupt gesehen und ernst genommen zu werden, medizinisch, sozial, politisch. Es braucht im Grunde die Aufhebung dieser polarisierten, binären, gesund-krank-Sichtweise und die Abschaffung der Ideologie des Funktionierens in einer kapitalistischen, patriarchal organisierten Welt. Wenn sich Gesellschaft daran ausrichten würde, wären wir der Utopie von einem gerechten Leben für alle ein ganzes Stück näher. Weitererzählen. Am 20.10. ist der Tag der nicht sichtbaren Behinderungen.

0: Während ich zu dem Kommentar gearbeitet habe, den ihr gerade gehört habt, habe ich auch in der Queer Disability Community nachgefragt, ob jemand noch ein Statement oder Forderungen an die Gesellschaft beitragen möchte. Eine Antwort, die uns geschickt wurde, spielen wir jetzt euch vor, wollen sie mit euch teilen. Dieser Beitrag ist von Yumi, eine Sprachnachricht. Und Yumi ist behinderte und chronisch kranke queere Sozialarbeiterin und Aktivistin mit unter anderem ME/CFS und Post-Covid. Hier das Statement und ganz herzlichen Dank dafür.
1: Was kann die Gesellschaft tun, um Menschen mit nicht sichtbaren Behinderungen zu unterstützen? Wo fange ich an? Ich halte es für dringend nötig, dass sich die Menschen mit mehr körperlichen Ressourcen mit ihren Privilegien und internalisiertem Ableismus auseinandersetzen und verinnerlichen, dass behinderte Menschen überall und ein gleichberechtigter Teil dieser Gesellschaft sind. Es leben aktuell in Deutschland ca. 10,4 Millionen Menschen mit Behinderungen. Der nicht behinderte Teil der Gesellschaft muss dringend verstehen, dass all diese Menschen mit Behinderungen Barrierefreiheitsanforderungen haben, um am gesellschaftlichen Leben teilhaben zu können. Dafür müssen Barrieren abgebaut werden. Konkret heißt das sehr viele Dinge, aber beispielsweise mehr Online-Veranstaltungen für hausgebundene Menschen mit nicht sichtbaren Behinderungen hybrid zugänglich zu machen oder bei jeglichen Veranstaltungen vor Ort Barrieren zu reflektieren. Dazu gehört zum Beispiel Ruheräume und allgemeine Reizreduktion zu schaffen, Liege- und Sitzmöglichkeiten zu gewährleisten und im Vorfeld transparent Informationen über die Gegebenheiten vor Ort zu teilen und sich zum Beispiel auch mit notwendigem Infektionsschutz auseinanderzusetzen. Covid-19 besteht weiterhin, fordert Menschenleben und macht Menschen krank und behindert, kränker und behinderter, weswegen Infektionsschutz als absolut selbstverständlich etabliert werden muss. Luftfilter, Tests, FFP2-Masken. Aber auch davon abgesehen, brauchen wir dringend mehr Solidarität in der Gesellschaft für Menschen mit nicht sichtbaren Behinderungen. Zum Beispiel im Fall von ME/CFS, was ja ein Paradebeispiel für eine weit verbreitete, medizinisch völlig unterversorgte und unsichtbar gemachte Erkrankung und Behinderung ist. Viele Betroffene von ME/CFS können nicht mehr mit der Außenwelt kommunizieren und liegen isoliert in dunklen Zimmern, weshalb ich es als unsere gesellschaftliche Verantwortung und Pflicht ansehe, dass wir auf dieses unermessliche Leid aufmerksam machen, aufklären und uns einsetzen. Hört uns zu, teilt unsere Stimmen, geht für uns mit der Liegendemo, die es mittlerweile fast in allen Städten gibt, auf die Straße und generell auf Demos zu Behindertenrechten und für soziale Gerechtigkeit. Viele Menschen mit Behinderung, vor allem mit ME/CFS, können selbst nicht auf Demonstrationen gehen. Erzählt eurem Umfeld von ME/CFS und anderen nicht sichtbaren Behinderungen. Setzt euch damit auseinander, was nicht sichtbare Behinderungen sind, welche das alles sind. Wir versuchen teilweise aus unseren Betten und Wohnungen heraus für eine menschenwürdigere Versorgung und unser Überleben zu kämpfen. Teilweise sogar für Palliativversorgung im Fall von schwerem ME/CFS, was meistens verwehrt wird. Schaut nicht weg, schaut hin und setzt euch mit uns in Verbindung. Wir brauchen euch.

0: Das Vaterwerden ist mit vielen Herausforderungen verbunden. Neben den eher offensichtlichen Fragen wie mein Kind, was schreit, was tue ich, sind natürlich auch Behördengänge mit Aufwand verbunden. Wobei, da gibt es wirklich riesige Unterschiede. In Cis-Hetero-Beziehungen muss der Vater eigentlich nur aufs Amt und einen Wisch unterschreiben, mit dem er die Vaterschaft anerkennt. Nachweisen, ob er wirklich der leibliche Vater ist, muss er nicht. Wenn die Vaterschaftsanerkennung vor der Geburt stattfindet, muss nicht einmal eine Schwangerschaft nachgewiesen werden. Es reicht, aufs Standesamt zu gehen und zu sagen, hallo, ich bin schwanger, wir bekommen ein Kind, das ist der Vater. Und schon ist man eine staatlich anerkannte Familie. Für Transmänner in unserer Gesellschaft gestaltet sich das als aber deutlich schwieriger als für Cis-Männer. Die Anerkennung der Vaterschaft für ein Kind durch einen Transmann ist neuerdings unter Umständen unwirksam. Und zwar betrifft das die Zeit vor dem Selbstbestimmungsgesetz von 2024, wenn die Person zum Zeitpunkt der Geburt des Babys noch keinen männlichen Geschlechtseintrag hatte. Das entschied der Bundesgerichtshof am vergangenen Donnerstag in Karlsruhe und darüber sprach Radio Korax mit Cornelia Kost von der Deutschen Gesellschaft für Trans- und Intergeschlechtlichkeit e.V.
1: Kannst du den Beschluss vom Donnerstag nochmal aufdröseln? Über welchen Fall hat der BGH da entschieden?
2: Ja, der BGH hat einen relativ komplizierten Fall entschieden. Hier war es so, dass zwei Personen zusammen waren, da ist ein Kind geboren worden in dieser Beziehung. Und die eine Person ist die Kindsmutter ganz offensichtlich und die andere Person hat dann im Laufe der Beziehung transitioniert und man hat sich entschlossen, auf dieser Grundlage, die Person hat den Personenstand geändert nach dem transsexuellen Gesetz damals noch und auf dieser Grundlage hat eine Vaterschaftsanerkennung funktioniert. Noch kurz vor dem Ende der Beziehung 2019 wurde das gemeinsame Sorgerecht beantragt und dann ist diese Beziehung leider in die Brüche gegangen. Und die Kindsmutter wollte, dass der Vater, der schon zu diesem Zeitpunkt 5 Jahre rechtlich der Vater gewesen ist, aus diesem ganzen Kontext herauskommt, also dass die Vaterschaft aberkannt wird. Und das ist ihr dann auch bei einer höchstrichterlichen Rechtsprechung durch den Bundesgerichtshof ist ihr das jetzt gelungen.
1: Der Paragraph 11 des Selbstbestimmungsgesetzes ist ja Grundlage für diese Entscheidung. Was hat es denn mit diesem Paragraphen auf sich? Das ist ja immer so ein bisschen kompliziert, diese ganze Rechtsprechung. Kannst du das nochmal ein bisschen erklären?
2: Ja, das ist der Paragraph 11 Absatz 2. Maßgeblich bei der Vaterschaft durch in der Ehe oder Anerkennung gilt grundsätzlich der Geschlechtsantrag zum Zeitpunkt der Geburt des Kindes. Davon hat der Bundesgerichtshof dann Gebrauch gemacht. Trans-Eltern werden in dieser Rechtsprechung deutlich schlechter gestellt, aber das Problem sind hier natürlich zentral die Kinder, also das Kindeswohl wird hinter Formalien zurückgestellt, denn die Verliererin in diesem Fall ist eindeutig ja das Kind, denn das Kind hat den Vater verloren, hat den Schutz durch den Vater verloren, hat den rechtlichen Schutz durch den Vater verloren. Elternschaft sollte gelebte Verantwortung und Fürsorge sein und vor allen Dingen Kinder brauchen Rechtssicherheit. Das heißt, sie brauchen verlässliche rechtliche Beziehungen zu den Menschen, die die Verantwortung für sie übernehmen und die rechtliche Eltern-Kind-Beziehung, die darf nicht von einem historischen Geschlechtseintrag abhängen.
1: Ja, voll. Drohen denn eigentlich die gleichen Probleme auch für Transfrauen oder wie ist das da?
2: Na, die Problematik ist ja ein bisschen komplizierter. Wir haben hier verschiedene Rechtsgüter. Das einmal ist das Abstammungsrecht und das andere ist der Paragraph 11. Und dann ist die grundsätzliche Frage, wie wird die Elternschaft von Transeltern betrachtet und wie werden die Kindschaftsverhältnisse betrachtet? Und da kann man grundsätzlich sagen, dass alle rechtlichen Rahmenbedingungen zu Lasten queerer Eltern gehen. Also das sind die lesbischen Mütter, die hier eine zentrale Rolle spielen, was das Abstammungsrecht angeht. Und dann Transeltern, die grundsätzlich immer schlechter gestellt werden, was Kindschaftsverhältnisse angeht, weil wir eine patriarchale Gesellschaft, die queerfeindlich ist. Und das Recht grundsätzlich zum Nachteil der queeren Eltern auslegt. Das heißt, wir haben häufig in unserer Beratungsstelle die Situation oder in unserer Beratungspraxis in der DGTI die Situation, dass die Transeltern Sorge- und Umgangsrechte ihrer Kinder verlieren. Also ganz unabhängig davon, wie die Rechtslage ist, dass wir grundsätzlich eine Einstellung haben, dass Queerness als nicht normal gilt, sehr angegriffen wird. Wir erinnern uns, dass dieser Tage ein Ministerpräsidentenkandidat in Sachsen-Anhalt, der es hoffentlich nicht wird, sich in einer üblen Art und Weise über ein engagiertes Papier der CDU lustig gemacht hat. Also das ist genau das Klima, das sich grundsätzlich immer zu Lasten der queeren Eltern wendet.
1: Ja, was sind denn eure Forderungen bezüglich des Beschlusses? Wie kann eine solche Diskriminierung in Zukunft abgewendet werden? Oder was bedeutet das jetzt eigentlich auch für andere Paare?
2: Also grundsätzlich ist es so, dass die Kinderrechte gestärkt werden müssen. Und zwar in jeder Hinsicht. Das gilt für die Transkinder. Das gilt generell, dass Kinder besser geschützt werden und als Rechtssubjekte einen deutlich stärkeren Status haben müssen. Und dass ihre Interessen berücksichtigt werden müssen und dass ihre Interessen auch adressiert werden müssen. Das scheint hier nur bedingt der Fall gewesen zu sein. Dann brauchen wir in jedem Fall eine Reform des Abstammungsrechts. Das heißt, das Familienrecht muss die Vielfalt der heutigen Familien anerkennen und queere Familien dürfen definitiv nicht schlechter gestellt werden als andere Familien. Wir fordern, dass der Paragraph in dieser Form abgeschafft wird, mindestens grundlegend überarbeitet wird. Das heißt, der aktuelle und rechtliche gültige Geschlechtseintrag, das muss maßgeblich sein. Frühe Geschlechtseinträge dürfen keine dauerhaften Nachteile für die Menschen erzeugen. Und dann ist es so, dass wir dringend eine rechtliche Absicherung der sozialen Elternschaft brauchen. Das heißt, wer Verantwortung für ein Kind nimmt, muss rechtlich leichter als Elternteil anerkannt werden. Das ist das Stichwort hier auch für die lesbischen Mütter. Und dann fordern wir eine Gleichstellung aller Lebensformen. Trans, intergeschlechtliche, nichtbinäre und Regenbogenfamilien müssen im Abstammungsrecht vollständig berücksichtigt werden.

0: Wir kommen zu den Veranstaltungshinweisen.
1: Yep. Was haben wir denn heute alles? Oh, Tucker war wieder fleißig. Jetzt pass auf, ich fange von unten an. Ah, heute Abend. Soll ich mal anfangen? Heute Abend gibt es eine Lesung, ein Gespräch mit Ronja Ottmann, die Rückkehr nach Syrien. Und zwar in der Fabrik in der Habsburger Straße 9 und... Ah, ist keine Barriereangaben, das ist blöd. Aber jedenfalls Ronja Ottmann, eine Autorin mit diesem Buch Rückkehr nach Syrien. Sie schildert ihre Eindrücke aus Syrien und ihren Blick auf die aktuelle Situation seit dem Sturz von Assad. Und sie spricht mit der Geschlechterforscherin und Vorständin der Freiburger Frauenrechtsorganisation Amica. Und ich zitiere hier noch was. Seit einigen Tagen bin ich wieder am Handy. Ich wache auf. Ich esse, arbeite und konzentriert lese die Nachrichten. Ich rufe meinen Vater an. Mein Vater steht morgens auf, liest die Nachrichten, geht arbeiten, sitzt vor dem Fenster. Assad ist weg. Das Regime ist gefallen. Das Regime, vor dem mein Vater, ein staatenloser jesidischer Kurde, 1980 aus Syrien floh. Ich kenne das Land von Besuchen in meinem bei meinen Großeltern in meiner Kindheit. Ein Land, in dem an jeder Ecke das Porträt des Diktators und seines Vaters hing. Ein Land, über das eine Familie herrschte wie ein Mafia-Clan, 54 Jahre lang. Wenige Wochen nach dem Sturz Assads ist Ronja Ottmann mit ihrem Vater nach Syrien gereist, auf den Spuren der jüngsten Ereignisse durch ein Land, das sich selbst fremd geworden zu sein scheint. Und überall hat sie mit Menschen gleich welcher Zugehörigkeit gesprochen. Menschen, die zwischen Angst und Hoffnung wieder an eine Zukunft glauben wollen. Und nochmal zu Ronja Ottmann, steht hier auch was. Ich finde, die ist eine wahnsinnig interessante Autorin. Ich habe von der dieses Buch Die Sommer gelesen. Kennst du das? Die wächst eben so binational auf und als Kind fährt sie immer nach Syrien, während die Freundinnen halt in Urlaub ans Meer fahren, nach sonst wohin. Und diese getrennten Kindheiten und verbundenen Kindheiten, das ist da das Thema und die schreibt einfach toll. Aber jedenfalls, das ist ein älteres Buch. Jetzt so.
2: Muss ich mir merken.
1: Ja, merkt ihr mal, ist wirklich toll. Ronja Ottmann als Tochter einer deutschen Mutter und eines jesidischen Vaters, 1993 in München geboren, schreibt Lyrik, Prosa und Essays und arbeitet als Journalistin. Für ihr Schreiben wurde sie viele Male ausgezeichnet, unter anderem mit dem Lyrikpreis des Open Mic, dem MDR Literaturpreis und dem Caroline Schläger Förderpreis in Essayistik. Für die Sommer, das ist dieser Roman, von dem ich gerade erzählt habe, für die Sommer, ihren ersten Roman, bekam sie 2020 den Mara Kassens Preis zugesprochen. Für den Lyrikpreis, jetzt kommen die ganzen Preise, jedenfalls inzwischen ist sie viel bepreist, was ihr echt zu gönnen ist. Und eben heute, Mittwoch, 14.10. um 20 Uhr in der Fabrik Habsburger Straße 9 Vorderhaus. Also ich weiß, da ist eine Rampe an dem Vorderhaus, aber inwieweit das sonst barrierearm ist, kann ich gerade nicht sagen.
0: Was ist mit den Gänsen los? Die Schafe sind da. Was gibt's denn da sonst noch heute?
1: Guck mal, ein Konzert. Schon gesehen?
0: Im Flamingo?
1: Ja.
0: Von
1: Desert Lily.
0: Desert Lily.
1: Kennst du?
0: Nee, aber wenn das die sind...
1: Ach, da. Ah ja, das Bild seht ihr jetzt nicht. Es sind vier Typen. Unter dem Namen Desert Lily. Schon lustig.
0: Es ist ein kurzer Text, ich lese ihn euch trotzdem vor. Seit ihrer Gründung im Jahr 2022 vereinen Desert Lily aus der Zentralschweiz kraftvolle Melodien, melancholische Tiefen und energiegeladene Ausbrüche zu einem unverwechselbaren Sound. Emotionaler Rock trifft auf ruhige atmosphärische Momente und wird durch druckvolle Screams ergänzt. Getragen von ehrlichen, ausdrucksstarken Texten. Also, die sind jetzt auf 10-tägiger Europa-Tour, spielen ihren ersten Auftritt in Freiburg im Flamingo in der Schützenallee 1. Und es, hier gibt es viele Barrierenangaben. Das Ganze ist akustisch verstärkt, sehr laut, rauchfrei. Lichtempfindlichkeit, es könnte ein Thema sein. Das Ganze ist berollbar, aber es gibt keine berollbare Toilette. Aber wir spielen jetzt keinen Song von Desert Lily, weil wir
1: weitermachen mit der nächsten Ankündigung. Heute ist total was los. Freiburg ist prompt sozusagen. Zwischen 19 und 21 Uhr gibt es im Sukasuli Café in der Uhlandstraße, was wiederum akustisch verstärkt, rauchfrei und berollbar ist, einen Film. Und zwar einen Dokumentarfilm aus Türkei, Kurdistan 2023, original mit Untertiteln Obanın Kadınları, erzählt von den Frauen einer kleinen Siedlung auf Bayır Paşa Hochebene bei Pülümür in Dersim. Dort kümmern sie sich um ihre Familien und Tiere und leisten Tag für Tag die Arbeit, die das Leben auf der Hochweide möglich macht. Ihre Arbeit beginnt nicht erst im Sommer und endet nicht mit ihm. Sie versorgen die Tiere das ganze Jahr über, ziehen die Jungtiere auf und schützen die Herden vor Kälte und anderen Gefahren. Zugleich tragen sie die Verantwortung für Kinder und ältere Angehörige. Trotz dieser enormen Leistungen bleiben ihre Arbeit und ihre Rechte oft unsichtbar. Die Regisseurin Kadir Çetinaş, die selbst aus der Region kommt, rückt die Erfahrungen dieser Frauen in den Mittelpunkt. Ihr Dokumentarfilm lädt dazu ein, genauer hinzusehen und über den Wert ihrer Arbeit, ihre Lebensbedingungen und ihre Rechte zu sprechen. Es gibt anschließend ein Filmgespräch mit der Regisseurin Kadir Çetinaş. Ja. Was habe ich gesagt? Von 19 bis 21 Uhr im Sukasuli Café heute.
2: Gibt es da Angaben zu den Barrieren? Hast du
1: ja,
2: das schon
1: die habe ich schon eingeflochten. Die kann ich jetzt nochmal prägnant aussprechen. Akustisch verstärkt, rauchfrei und berollbar.
0: Und hier geht's weiter mit der Social Innovation Night.
1: Woll 15.
0: Genau, 15 Jahre Bühne für soziale Innovationen in Freiburg im Kreativpark Lockhalle in der Paul-Ehrlich-Straße 7 von 18.30 Uhr bis 21 Uhr. Rauchen ist zu Angaben zu den Barrieren gibt es hier, dass drinnen rauchfrei ist. Es gibt im Innenbereich stellenweise Stufen und Erhöhungen. Es ist keine durchgängige Berollbarkeit. Es ist jetzt leider hier nicht ersichtlich, ob der Raum generell berollbar ist. Ich hätte das vermutet, wenn das jetzt hier so detailliert um den Innenraum geht. Und zum 15. Mal bringt die Social Innovation Night Menschen zusammen, die gesellschaftliche Herausforderungen aktiv angehen. Mehrere soziale Initiativen aus der Region pitchen ihre Ideen auf der Bühne. Dazu gibt es ein Rahmenprogramm, Getränke, Snacks und viel Raum zum Netzwerken für alle, die sich für Social Entrepreneurship interessieren. Moderiert wird der Abend von Anna-Lena Zehentner. Und der Eintritt erfolgt auf Spendenbasis. Das klingt total modern.
1: Ja, ich habe auch gleich was, was modern klingt.
0: Warte.
1: Vorabfrage, weißt du, was Cyanotypie-Fotografie ist?
2: Nee, aber ich habe mich jetzt gefragt, ob das was mit dieser Farbe Cyan zu tun hat.
1: Ah ja, wir gucken nachher mal nach und geben es dann noch durch. Ich weiß nicht, was das ist. Aber jetzt kommt eine Veranstaltung, die heißt Eine Fahrt ins Blaue. Begegnung mit der Cyanotopie-Fotografie und dem Wohnprojekt Wolke mit musikalischer Begleitung. Und das gibt es heute um 18 Uhr in der Adelhauser Straße 10a. Und es gibt keine Barriereangaben. Es steht da zur Erklärung. Yvonne Krell und François Lacroix laden anlässlich ihrer Cyanotopie-Fotografie-Ausstellung in die Galerie der kleinen Künste ein, um dem Wohnprojekt Wolke näher zu begegnen. Beide KünstlerInnen sind auch Teil des Projekts und bearbeiten in ihren Bildern diese Begegnungen. Ihre Arbeit beschäftigt sich damit, nach Strukturen und Formaten zu suchen, die das chaotische Leben nicht einengen und erstarren lassen, sondern begleiten, die keine Identitäten festhalten, sondern oftmals einen Kampf zwischen Licht und Dunkelheit, zwischen Erscheinen und Verblassen darstellen. Ganz nach dem Titel der Ausstellung, zwischen Chaos und Format. Und das Wohnprojekt Wolke, mit dem Sie zusammenarbeiten oder aus dem Sie sind, dazu steht noch, wir sind eine bunte, generationenübergreifende Gemeinschaft, die im neuen Quartier Klein-Eschholz dauerhaften, bezahlbaren, unverkäuflichen Wohnraum für 70 Menschen schafft. Unser Ziel, ein inklusives, nachhaltiges und solidarisches Zuhause für alle Lebensphasen. Genau, das wie gesagt heute Abend um 18 Uhr.
2: Und hier der kleine Einschub zur Cyanotopie.
1: Ah, cool, hast du
2: nachgeguckt. Cyanotopie. ist quasi griechisch wörtlich der Blaudruck und auch als Eisenblaudruck bekannt. Und das ist ein altes fotografisches Edeldruckverfahren mit blauen Farbtönen.
1: Radio Dreigland ist eine Bildungseinrichtung. Merci.
2: Die Frösche wollen jetzt auch nicht, Mensch.

0: Okay, und weiter geht es mit dem Pop-up Alternative Art Shop im Junkyard in der Schwarzwaldstraße 5U. Und davon habe ich schon einiges irgendwie in irgendwelchen Gruppen und Stories gesehen. Und will schon lange mal hin, habe es noch nicht geschafft. Bla bla bla. Jedenfalls findet da noch bis heute letzte Chance ein Kunsthandwerksmarkt.
1: Ach, guck.
0: Statt. Genau, es geht darum, lokale Artists, KünstlerInnen zu unterstützen. Das Ganze in der Schwarzwaldstraße 5U. Und hier Angaben zu den Barrieren ist, dass es eine Stufe gibt, um in den Laden zu kommen. Ist also nicht berollbar. Verschiedenste Freiburger Artists stellen aus, verkaufen ihre Produkte. Und das Ganze heute noch von 12 bis 20 Uhr in der Schwarzwaldstraße 5U im Junkyard. Und mit einer Tierschleife hier.
1: Also ich finde, an dem Punkt können wir mit den Veranstaltungshinweisen für heute den 14.10.2026 bei Radio Dreieckland auf der 102,3 MHz aufhören. Oder möchtest du noch einen? Haben wir doch schon ganz viele erzählt.
0: Das stimmt. Ich wollte noch von den vom Aufruf zu der Prozessbegleitung in Ulm erzählen. Da findet auch heute Nachmittag eine Kundgebung vor der Elbit-Firma statt. Aber das ist nicht in Freiburg. Aber es wird quasi, die sind heute Morgen um 6 ging es schon los.
1: Ja,
0: also
1: richtig,
0: wenn euch das interessiert,
1: schon ein bisschen vorbei, oder?
0: Hättet ihr früher aufstehen können. Aber es gibt noch ein paar Termine.
1: Ach so.
0: Und das ist zum Beispiel ist auch der nächste jetzt am Freitag, den 16.10. Genau, ganz kurz. Die Ulm 5 ist eine Gruppe, die in Stuttgart vor, hier nennen sie es einen Schauprozess, steht, Stuttgart-Stammheim auch, also was auch ein sehr symbolträchtiger Ort ist. Und dazu gibt es einfach mehr Infos, auch bei tacker.fr und bei den Soli-Gruppen. Jetzt haben wir es aber mit den Veranstaltungen. Wollen wir jetzt Musik machen oder was?
1: Nein, ich möchte keine mehr sagen. Aber ihr könnt ja bei tacker.fr noch mal nachgucken. Gibt es jede Menge.
0: Auch die ganzen regelmäßigen Veranstaltungen. Also heute muss es euch wirklich überhaupt nicht langweilig sein. Aber es darf. Wenn ihr wollt, darf es euch auch langweilig sein.
1: Da müsst ihr nur hier weiterhören. Also gut, komm, Musik.
0: Okay. Dina Summer mit Burning Heart.

0: Okay.
1: Ja, jetzt wird es nochmal spannend. Jetzt wird es nochmal spannend, weil jetzt gibt es nochmal eine Buchbesprechung. Und zwar hast du ein ziemlich interessantes Buch mitgebracht, finde ich. Ich habe es hier in der Hand. Es ist gelb, knallgelb, heißt Moor. Und der Untertitel ist Mehr sexuelle Fantasien der Frauen im 21. Jahrhundert. Anonyme Stimmen, gesammelt von Gillian Anderson. Das klingt jetzt mega interessant. Du hast das gelesen?
0: In progress. Ich bin noch dran und habe schon einige Fantasien gelesen. Es ist so, ich ist quasi so einmal so blättern und reinspringen und dann sind diese Fantasien, diese verschiedenen, eine halbe Seite lang oder zwei Seiten.
1: Wie hat die das drin gemacht, dieses Buch?
0: Also,
1: weil das ist ja eine Zusammenstellung.
0: Es ist eine Zusammenstellung und eingefleischten Akte X-Fans sagt der Name Gillian Anderson auch was. Akte X, du erinnerst dich, die Serie?
1: Akte X sagt mir was.
0: Scully, die Hauptfigur, die okay. Kommissarin war sie, glaube ich.
1: Die ist das?
0: Das ist sie.
1: Ach, guck.
0: Und Gillian Anderson hatte aber in der jüngeren Vergangenheit noch eine andere prominente Rolle, und zwar in der britischen Serie Sex Education. Da spielt sie die Sexualberaterin, Sexualpädagogin, die die Mutter des Hauptprotagonisten ist, der so auf der Schultoilette gegen Geld Sexualberatung macht, eben aufgrund, dass seine Mutter da so versiert ist, nimmt er die Rolle an und praktiziert in der Schultoilette.
1: Und das ist eine Serie in England?
0: Das ist eine sehr berühmte Serie in England, also eine Netflix-Serie weltweit.
1: Okay.
0: Populär. Und für diese Rolle hat Gillian Anderson ein Buch aus den 70ern gelesen. Und zwar das Buch My Secret Garden, A Woman's Sexual Fantasies, was von Nancy Friday.
1: Ach, das kenne ich.
0: Ja. Das kennst du? Mhm. Ja,
1: ja.
0: veröffentlicht wurde, und das hat sie so inspiriert, quasi eine Neuauflage dieser Fantasien zu starten.
1: Ach, in der Kontinuität schreibt die das. Das ist ja interessant.
0: Ne?
1: Ja.
0: Genau. Und daraus ist dann der erste Band entstanden, der heißt Want, wurde 2024 veröffentlicht und ist absolut durch die Decke gegangen. Also ein weltweiter Bestseller, der dann quasi zu dieser Neuauflage, weitere Neuauflage More geführt hat, die wir jetzt hier in Händen halten, knallgelb mit Zitronen und der nochmal viel diverser auch daherkommt. Also es sind Frauenstimmen aus 50 Ländern der Welt. Hier gab es so schön von bis, also von Südafrika bis zum Nordkap, wenn man jetzt mal hier so auf der Achse bleibt, die über ihre Fantasien sprechen und die auch wohl in der Summe viel darüber sprechen, dass sie mehr wollen. Also auch im 21. Jahrhundert sind die Fantasien der Frauen noch im Hintertürchen und im Versteck und noch nicht und wollen aber raus. Das weiß ich nicht genau. Du guckst ein bisschen kritisch, ich bin ein bisschen am Schwimmen.
1: Ich habe gerade gedacht, mit dem Thema sichtbar machen und sich Raum nehmen und gerade im Bezug Sexualität und bei Flinterpersonen oder da kann ich viel mit anfangen.
0: Ja.
1: Das ist ja schon sehr ungewöhnlich oder sehr tabuisiert.
0: Nach wie vor. Das war damals zur Zeit der Erscheinung von My Secret Garden vielleicht auch nochmal ein anderes Thema. Aber nach wie vor ist es versteckt, tabuisiert, ein Stück weit auch abgesprochen.
1: Schambelegt. Wie hat sie das geschafft, dass dann so viele aus der ganzen Welt ihr was geschickt haben?
0: Wie es jetzt technisch genau lief, habe ich noch nicht recherchiert, aber sie hat den Aufruf gestartet und zu dieser ersten Ausgabe Want gab es 800 Zuschriften.
1: Krasse.
0: Und diese Zuschriften oder die Publikation, die ja wirklich weltweit veröffentlicht wurde und einen riesen Nerv getroffen hat, hat dann dazu geführt, dass der nächste Aufruf zu diesem weiteren Buch Tausende animiert hat, zu schreiben und auch irgendwie nochmal mit mehr Wunsch, öffentlich zu sein und sich zu zeigen und auch anderen zu zeigen, was die eigenen Fantasien sind, weil sie eben in dieser ersten Auflage oder in diesem ersten Buch gespürt haben, welche Dynamik das ist und wie wertvoll das ist, diese Fantasien zu lesen und zu spüren, ich darf diese Fantasien auch haben, die ich habe und ich bin vielleicht auch nicht die Einzige, die diese Fantasien hat und meine Fantasien sind wertvoll und wichtig.
1: Ja, das wäre nämlich auch meine Frage gewesen. Die macht das ja bestimmt nicht einfach so zur interessanten Unterhaltung, oder, ja? Sondern hat da ja auch so ein tieferes Anliegen damit.
0: Es geht um Empowerment, es geht um Sichtbarkeit, es geht um Lust, um den Abbau von Scham und Verurteilung und ja.
1: Und du hast bestimmt auch eine Stelle schon rausgesucht, die du uns vorlesen kannst, damit wir so einen Einblick kriegen, oder?
0: So ist es. Also ich habe erst überlegt, ob das jetzt schon Morgenradio kompatibel ist. Wir haben uns dann darauf geeinigt, dass
1: zwischen 8 und 10 keine Jugendlichen. Die sind alle in der Schule. Hoffentlich. Und ansonsten bitte das Radio ausschalten oder das Handy.
0: Ich habe jetzt auch spontan nochmal auf eine neue Geschichte umgeschwenkt, die ich euch jetzt einfach vorlesen werde. Ist jetzt auch für mich neu. Genau, das Buch ist auch noch so in verschiedene Kategorien unterteilt. Man könnte es jetzt vortragen wie ein Gedicht. Das mache ich jetzt aus, war deine Idee. Es gibt quasi das die Überkategorie Verlangen. Berühr mich, spür mich, gib mir alles, nimm mich, tu mir weh, aber verletz mich nicht. Dann gibt es die Überkategorie Fordern. Ich will alles loslassen, lass dich von mir ficken, meine speziellen Vorlieben. Dann gibt es die Kategorie Wagen. Sieh mich an, sieh mir zu, mach es genau, wie ich sage. Ich weiß, das soll ich nicht wollen. Die Kategorie Verehren, ergründe mich, liebe mich, die Einzige. Und die Kategorie More, eine Person reicht nicht, ich will alles. Und das beschreibt Jillian eben auch, also es gibt ein relativ langes Vorwort von ihr, wo sie auch beschreibt, dass dann doch alles irgendwie, egal woher diese Fantasien aus der Welt kommen, in allen welchem Kulturkreis oder mit welchen Hintergründen die Person aufwächst, es gibt so viele gemeinsame Nenner in diesen Fantasien, unter die sie das dann kategorisiert hat. Jetzt kommt die Passage, die ich für euch jetzt spontan ausgewählt habe. Ich bin fast 30 Jahre alt, hatte noch nie Sex und weiß, dass das daran liegt, dass ich körperlich beeinträchtigt bin. Aber ich hätte wirklich, wirklich gerne Sex. Für manche unwissenden Leute sind Frauen mit Beeinträchtigungen asexuelle Wesen. Medikalisiert, vulnerabel, kindlich, dumme Leute. Ganz sicher bin ich schon mehr als die Hälfte meines Lebens auf Sex aus und habe immer kreativere Wege gefunden, um meine sexuellen Bedürfnisse zu befriedigen. Obwohl ich meinen eigenen Körper kaum oder gar nicht bewegen kann. Zwar bemühe ich mich, meinen Körper wertzuschätzen, Disability Pride hat einen ganzen Monat im Kalender. Aber für mich ist es fast unmöglich, das zu tun, wenn es niemand sonst auf der Welt tut. Da gibt es die gesellschaftsfähigen Frauen mit Beeinträchtigungen dieser Welt, wie die Rolettes, das Rollstuhltanzteam aus Los Angeles. Und dann gibt es Frauen mit Beeinträchtigungen wie mich. Mit Schläuchen und Narben und Vollzeitpflege. Allen Frauen sagt die Gesellschaft, sie seien unvollkommen. Aber Frauen wie mir sagt sie, wir sollten einfach der Sache ein Ende machen und uns euthanasieren lassen. Das wäre für alle einfacher. Also habe ich Jahre damit verbracht, zu fantasieren und Sachen mit den krassesten Kinks auszubrüten, die man sich vorstellen kann. Und trotzdem ist das nicht wirklich befriedigend. Ich weiß, was ich will. Und das besteht nicht darin, eine 24/7 ablaufende Gangbang-Party mit Sklavendynamik anzuschauen. Na gut, vielleicht irgendwann mal. Nein, was ich mir wirklich wünsche, sind ganz schlichte Dinge. Ich möchte, dass mich jemand ansieht und mich sexuell attraktiv findet. Dass er mir sagt, er ist in mich verliebt. Dass er sich zu mir hinunterbeugt und mich küssen will, während ich in meinem Rollstuhl sitze. Und ich möchte, dass mir jemand dabei helfen will, mich auszuziehen. Mich mit Begierde ansieht und mir sagt, dass mein beeinträchtigter Körper fickbar ist. Was ich mir wirklich wünsche, lässt mich nicht kommen. Es bringt mich zum Weinen, wenn ich frühmorgens wach im Bett liege. Meinem Eindruck nach habe ich so viele Erfahrungen verpasst, die meisten Frauen beim Erwachsenwerden genießen. Aber egal, was ich auch mache, mein Verlangen nach diesen einfachen Dingen kann ich anscheinend nicht loswerden. Ich weiß nicht, ob mich ein anderer Mensch jemals begehren wird, doch diese Wünsche aufzugeben, wäre kaum auszuhalten. Also werde ich sie wohl noch behalten, zumindest für ein paar weitere Jahrzehnte.

0: Fandst du das gut, dass welche das lesen? Was empfiehlst du da dran?
1: Also, ich finde das total inspirierend auch und auch Horizont erweiternd, so in diese sehr persönlichen Fantasien reinlesen zu dürfen. Das ist ein großer Schatz meiner Meinung nach, der eben nicht nur auf einer sexuellen Ebene interessant ist oder beschreibt, was sich Leute so als Lustgewinn vorstellen, sondern eben auch so diese sehr vulnerablen Lebensrealitäten spiegelt.
0: Auch so viele verschiedene Perspektiven, aus so vielen verschiedenen Perspektiven raus, hört sich also an.
1: Ja.
0: Ja.
1: Und ich bin dann auch so ein bisschen über den Frauenbegriff gestolpert. Und es gibt aber, ich glaube eigentlich, dass es sehr modern gedacht ist. Es gibt auf jeden Fall viele AutorInnen, die sich als nicht binär bezeichnen. Ich habe jetzt noch keine sich selbst bezeichnenden Transfrauen entdeckt, aber es wird auch nicht abgefragt explizit. Also von daher kann es gut sein, dass jetzt hier nicht nur Cis-Frauen schreiben, sondern auch Transfrauen. Und ich angeblich, also die, ich habe heute Morgen noch die KI gefragt. Die sagt ja. Ich habe noch nicht alle Geschichten gelesen, vielleicht wird es auch irgendwo benannt. Aber es ist eben nicht von Frauensternchen die Rede, was ja auch eben ein diskriminierender
0: Ist ja auch
1: Terminus
0: umstritten,
1: ist
0: ja
1: oder
0: oder ja.
1: umstrittener Terminus ist.
0: Aber ich bin auch ein bisschen gestolpert über den Begriff Einschränkungen in dem, was du vorgelesen hast, wo ich auch gedacht habe, ist das jetzt, liegt es an der Übersetzung oder wie hat die Person das selber formuliert?
1: Das ist eine gute Frage, ja.
0: Ja, genau, das finde ich oft bei übersetzten Büchern einfach nicht klar, wo es hängt.
1: Ist auch spannend, dass dieses Buch von 4 Personen übersetzt
0: Ach
1: wurde
0: was.
1: aus dem Englischen. Habe ich jetzt auch noch nicht rausgefunden, was da der Hintergrund ist. So ist das. More. Ja, mehr sexuelle Fantasien der Frauen im 21. Jahrhundert.
0: Ja, vielen Dank, dass du das mitgebracht hast und uns vorgestellt hast und Einblicke gegeben hast.
1: Danke für die Fragen.
0: Wir
1: Und
0: machen weiter mit Musik, oder?
1: so machen wir es.
0: Ja.

0: Jetzt zum Schluss haben wir noch einen Beitrag von Radio Korax in Halle. Den finde ich sehr inspirierend. Bitte nachmachen. Es geht um ein Strickkino in Quedlinburg allerdings. Stricken, Makramee und Kino in gemütlicher Atmosphäre. Das Strickkino in Quedlinburg verbindet kreatives Handarbeiten mit gemeinsamen Filmerlebnissen. Eingeladen sind Menschen aller Altersgruppen, sowohl AnfängerInnen als auch Fortgeschrittene. Auf dem Programm stehen unter anderem Filme Sehnsucht in Sangerhausen und Lebensansichten eines Huhns. Das Strickkino findet im Studio Kino Altenstein statt und so weiter. Das wollen wir euch jetzt noch vorspielen.
1: Das Strickkino ist eigentlich ganz, ganz frisch. Wir haben heute den zweiten Termin. Der Starttermin war im September. Und es ist genau das, was du gerade schon gesagt hast. Wir stricken und gucken einen Film gemeinsam. Und die Besonderheit zum normalen Kino ist eigentlich, dass man den Kinoraum ein kleines bisschen erhellt hat, sodass wir also unsere Maschen auch im Blick behalten können und niemandem irgendwas verloren geht.
2: Das beantwortet auch schon eine Frage, die ich mir gestellt habe oder die ich dir trotzdem nochmal stelle. Wie funktioniert das denn zusammen? Denn im Kinosaal ist es ja für gewöhnlich eher dunkel. Zum Stricken braucht man, oder die meisten jedenfalls, kann ich mir vorstellen, doch noch ein bisschen Licht. Habt ihr da so einen Mittelweg gefunden oder kleine Lämpchen mitgebracht für die Sitzreihen oder wie macht ihr das?
1: Genau, also tatsächlich beides. Beim ersten Termin war es noch, dass wir nur ein bisschen Licht im Kinoraum anhatten. Das hat sich dann aber herausgestellt, dass es ein wenig zu dunkel war, gerade auf den hinteren Plätzen. Und mittlerweile ist es so, dass das Licht noch ein bisschen heller ist im Kinoraum und wir zudem aber auch noch kleine Lämpchen haben, sodass man gegebenenfalls noch eine Lampe mit in die hinterste Ecke nehmen kann und dann eben auch da stricken kann.
2: Und wie kamst du oder wie kamt ihr überhaupt darauf, ein Strickkino in Quedlinburg zu etablieren?
1: Ich stricke ja schon leidenschaftlich, möchte ich fast sagen, seit Ende 23 und habe dann, als ich um den Jahreswechsel 25/26 aus Halle weggezogen bin und eben wieder nach Quedlinburg gezogen bin, festgestellt, dass praktisch mit meinem Wegzug auch ganz viele Strickkinos sich in Halle etabliert haben. Und habe mich ein kleines bisschen geärgert, dass das nicht früher schon war, als ich noch in Halle war. Und mir dann aber einfach überlegt, wir haben ja auch ein Studio-Kino, vielleicht können wir das Konzept einfach übertragen. Und habe dann mit Anna Fulton Schwindack gesprochen, einer guten Freundin, die zusammen mit Rebecca Prell das Institut für Film und Funk gegründet hat. Und Anna war Feuer und Flamme und dann haben wir uns zusammengesetzt, ein bisschen geplant. Und jetzt ist das Strickkino dabei rausgekommen.
2: Und ich habe gelesen auf der Website, also man kommt zu euch quasi, wenn man euch online finden möchte, über den Dachverband Reichenstraße. Seid ihr mit diesem Dachverband dann auch noch näher in Kontakt und in Kommunikation?
1: Ich hoffe, das kann ich jetzt alles richtig beantworten. Der Dachverband ist sozusagen der Träger, wenn ich das richtig einschätzen kann, der eben auch das Kino mitverwaltet und eben das gesamte Kultur- oder soziokulturelle Zentrum der Reichenstraße, was eben nicht nur das Programmkino beinhaltet, sondern auch noch viele, viele andere Angebote. Genau, und darüber funktioniert das im Endeffekt. Und es sind auch Überlegungen, ob wir vielleicht noch eine kleine Strickgruppe innerhalb des Dachverbandes etablieren können. Das sind aber noch Sachen, die noch ein bisschen in der Zukunft liegen und wir erst noch ein bisschen planen müssen.
2: Genau. Und wie ist das, für wen ist das Strickkino vor allem gedacht? Also für Leute, die schon geübte StrickerInnen sind, sag ich mal? Oder wird einem da auch geholfen, wenn man jetzt noch blutige Anfängerin ist? Oder wie läuft es?
1: Genau, also es ist, richtet sich an alle, die Lust haben. Wir haben ein super diverses Publikum. Wir haben Menschen, die häkeln, Menschen, die stricken. Wir haben eine Person gehabt, die Makramee gemacht hat beim letzten Mal. Alle möglichen Altersgruppen sind da gewesen. Und es richtet sich im Endeffekt an alle, die Lust haben. Und wir haben auch einige AnfängerInnen mit dabei. Und entweder Wir treffen uns ein bisschen vorher. Also der Plan ist auch, sich sukzessive eher so 17 Uhr zu treffen, dass man nochmal eine halbe Stunde hat, bevor der Kinofilm beginnt, um sich auszutauschen, um vielleicht Fragen zu klären und genau auch Leuten Hilfe anzubieten. Und ansonsten, also ich unterstütze auf jeden Fall gerne, wenn jemand Fragen hat und ich helfen kann. Und ansonsten sind auch einige andere erfahrene StrickerInnen mit dabei, die sicherlich auch helfen können. Mhm. Jemand ganz Neues. Und wir haben tatsächlich ein bisschen Stricknadel und Wolle auch vor Ort, sodass jemand, der vielleicht gerade kein Material mit hat, auch einfach so zum Strickkino kommen kann und dort vielleicht was findet, mit dem er beginnen kann.
2: Cool, also klingt ja nach einem Ort auch zum Austauschen und neue Leute kennenlernen und Netzwerken, wie man so sagt. Dann habe ich nur noch so ein, zwei Fragen an dich, nämlich einmal, was habt ihr denn eigentlich für einen Film beim ersten Strickkino gesehen und was wird heute Abend gezeigt?
1: Also beim ersten Strickkino haben wir Sehnsucht in Sangerhausen gesehen, ein sehr interessanter, sehr lustiger Film, und heute Abend wird Lebensansichten eines Huhns gezeigt. Zu dem kann ich noch nichts sagen, außer dass der Titel natürlich sehr neugierig macht.
2: Ja, ich habe das, glaube ich, kurz in der Ankündigung gesehen. Wirklich beschreibt der Titel, was man im Film auch erwarten kann, nämlich wirklich die Lebensperspektive eines Huhns tatsächlich. Das klingt ja ganz spannend. Dann nur noch mal zu den Eckdaten für Leute, die jetzt vielleicht zugehört haben und neugierig geworden sind. Wann und in welcher Regelmäßigkeit findet das Strickkino statt und wo ist das nochmal genau?
1: Also das Strickkino findet einmal im Monat statt, und zwar immer am zweiten Montag im Monat. Da wird der nächste Termin nach heute der 9. November sein. Und es findet statt 17.30 Uhr, also die frühere Vorstellung der beiden Abendvorstellungen, und im Studiokino Eisenstein in der Reichenstraße in Quedlinburg.
3: Ah, Studiokino. Ich habe Studikino vorhin gelesen, verstanden. Ich dachte schon, dass wir könnten den AK Filmclub mal anschubsen.
0: Ja, oder das FZ. Genau.
3: Ja.
0: Beides.
3: Also ich würde auch zu einem Strickkino kommen.
0: Ja, es ist Herbst, es lädt sich. Was soll ich jetzt sagen? Es ist irgendwie passend. Wir müssen uns verabschieden. Es ist schon beinahe wieder die Zeit um. Dann fange ich jetzt mal an und sage zu allen, die uns jetzt hier netterweise zuhören, Dankeschön für euer Interesse immer wieder und fürs Zuhören. Und wir wünschen einen sehr schönen Tag mit freundlichen Überraschungen.
3: Dem habe ich nichts hinzuzufügen. Bis nächste Woche, oder?
0: Du ja, ich nicht.
3: Oh. Und hier kommt jetzt noch Fokus Kultur in der Wiederholung von gestern Abend und tschüss.
0: Tschüss.

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0: Allerherzlichst willkommen, Freundis der hörbar-akustischen, kulturellen, fragmentarisch, rudimentär und journalistisch advanced aufgearbeiteten menschheitsbewegenden Themen bei Radio Dreieckland 102,3 und im Livestream via rdl.de. Fokus Kultur ist wieder am Start, heute anspruchsvoller und aktueller denn je. Fokus Kultur gibt sich heute kulturphilosophisch über falsches Bewusstsein und die wirkliche Theorie der Gesellschaft. Adorno und Marx schlagen zurück, der Begriff der Ideologie und sein Verschwinden aus gegenwärtigen Analysen. Fokuskultur geht weiterhin antiimperialistisch zu Landkonflikten und sozialem Frieden in Chile und Südafrika und Fokuskultur ist literarisch unterwegs heute. Wir rezensieren für euch den Roman Orca von Franziska Gänzler. 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

0: Ja, genau, Freunde und Freundinnen und Freundis. Der Beginn der neuen Ära ist jetzt. Hier bei Fokus Kultur auf Radio Dreieckland 102,3. Der Begriff der Ideologie scheint aus gegenwärtigen Analysen verschwunden. Höchstens taucht er noch als rechter Kampfbegriff auf, etwa in der Rede von linksgrüner und woker Ideologie oder aber als Mahnung, man solle nicht ideologisch sein und sich dem Sachzwang unterwerfen. Gleichzeitig ist die Gegenwart voll von Ideologie. Das Erstarken der Rechten, die Hochkonjunktur bei Verschwörungsdenkenden, Antisemitismus oder Antifeminismus, Big Tech-Wahn oder religiösem Fundamentalismus. Lassen sich diese Verhältnisse mit dem berühmt-berüchtigten, notwendig falschen Bewusstsein begreifen? Was bedeutet der Begriff Ideologie und was sind die Bedingungen und Probleme der Ideologiekritik? Darüber sprach jemand von der massiven Aktion von Radio Korax Halle mit Gesellschaftstheoretiker und Kulturkritiker Dr. Alex Struve.
1: Warum Ideologiekritik? Über diese zentrale Frage möchte ich jetzt mit Alex Struve sprechen. Alex Struve veröffentlicht regelmäßig Beiträge zu diesem Thema, aber auch zu anderen, unter anderem im Neuen Deutschland oder der Jungle wird. Und er hat auch 2025 ein Buch beim Verbrecher Verlag veröffentlicht. Totalität heißt es. Und hält dementsprechend auch ab und an Vorträge und Lesungen. Das alles genug Gründe, um mit ihm ins Gespräch zu kommen. Schön, dass du da bist. Hallo Alex.
2: Hallo, danke, dass ich da sein darf.
1: Wie gerade schon vorangestellt, die zentrale Frage, warum Ideologiekritik? Da muss man natürlich erstmal klären, was ist überhaupt Ideologie? Was bedeutet diese vielleicht noch vielen bekannte Phrase vom objektiv notwendigen und zugleich falschen Bewusstsein?
2: Ja, das ist natürlich eine schwierige Frage, was jetzt Ideologie eigentlich genau meint. Und ja, um ehrlich zu sein, da haben sich auch schon ganz andere Leute die Zähne dran ausgebissen. Aber ich werde trotzdem versuchen, dir eine knappe Antwort darauf zu geben, so gut ich das eben kann. Und ich glaube, die erste Schwierigkeit, mit der man es da zu tun bekommt, ist, dass wir es beim Ideologiebegriff gewissermaßen mit verschiedenen Ebenen auch zu tun haben. Verschiedene Ebenen, wie der verwendet wird, ja auch, was er bedeutet. Und die erste ist eine recht banale Ebene und da würde ich sagen, so taucht er auch vielleicht im Alltagsbewusstsein so ein bisschen auf. Und das meint eigentlich sowas wie ein Überzeugungssystem, eine Weltanschauung. Und zwar nicht nur einfach so, sondern gewissermaßen eine politisch grundierte Weltanschauung. Von einer politischen Annahme ausgehend erklärt man sich gewissermaßen die Welt. Und ja, so Beispiele wären eigentlich heute, taucht das dann eher so als so ein rechter Kampfbegriff auf, würde ich sagen. Zum Beispiel, wenn von woker Ideologie oder linksgrüner Ideologie gesprochen wird. Aber auch zum Beispiel in dem Anspruch, man solle doch bitte nicht ideologisch sein, also am Sachzwang bleiben und ja, gewissermaßen nicht seine politischen Überzeugungen über ein Problem rüberstülpen. Und das hat mit einer zweiten Ebene des Ideologiebegriffs zu tun. Also da taucht er dann auf als wirklich ein falsches Bewusstsein gewissermaßen und meint dann auch stärker konnotiert sowas wie Verblendung. Ist nicht nur einfach eine Welterklärung, eine Einstellung, die wir haben, sondern es ist eine falsche Einstellung. Wir sind verblendet und es gibt so eine Vorstellung, Ideologie wäre sowas wie ein Schleier, den man entsprechend dann, also entweder sitzt man hinter dem und sieht nicht klar oder man kann ihn irgendwie lüften. Und ich glaube, das prominenteste Beispiel oder das plakativste Beispiel für so eine Vorstellung ist der Film Matrix. Ich weiß auch nicht mehr, wie viel das, also wie bekannt der eigentlich noch ist, was auch immer. Aber zumindest von der neuen Rechten wird er ja wieder angeeignet. Und also da haben wir ja genau so eine Vorstellung von, tja, die Maschinen haben uns irgendwie in die Knechtschaft gezwungen und sie beuten unsere Energie aus und sie füttern uns aber eine Simulation von Realität, in der alles gut ist und in der wir unbeschadet quasi leben. Und durch die rote Pille in dem Film kann man dann quasi diese ideologische Verblendung verlassen, überwinden, wie auch immer. Und dann sieht man klar, was die eigentlichen Verhältnisse sind. Und die sind ja ganz schrecklich dystopisch etc. Es wird wünschenswert, die Ideologie zu verlassen. Na, obwohl, darüber kann man sich streiten. Egal. Was auch immer die Konnotation hier ist, es ist relativ klar, das ist ganz nah am Verschwörungsdenken dran, so eine Vorstellung. Und deswegen nicht umsonst ist es ja auch angeeignet von der neuen Rechten. Und das bringt eines der größten Probleme beim Ideologiebegriff mit sich, nämlich die Frage, wie unterscheidet man denn ein richtiges und ein falsches Bewusstsein? Was wäre da gewissermaßen das Kriterium? Und das ist die dritte Ebene und die für mich als Gesellschaftstheoretiker, wenn man so möchte, die eigentlich interessante Ebene, nämlich Ideologie nicht nur als Verblendung und als irgendwie Irrtum oder so, politischen Irrtum zu verstehen, sondern tatsächlich als eine Denkform, die selber ein gesellschaftliches Produkt ist. Also ein Denken, das von den gesellschaftlichen Verhältnissen, dass sie es eigentlich erklären und erkennen möchte, dermaßen geprägt ist, dass es sie auf eine spezifische Art und Weise verkennt. Also so an der Erkenntnis der Wirklichkeit vorbeigeht, dass die Verhältnisse eigentlich unbeschadet weiter funktionieren können. Das ist, glaube ich, so die wichtigste Definition von Ideologie, zumindest auf der gesellschaftstheoretischen Ebene. Da fangen die Probleme aber tatsächlich erst an. Also dann auf der Ebene, wenn man sich da mit Ideologie beschäftigt, dann kommen mehr Fragen als Antworten erstmal zutage.
1: Es bleibt kompliziert, um eine gewisse Wochenzeitung zu zitieren. In deinem publizistischen Schaffen machst du ja dementsprechend, wie anfänglich schon erwähnt, auch oft stark, dass es eine Ideologiekritik entsprechend braucht. Würde ich also sagen, du bist nicht nur Gesellschaftstheoretiker, sondern auch Kritiker. Und es gibt da zum Beispiel einen Artikel im Neuen Deutschland, warum Ideologiekritik? Da stellst du ein bisschen auch dar, dass dieser Begriff ja in gesellschaftskritischen Auseinandersetzungen verloren gegangen sei oder ist. Wieso meinst du, ist das so? Also es ist durchaus auch eine Beobachtung, die ich teilen würde. Ja, wie würdest du die begründen? Warum spielt Ideologie bzw. dann auch Ideologiekritik in der neueren Linken eigentlich kaum noch eine Rolle?
2: Also zunächst mal ist es natürlich auch eine Zuspitzung in dem Artikel, ne? Die Steilvorlage, dass ich jetzt quasi drüber reden kann. Aber ich würde schon auch zu der Beobachtung stehen, der Ideologiebegriff oder die Ideologiekritik hat einen schweren Stand, taucht eigentlich kaum auf. Und da kann ich über die Gründe gewissermaßen ja auch nur mutmaßen. Ich würde aber sagen, und jetzt lehne ich mich weit aus dem Fenster, das Problem mit der Ideologie ist zu groß. Also ich meine nicht, die Ideologien sind zu wirkmächtig geworden oder so, sondern was ich ja eben schon meinte, wenn man es ernst meint mit einer gesellschaftstheoretischen Auseinandersetzung mit Ideologie, dann kriegt man dermaßen viele Probleme, dass es an einem bestimmten Punkt eigentlich besser schien, davon gar nicht mehr zu reden, so nach dem Motto. Man hat sich ein paar Abkürzungen gesucht, um das Problem zu umschiffen. Das wiederum ist ja aber selber eigentlich sowas wie magisches Denken. Wenn wir also glauben, wir reden nicht mehr drüber, dann verschwindet gewissermaßen das Problem. Und das ist selber schon eine Ideologie. Also jetzt können wir quasi schon anfangen, uns vor Augen zu führen, wie komplex und kompliziert es wird. Genau, was ich aber damit meine, ist eine Ideologiekritik, eine funktionierende, die also nicht nur eine polemische Besserwisserei sein will und die nicht nur behauptet, man hätte jetzt den überlegenen Standpunkt oder so, sondern die es wirklich ernst meint mit der Analyse. Die braucht eine gesellschaftstheoretische Auseinandersetzung und zwar eine umfassende. Es gibt bei Adorno so eine schöne Stelle, natürlich müssen wir auch, muss ich Adorno jetzt hier droppen noch. Es gibt eine schöne Stelle, wo er sagt, also zu eigentlich den Autoritarismusanalysen, wenn man das vollumfänglich verstehen will, dann bräuchte es eine voll entfaltete Theorie der Gesellschaft. Das ist so ein bisschen die Fallhöhe, auf der man steht. Und diese Gesellschaftstheorie, diese voll entfaltete Erkenntnis gesellschaftlicher Zusammenhänge, die gibt es momentan einfach gerade nicht. Und das ist ein bisschen der Grund, warum man, glaube ich, auch über den Ideologiebegriff jenseits so einer Kampfbegriffsebene gerne mal so hinweggeht.
1: Das ist jetzt quasi schon so ein bisschen angerissen und ich glaube, es ist gar nicht so zu beantworten im Rahmen dieses Interviews, aber welche Möglichkeiten eröffnet denn eine Ideologiekritik? Du hast gerade schon von einer allumfassenden Gesellschaftstheorie gesprochen, aber wieso denkst du, sollte es, das setze ich jetzt einfach mal voraus, wieso denkst du, sollte der Begriff der Ideologiekritik wieder in gesellschaftskritische Auseinandersetzungen rein? Also klingt jetzt vielleicht wieder so ein bisschen Wertverwertungsgesellschaft, aber welchen Nutzen hatte oder hätte der denn oder hat er denn?
2: Okay, also da lehne ich mich jetzt auch wieder weit aus dem Fenster und würde sagen, es ist gewissermaßen die Grundbedingung einer funktionierenden, einer tragfähigen Theorie der Gesellschaft. Und das kann ich plausibel machen oder erklären mit eigentlich, also in ganz guter Gesellschaft. Ich würde sagen, an so theoretischen Auseinandersetzungen wie bei Marx und auch bei Adorno, da kann man genau sehen, dass deren Gesellschaftstheorie, wenn man so möchte, immer abhebt von einer Ideologiekritik. Also Marx, der sich eigentlich an der Hegelschen Rechtsphilosophie abarbeitet, an den jungen Hegelianern, der macht das nicht einfach nur im Handgemenge als eine politische Auseinandersetzung, sondern da geht es ganz stark um einen analytischen Gehalt dieser Kritik. Nämlich, wenn wir die Denksysteme der Gegenwart, das Denken, in dem wir uns selber die Gesellschaft erklären, wenn wir daran nachweisen können, was ist eigentlich, also wo ist da der Fehler und inwiefern hängt dieser Fehler zusammen mit den gesellschaftlichen Verhältnissen, die sie eigentlich erklären soll, dann ist das gewissermaßen die beste Spur, die wir haben zu einer theoretischen Erklärung und Erkenntnis der wirklichen Verhältnisse, in dem Sinne, dass sie nicht ideologisch sind. Diese Form der Selbstkritik geht der Erkenntnis, würde ich sagen, eigentlich immer voraus. Ansonsten gibt es kein gutes Kriterium, um zu sagen, ja, also ich kann dir die ganze Welt erklären, aber ob es wirklich die, also ob das wirklich die Erklärung für die Welt ist, das hängt dann ab von, glaubst du mir das oder besteht meine Deutung im Wettbewerb mit anderen Weltdeutungen etc. Und auf diesem Terrain sind wir eigentlich schon wieder im Bereich der Ideologie. Die Gesellschaftstheorie infolge von Marx, Adorno und ich würde da diese Linie noch ein bisschen weiterziehen. Es gibt eine Tradition materialistischer Gesellschaftstheorie, die haben gewissermaßen die Ideologiekritik als ein Kriterium der Analyse, naja, etabliert oder also... Es lässt sich auch nicht so gut formalisieren, aber es ist der Ausgangspunkt für eine analytische Betrachtung der Verhältnisse, die den Anspruch erhebt, eben nicht ideologisch zu sein.
1: Und die vielleicht auch den Anspruch erhebt, eine bessere Gesellschaft für alle zugänglich oder möglich zu machen, weil das ist ja auch noch ein Part. Wir haben jetzt viel über Gesellschaftsanalyse und Verständnis gesprochen, aber das Ziel ist ja letztlich auch, ja, die Vergesellschaftung zu einer besseren zu überwinden. Meine Perspektive zumindest. Wir haben jetzt sehr viel angeschnitten, auch relativ komplex, vielleicht auch in einem 10-minütigen Interview gar nicht so einfach zu erfassen. Sinnvoll ist natürlich da auch immer zu lesen, nicht wenig. Wie nähert man sich denn einem Ideologie- und vielleicht auch einem Ideologiekritik-Begriff? Was hast du denn da für Einstiegslektüre vielleicht zu empfehlen?
2: Also, wir sind ja schon eingestiegen mit der Bemerkung, dass es da eine lange Tradition der Auseinandersetzung gibt und dementsprechend gibt es natürlich auch reichlich Lektüre-Material und es hängt natürlich immer ein bisschen auch davon ab, was jetzt genau das Erkenntnisinteresse ist, mit dem man sich dem Ideologiebegriff da widmet. Ich meine, es gibt die Möglichkeit, da die Klassiker ein bisschen zu lesen und da würde ich eben sagen, die fangen an von Marx über die kritische Theorie, Adorno ist natürlich für mich, also kann ich empfehlen als Auseinandersetzung, weil ich glaube, da wird das Problem recht stark auch irgendwie gemacht. Es gibt aber natürlich auch zeitgenössische Annäherungen, Einführungslektüre, die sich dafür eignet. Ich weiß zum Beispiel vor 1, 2, 3 Jahren ist ein ganz guter Sammelband rausgekommen, herausgegeben von Heiko Bayer, Soziologe in Düsseldorf. Die Rückkehr der Ideologie heißt das. Und da werden so, naja, Versuche versammelt, diesen Begriff wieder fruchtbar zu machen für eine soziologische Analyse. Da ist aber natürlich die Gefahr auch immer da in solchen Sammelbänden, was dann so ein Kompendium wird an verschiedenen Zugängen. Da kann natürlich auch sein, dass mehr Verwirrung dann am Ende übrig bleibt als Klärung. Aber ich würde eben sagen, das liegt auch in der Natur der Sache. Also so ist es eben bei der Ideologie. Und da wäre dann meine persönliche Lektüreempfehlung vielleicht, dass man versucht, sich das am konkreten Problem irgendwie zu erschließen. Also so in der Abstraktion über Ideologie zu sprechen, merken wir auch gerade, das führt nur bedingt weit. Man bleibt dann in sehr abstrakten Formulierungen irgendwie darüber und weist mehr auf Probleme hin, als dass man da gute Antworten geben kann. Es wurde für mich auch immer wieder ein Schuh draus, das an konkreten Gegenständen nachzuvollziehen. An konkreten, auch gegenwärtigen Diskursen oder Problemen, an denen ersichtlich wird, warum Ideologie ein Problem ist. Und warum dieses Problem nicht nur bedeutet, ach ja, da hat jemand Unrecht oder ich stehe auf einer anderen identitären Position und sehe das dementsprechend anders, sondern warum es eigentlich ein viel grundlegenderes Problem ist. Davon gibt es zu wenig natürlich von diesen Analysen. Das muss mehr gemacht werden. Und wenn es die dann mehr gibt, dann reiche ich noch mal Lektüre-Empfehlungen nach. Aber darf ich noch eine Sache zu dem gesellschaftliche Verhältnisse überwinden quasi nachschieben? Weil, also ich fand den Hinweis gerade total wichtig, den du gemacht hast. Weil es geht natürlich nicht nur darum, irgendeine tolle Theorie sich auszudenken, mit der man dann irgendwie auftrumpfen kann in der Wissenschaftscommunity oder was auch immer, sondern die Wichtigkeit von Ideologiekritik misst sich natürlich an dem, naja, an dem Vorhaben, an dem Problem, das man hat, dass die gesellschaftlichen Verhältnisse nicht gut sind und dass man sie anders haben möchte. Und gerade mit diesem emanzipatorischen Anspruch, wenn man das so nennen will, stellt sich das Problem der Ideologie nochmal dringlicher, weil in diesem Vorhaben kann man sich eigentlich nicht leisten, sich selber Illusionen zu machen über das, was man dann praktisch tut zur Veränderung dieser Gesellschaft. Und deswegen ist das, ich sag mal blöd, gerade für Linke eigentlich eine der wichtigsten Aufgaben, Ideologiekritik auch als Selbstkritik zu betreiben und nicht einfach irgendeinen Quatsch zu machen und dann zu gucken, womit man dabei landet. Weil kann man sich vielleicht einfach auch nicht mehr leisten in diesen Zeiten.
0: 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Selbstkritisch und ohne Quatsch war das, philosophisch und ideologiekritisch, das Interview zu falschem Bewusstsein und der wirklichen Theorie der Gesellschaft von Massive Aktion von Radio Korax Halle. Gleich geht es um Landraub in Chile und Südafrika. Fokus Kultur bei Radio Dreieckland, massiv philosophierend mit mehr neuer Musik von SIND, sind mit Keine Zeit. By the way, es ist jetzt 18 Uhr und 20 Minuten.
3: Schön, dass du schreibst, ich freue mich sehr. Stimmt, das ist schon zu lange her.

0: du, ich habe jetzt abgesagt. Ich habe gesagt, ich habe keine Zeit. Oder? Ich habe einfach so keinen Bock. Machst du mir auch leid. Es geht bei dir, kannst du gerne umkommen.
1: Ja, ich habe auch gerade abgesagt. Muss

0: keine Zeit. Ja, noch ein bisschen, so bis 19 Uhr. Hier mit eurer Fokuskultur beim Radio Dreieckland 102,3. Landraub, ein vergessenes globales Problem. Die Mapuche in Chile kämpfen um Land und um Selbstbestimmung. Auch in Südafrika prägt ungleiche Landverteilung bis heute das Leben vieler Menschen, so etwa in Kapstadt. Betroffene fordern Spatial Justice, wie koloniales Unrecht, Landkonflikte und Kämpfe um räumliche Gerechtigkeit zusammenhängen, erfahrt ihr jetzt in der Reportage vom Südnordfunk von Radio Dreieckland.
1: Wenn ich an die Mapuche denke, stelle ich sie mir sehr kämpferisch vor. Obwohl heute nur noch 5 oder 10% der ursprünglichen Mapuche-Bevölkerung übrig sind, ist es dem chilenischen Staat bis heute nicht gelungen, sie zu unterwerfen. Und das zeigt mir, welche Stärke sie besitzen.
2: Die Mapuche sind eine indigene Minderheit in Chile und machen mit 1,6 Millionen Menschen 9% der Gesamtbevölkerung des Landes aus. Nach der Unabhängigkeit Chiles wurde den Mapuche ihr Land entrissen und unter anderem an deutsche SiedlerInnen verteilt. Heute ist ihr Land zu größten Teilen privatisiert. Der seit März diesen Jahres in Chile amtierende rechtsextreme Präsident José Antonio Kast geht mit erhöhter Repression und Gewalt gegen die Mapuche vor.
3: Wie sieht der Kampf der Mapuche gegen ungleichen Landbesitz aus? Und wie wehren sich Menschen in Südafrika gegen ungleichen Landbesitz? Darauf blicken wir mit Stimmen aus Chile und Südafrika. Zuerst aus Chile.
1: Mein Name ist Jorge López Gandiana. Ich bin 35 Jahre alt und Lehrer für Geschichte, Geografie und Sozialwissenschaften. Und ich habe einen Masterabschluss in Philosophie und politischem Denken.
2: Jorge López Cantillana meint über die Geschichte des chilenischen Staates und die Rolle der Mapuche in dieser.
4: Ha sido una lucha constante entre la determinación justamente del pueblo mapuche contra el Estado chileno.
1: Seit der Unabhängigkeit bis heute herrscht ein ständiger Kampf zwischen der Entschlossenheit der Mapuche und dem chilenischen Staat. Dabei fanden immer wieder gewalttätige Auseinandersetzungen statt. Um das Jahr 1860 zum Beispiel fing Chile an, sich in die Weltwirtschaft zu integrieren und richtete sein wirtschaftliches Interesse dabei zunehmend auf den Süden des Landes, das Gebiet der Araucanía, wo die Mapuche lebten. Es beginnt das, was als Friedensstiftung in der Araucanía bezeichnet oder besser gesagt fälschlicherweise bezeichnet wird. Es handelt sich dabei um einen sehr langwierigen Prozess der Landenteignung, bei dem der chilenische Staat mithilfe seiner Streitkräfte nach und nach in das Gebiet der Mapuche vordringt. Heute leben viele Mapuche in staatlich festgelegten Reservaten und in kleinen Gemeinschaften. Und von den ursprünglichen 100% verfügen die Mapuche heute nur noch über etwa 5 bis 10% ihres ursprünglichen Landes. Das heißt, sie haben etwa 90% dessen verloren, was ihnen gehört. Der chilenische Staat hat eine Institution namens CONADI gegründet, die Corporación de Desarrollo Indígena, auf Deutsch die Behörde für indigene Entwicklung, mit der er versucht, die Mapuche in das Land zu integrieren, allerdings aus einer kapitalistischen Perspektive heraus. Er sagt ungefähr, Mapuche, arbeitet, integriert euch in meine extraktivistische Logik. Ich stelle euch alle Mittel dafür zur Verfügung. Aber die Frage ist, wollen Sie Teil dieser Logik sein? Wollen Sie sich in die Welt integrieren oder wollen Sie das Land, das Ihnen weggenommen wurde, zurückerhalten?
3: Auch in Südafrika spielen Landkonflikte infolge kolonialen Unrechts eine gewichtige Rolle. Dort wurden während der Apartheid mehr als 3,5 Millionen Menschen aus ihrem Zuhause und von ihrem Land vertrieben. Noch immer sind ungefähr 3/4 des Agrarlandes in Besitz weißer Menschen. Für die Menschen in Südafrika hat das gravierende Folgen. Bis heute, erklärt Nkanyiso Gumede. Er forscht am Institute for Poverty, Land and Agrarian Studies an der University of the Western Cape in Kapstadt.
5: For people to start businesses, for instance, they need access to land, of which currently they do not have. So now, which means that as long as...
6: Damit Menschen beispielsweise Unternehmen gründen können, benötigen sie Zugang zu Land, über das sie derzeit nicht verfügen. Das bedeutet nun, solange wir in Südafrika diese Erbsünde der Landverteilung nicht korrigieren, wird es niemals Frieden geben.
5: If we fail to make sure that
6: Es wird niemals Frieden geben, wenn wir es versäumen, für einen gerechten Zugang zu Land zu sorgen. Nicht gleichmäßig, sondern so, dass der Bedarf der Menschen an Land gedeckt wird. Für kleine Fischergemeinden an der Küste bedeutet Land beispielsweise Zugang zum Meer. Solange sie also keinen Zugang zum Meer über das Land haben, bleiben sie verzweifelt und dann gibt es keinen Frieden in unserem Land.
5: Fishing communities along the sea. For them, land is about access to the sea. So as long as they don't have access to the sea through the land, then they remain unhappy and then there's no peace.
3: Vor allem nicht weiße Menschen wohnen in den Randgebieten der südafrikanischen Städte. Das belastet sie in ihrem Alltag stark, so betont Gumede.
5: It's about also access to the city. Remember, access to the city.
6: Es geht auch um den Zugang zur Stadt. Man darf nicht vergessen, der Zugang zur Stadt ist auch ein politisches Thema. Denn derzeit leben die meisten Schwarzen in den Randgebieten der Stadt, arbeiten aber in der Stadt. Sie verbringen viel Zeit auf der Straße, pendeln von und zur Stadt, um dort zu arbeiten und dann zu ihren Familien zurückzukehren. Dadurch verlieren sie Zeit, die sie mit ihren Familien verbringen könnten. Sie verlieren Geld, weil sie fast ein Drittel ihres Gehalts für das Pendeln ausgeben.
3: Um Land wird in Südafrika immer häufiger juristisch gestritten. Südafrikas Verfassungsgericht hat im Juli 2026 geurteilt. Dass die Vertreibungen während der Apartheid noch immer Folgen haben, berücksichtigt die Lokalregierung in Kapstadt nicht ausreichend. Wissenschaftler Gumede erläutert den Tafelberg-Fall so.
5: In the Constitutional Court, then it says that when you are providing housing.
6: Im Urteil heißt es, dass bei der Bereitstellung von Wohnraum für arme Menschen der Standort eine wichtige Rolle spielt. Darin liegt die Bedeutung dieses Falls, denn er schafft nun Klarheit darüber, was unter einem gerechten Zugang zu Land zu verstehen ist. Ein Grundrecht, das in Artikel 25.5 der südafrikanischen Verfassung geregelt ist. Demnach reicht es nicht aus, wenn die Stadt behauptet, sie baue Wohnungen für arme Menschen. Doch nun werden diese Wohnungen weit außerhalb der Stadt gebaut.
3: Das Urteil des südafrikanischen Verfassungsgerichts vom 2. Juli 2026 im sogenannten Tafelberg-Fall stellt einen Meilenstein im Kampf gegen die geografischen Folgen der Apartheid dar. Die Provinzregierung des Westkaps und die Stadtverwaltung von Kapstadt haben dem Urteil zufolge ihre verfassungsmäßigen Pflichten verletzt, indem sie den Verkauf eines wertvollen öffentlichen Grundstücks, nämlich der ehemaligen Tafelberg-Schule im zentrumsnahen Stadtteil Seapoint, an private Investoren beschlossen, für 135 Millionen Rand. Und das ohne bezahlbaren Wohnraum oder die Überwindung der rassistisch geprägten Stadttrennung angemessen zu berücksichtigen.
6: Das ist also eine wichtige Erkenntnis aus diesem Fall, denn das Urteil besagt, dass die Lokalregierung eine Verantwortung für Spatial Justice hat.
3: Spatial Justice, räumliche Gerechtigkeit, bezeichnet in Südafrika das politische und planerische Ziel, die extremen, historisch gewachsenen, räumlichen und sozialen Ungleichheiten zu überwinden, die vor allem durch die Apartheid-Politik hinterlassen wurden.
6: Denn genau das haben sie bestritten. Die Lokalregierung sagte, nein, wir haben keine Verantwortung für Spatial Justice. Wir haben doch Wohnungen für die Menschen gebaut. Das ist das Recht auf Wohnen. Aber dann besagt das Urteil, nein, das reicht nicht aus.
3: In Kapstadt und anderswo wird derzeit in weiteren Fällen um Land gestritten. Bei dem Prozess vor dem Verfassungsgericht im Juli waren mehrere soziale Bewegungen beteiligt. Gumede meint,
6: nun sehen wir viele soziale Bewegungen, die Communities dabei unterstützen, solche Fälle vor Gericht zu bringen, wo das Gericht dann unter Berufung auf die Verfassung in der Lage ist, deren Rechte zu verteidigen.

0: Auch das aktuelle Verhältnis zwischen dem Mapuche und dem chilenischen Staat bleibt angespannt. Kann dabei überhaupt an Frieden gedacht werden? Dazu nochmal Jorge López Cantillana.
1: Ich glaube, es gibt zwei Arten, Frieden zu verstehen. Negativen Frieden und positiven Frieden. Der negative Frieden wird vom Staat auferlegt, soll dabei nach den Regeln und der Sprache des Staates gelebt werden und soll getan werden, was der Staat will. Das ist bei einigen ethnischen Gruppen auf der Welt der Fall. Der Staat legt diesen Frieden fest. Ich glaube nicht an diesen Frieden, der an manchen Orten der Welt tatsächlich existiert. Ich glaube eher an den positiven Frieden, den Frieden der territorialen Gerechtigkeit. Es sollte eine Politik der Landrückgabe geben. Das bedeutet, dass der Staat durch seine eigene Institution Mittel zur Wiedergutmachung für die Familien schaffen könnte, damit all das, was die Mapuche erdulden mussten, in gewisser Weise aufgearbeitet wird. Es muss ein Dialog und Gleichberechtigung geben. Das heißt, Betroffenen sollten anwesend sein und es sollte in beiden Sprachen gesprochen werden. Es herrscht manchmal immer noch diese Vorstellung vom Kolonisierenden, der mit seinen Regeln, seiner Sprache und seiner Ordnung ankommt. Deshalb geht es auch darum, zu versuchen, die Weltanschauung der Mapuche zu verstehen. Denn werden wir Frieden mit den Mapuche erreichen, wenn wir nicht verstehen, wer sie sind, was sie wollen und wie sie sich in den Staat integrieren wollen? Was sie sind, was sie wollen, wie sie sich in den Staat integrieren wollen? Derzeit bestimmt der Staat, wie sich die Mapuche integrieren müssen. Wollen sich die Mapuche im wirtschaftlichen Sinn integrieren oder wollen sie sich durch einen Dialog, der echte Wiedergutmachung schafft, integrieren? Ich verstehe Frieden demnach so, dass man Gleichgewicht, Dialog und einen Konsens sucht, dass man Maßnahmen der Wiedergutmachung und die Rückgabe von Land anstrebt und dabei berücksichtigt, auf welche Art und Weise die Mapuche Teil des Staates sein wollen, ohne sie dazu zu zwingen. Und genau das tut der chilenische Staat nicht.
0: Das Konzept der räumlichen Gerechtigkeit, Spatial Justice, spielt eine zentrale Rolle bei den Landkämpfen der Mapuche in Chile. Wenngleich die Gemeinschaften vor Ort oft eher von Walmapu sprechen, also der Wiederaneignung des angestammten Territoriums, so decken sich ihre Forderungen und Praktiken präzise mit dem wissenschaftlichen und aktivistischen Kerngedanken der räumlichen Gerechtigkeit. Jorge López Cantillana hat seine Zweifel, dass die Lage der Mapuche in Chile sich bald verbessern wird.
2: Die Region Araucanía, in der ein Großteil der Mapuche leben, ist die ärmste Region Chiles. Und das ist merkwürdig, denn es handelt sich zugleich um ein Waldgebiet. Und genau da liegt das Problem. Warum werden ihnen die Gebiete nicht übergeben oder zurückgegeben? Weil sie an private Unternehmen verpachtet sind, die Abbau von Kiefern und Eukalyptus betreiben. Die Mapuche haben zwar ihre Forderungen, doch diese werden heutzutage nicht erhört. Das entspricht der Logik des Präsidenten, den wir derzeit haben. Er wünscht sich, dass der Süden Chiles ein Gebiet bleibt, das dem chilenischen Staat untersteht.
3: Und in Südafrika? Dort ist Nkanyiso Gumede überzeugt, dass eine gerechtere Landverteilung dem Frieden im Land zugutekommen würde.
4: Es geht darum, alle an der Wirtschaft teilhaben zu lassen, denn genau diese Kleinbauern versorgen die Communities tatsächlich mit Lebensmitteln zu erschwinglichen Preisen. Sie verkaufen ihre Produkte auf dem informellen Markt, wo die Menschen frisches Gemüse kaufen und wo sie Spinat und verschiedene andere Feldfrüchte verkaufen können. Südafrika ist ein wunderschönes Land. Wir müssen nur dafür sorgen, dass jeder ein Leben in Würde führen kann. Und nur so können wir dauerhaften Frieden schaffen und rassistische Auseinandersetzungen reduzieren.

Das war ein Beitrag vom Südnordfunk zu Landraub und den Kampf der Mapuche gegen koloniales Unrecht bei Fokus Kultur auf Radio Dreieckland 102,3. Gleich gibt es hier die Buchrezi zu einem neuen Roman über politische Radikalisierung. Radikal hier, mehr aktueller Sound, frisch vom Neuheitenordner. Jetzt, weil irgendwer muss ja schuld sein. Blame It All On You von Sladek.

0: nicht verantwortlich zu machen im Sinne des Rezipienten, ist hier eure Fokuskultur auf Radio Dreieckland 102,3. Unlängst hat Anna in der Sendung Lit My Fire bei Sebastian den Roman Orca von Franziska Genzler vorgestellt. In diesem Buch auf der Shortlist des Deutschen Buchpreises radikalisiert sich eine junge Frau krass politisch. Das Zeitmagazin schreibt zu diesem Buch: Orca entwickelt einen Sog, dem man sich nicht entziehen kann. Hört dazu nun Anna und Sebastian von Lit My Fire.
1: Im nächsten Monat steht unsere große Sendung zum Deutschen Buchpreis an. Und um euch anzuteasern, hat Anna ein Buch von der Shortlist mitgebracht. Anna, worum geht es in Orca?
2: Es ist ein bisschen banal, davon zu sprechen, dass Romane immer aus einer Abfolge von Wörtern und Satzzeichen bestehen, dass sich Sätze aneinander reihen, bis die Geschichte auserzählt und im besten Fall alles Notwendige, aber nichts Überflüssiges gesagt wurde. Aber wie wir LeserInnen wissen, sind ja nicht alle Worte gleich. Und erst recht nicht alle Sätze. Und vielleicht ist nichts wichtiger als der erste Satz eines Buches, der darüber entscheidet, ob wir weiterlesen und ob uns eine Geschichte eigentlich in ihren Bann zieht. Orca von Franziska Genzler startet mit einem wirklich starken ersten Satz, in dem schon der Kern des gesamten Romanes schlummert. Als Olympia festgenommen wird, bin ich bei der Arbeit. Bäm. So geht es also los. Ich, erfahren wir im weiteren Verlauf, ist Cora und Olympia ist ihre beste, vielleicht ihre einzige Freundin. Doch schon in diesen ersten 9 Wörtern stecken nicht nur diese 2 Frauen, sondern auch eine Festnahme, also der Hinweis auf ein Verbrechen, auf eine Eskalation und der Kontrast zum stetigen, diesem Chaos irgendwie entrückten Arbeitsleben. Und während diese Spannung tatsächlich der Kern des Textes ist, braucht es relativ lange, bis wir dann mehr erfahren. Denn die Hauptperspektive oder die eine Perspektive, Cora bei Arbeit, ist nur das erste narrative Standbein des Romans. Wir lesen, dass sie an der Fleischtheke arbeitet und dort immer und immer weiter dasselbe macht. Geordnet, routiniert, unkompliziert. Daneben aber werden längere Kapitel eingebaut, die von Olympia erzählen, die Cora während Corona trifft und zu der sie schnell eine intensive Freundschaft aufbaut. Zuerst hilft sie ihr bei einem Sommerjob, putzen in einer Villa, die der Besitzer nicht bewohnt. Doch bald teilen sie ihren Alltag miteinander. Sie trainieren zusammen. Cora macht Olympia stundenlang die Nägel und lernt ihre Schwester und Mutter kennen. Dann aber wird der Villajob plötzlich gekündigt und es ziehen merkwürdige Gestalten dort ein. Auf der ersten Erzählebene wird dabei immer deutlicher, dass das, was da passiert ist, eine sehr große Reichweite hat. Es geht um Terrorismus, vielleicht um einen Mord. Aber was ist eigentlich passiert? Während in den damals Kapiteln die Villa zu einem Treffpunkt für politischen Widerstand mutiert und Cora und Olympia zunehmend Teil dieses sozialen Raumes werden, bleibt Coras Rolle in der Geschichte undurchsichtig. Es geht irgendwie um politischen Widerstand, um Kapitalismuskritik, um die Frage, wie mit den endlichen Ressourcen in einer sozial unendlich ungerechten Welt umgegangen werden soll. Es geht aber auch irgendwie um so ein klassisches Coming of Age. Cora ist mittendrin und fühlt sich doch an den Rand gedrängt. In den Rückblenden tauchen dann immer mehr Figuren auf, die die Zweisamkeit von Cora und Olympia narrativ aufsprengen, sei es Ben, der gerne von Gewalt als Notwehr doziert, oder Lilian, deren Mutter die Hassfigur der Bewegung ist und der Cora so nahe kommt, dass sie sogar ihre Träume kennenlernt. Dagegen bleibt die Jetztzeit scheinbar statisch, auch wenn eine neue Kollegin an der Fleischtheke eingearbeitet werden muss. Erst als diese ein besonderes Interesse an Cora und ihrer Rolle in der Geschichte zu entwickeln scheint, beschleunigt sich auch dort das Erzähltempo

0: Mit jedem Tag, den der Prozess näher kommt, stellt sich die Frage mehr, was Cora da eigentlich erzählen wird. Orca hat eine tolle Sprache und dazu noch eine weitere ganz große Qualität. Selten habe ich so glaubhaft und so gut über diese Generation gelesen. Cora und Olympia und auch die anderen Figuren leben in unserer Zeit. Ihre Ästhetik existiert zwischen falschen Fingernägeln, zurückgegelten Haaren und starken, trainierten Körpern. Sie navigieren soziale Medien und setzen sich mit einer Flut an Bildern und Möglichkeiten an Informationen auseinander und werden so auch zu Expertinnen für ihre eigene Zeit. Wo andere Romane aber in eine Parodie abgleiten, zeigt Orca uns diese Frauen als stark, als liebevoll, als fehlerbehaftet und leidenschaftlich und wütend und real. Es ist der Blick von innen, nicht von außen. Auch Cora selbst sucht ja nach ihrem sozialen Ort. Sie arbeitet aktiv an ihrem Aufstieg durch Bildung und verliert sich dabei fast bei dem Versuch, mit den reichen Kindern ihrer Bonzenschule mitzuhalten. So trifft sie dann auch später Lilian, das sprichwörtlich reiche Mädchen, das sie gleichermaßen anzieht und abstößt. Mit Olympia taucht sie aber auch in eine Welt ab, wo sie zunächst zu zweit sie selbst sein wollen und dann einen neuen Raum entdecken, wo es vor allem eben um Protest und Gegenkultur geht und um die Kritik der Welt, zu der sie unbedingt gehören wollte. Auch hier will sie dabei sein, will wie Olympia dazugehören, will auch zu Olympia gehören. Doch auch diese andere Welt hat ja Regeln. Genau dieses Stehen zwischen zwei Welten ist der Protagonistin selbst bewusst. Und so geht es in Orca auch darum, wie weit wir gehen, um dazuzugehören und was sozialer Zusammenhalt überhaupt ist. Der Roman ist stark darin, die soziale Dynamik zu beschreiben, in der am Ende alle vielleicht etwas weiter gehen, als sie eigentlich wollen. Er hinterfragt, wer wir sind, wenn wir nicht zu einer Gruppe gehören. Dieser treffende Blick auf das Innen und das Außen, verbunden mit starker Prosa und einer einfach guten und auch gut erzählten Geschichte, hat mich beeindruckt. Für mich war Orca eines der stärksten Bücher auf der Longlist, das den Sprung auf die Shortlist absolut verdient hat. Mich hat der Roman wirklich voll überzeugt. Für den Sieg hat er natürlich starke Konkurrenz mit Chida Bazar oder auch Dana Vohwinkel, wie wir dann in unserer Buchpreissendung im Oktober auch sehen werden. Aber er hätte den Buchpreis für all die genannten Stärken auf jeden Fall auch verdient.
1: Und wer jetzt neugierig geworden ist, Orca ist bei Kain und Aber erschienen und kostet als Hardcover 25 Euro.
2: Jo, investiert in Hardcover oder hört Radio Dreieckland for free. Sebastian und Anna von unserer relativ guten, literaturmäßig auf der Höhe angekommenen Lit My Fire Redaktion stellten euch den Roman Orca von Franziska Gänzler vor. Gleich hört ihr Veranstaltungshinweise bei eurer allround anspruchsvollen Fokuskultur auf Radio Dreieckland 102,3. Genießt davor beschwingten neuen Sound mit ordentlich Retro-Funk-Anteil von Luna Soul mit Down the Line.

the line, aber nicht down mit den profunden Infos. Ist ja immer noch Radio Dreieckland. Let the rhythm in your life and am besten let the radio switched on genau jetzt. Das war Denglisch, aber das wird jetzt noch way better, denn es folgen die Fokuskultur Veranstaltungshinweise hier bei eurem profunden und absolut und über und sowieso und korrektesten Radio Dreieckland 102,3 der Welt. Okay. Und so viel Oldschool passt als musikalische Untermalung für die Veranstaltungshinweise bei Focus Kultur mit East Coast Boogeyman und Under the Sheets All Good Funk Alliance Remix. Heute Abend ist die Auftaktveranstaltung zum Projekt Geschichtswerkstatt. Sinti Roma im Dokumentationszentrum Nationalsozialismus im Mittelpunkt der Veranstaltung und des bis September 2027 laufenden Projekts, das vom Dokumentationszentrum Nationalsozialismus und dem Nachbarschaftswerk Freiburg unterstützt wird, steht die regionale Geschichte der Sintize und Romagna während des Nationalsozialismus und in der Nachkriegszeit durch Interviews mit Angehörigen verschiedener Großfamilien sollen Erinnerungen, Erfahrungen und bislang wenig dokumentierte Familiengeschichten gesichert und aus der Perspektive der Community aufgearbeitet werden. Dabei werden nicht nur Verfolgung und Vernichtung thematisiert, ein besonderer Blick gilt auch den Geschichten von Überlebenden und Überleben und Widerstand und Selbstbehauptung. Das Roma-Büro Freiburg und der Sinti-Verein Freiburg laden in Kooperation mit dem Dokumentationszentrum Nationalsozialismus und dem Nachbarschaftswerk zum feierlichen Auftakt der Sinti- und Roma-Geschichtswerkstatt ein. Das EU-geförderte Projekt beschäftigt sich mit dem Nationalsozialismus und der Nachkriegszeit in Freiburg und dem Dreieckland aus der Perspektive der Roma und Sinti. Gestützt auf Großfamilieninterviews wird diese Zeit aufgearbeitet und neu erzählt. Dies soll auch zu einem kritischen Dialog sowie einer Auseinandersetzung mit vorherrschenden Geschichts- und Ausstellungsnarrativen führen. Für die Teilnahme wird ein kostenfreies Veranstaltungsticket benötigt. Dieses gibt es im Online-Shop und an der Museumskasse. Die Veranstaltung ist barrierefrei. Die Teilnahmezahl ist begrenzt. Beim Projekt Geschichtswerkstatt Sinti und Roma im Dokumentationszentrum Nationalsozialismus. Heute Abend, gleich dann bald, jetzt 19.30 Uhr bis 21.30 Uhr im Rotteckring 14 in Freiburg. Das Projekt läuft noch bis September 2027. Das Augustinermuseum wird am Samstag, dem 17. Oktober, zum Schauplatz des Words and Vibes Buchfestivals in Freiburg. Hier mal zwei exemplarische Veranstaltungen von Words and Vibes. Lesung des Freiburger Autors Michael Gruniger beim Buchfestival Words and Vibes am Samstag, 17. Oktober 2026 im Schwurgerichtssaal des Landgerichts Freiburg. Mit seinem neuen Buch Mission Spielfrei, Spielsucht erkennen und richtig handeln verbindet Michael Gruniger seine persönliche Geschichte mit Aufklärung über Spielsucht, Kontrollverlust und Wege zurück in ein selbstbestimmtes Leben. Für Rückfragen, Interviewanfragen, Rezensionsexemplare oder weiteres Bildmaterial steht euch Gruniger gerne zur Verfügung. Also kommt alle und das und auch bitte und zahlreich zur Lesung des Freiburger Autors Michael Gruniger beim Buchfestival Words and Vibes am Samstag, am 17. Oktober im Schwurgerichtssaal des Landgerichts Freiburg. Wow, und weiterhin ist Folgendes angesagt. Der deutsch-spanische Schauspieler Victor Zalero verwandelt den mittelalterlichen Kreuzgang in einen szenischen Leseort und liest humorvoll bissige Texte des österreichischen Autors und Provokateurs Thomas Bernhard. Ergänzt wird die Lesung durch Passagen von Marie-Louise Kaschnitz und Christoph Meckel. Die Teilnahme ist kostenfrei. Am Samstag,
17. Oktober von 17.30 Uhr bis 18.30 Uhr im Augustiner Museum in Freiburg. Jo, genau. Meine Besten und meine Allerbesten an den Geräten, digital oder analog, portabel oder stationär, das waren in aller Kürze die Veranstaltungshinweise bei Fokus Kultur auf Radio Dreieckland 102,3. Und die Fokus Kultur ist am guten Schluss. Damit dann finally auch für heute, für den 13. Oktober 26. Diese Show könnt ihr abgreifen auf unserer Webseite von Radio Dreieckland Freiburg in der Mediathek unter rdl.de für die Dauer einer guten Woche. Tut euch auch gerne die Wiederholung der Fokuskultur von heute rein, morgen Mittwoch von 10 bis 11 Uhr vormittags. Ich verabschiede mich mit der folgenden wundervoll geerdeten Nummer von Rahel. Fokus Kultur ging heute mit Dave J. Dieser Track ist Jeremy.

Wir bedanken uns bei Radio Onda in Berlin für die freundliche Leihgabe. Es ist ein Kurzinterview, dauert 8 Minuten.

0: Jetzt, wo das Erdöl uns gehört, sang der bekannte venezolanische Liedermacher Ali Primera 1978. 2 Jahre nach der Verstaatlichung des schwarzen Goldes prangerte er in dem Lied die weiterhin bestehende Armut an. 2026 hofft die Bevölkerung Venezuelas nach mehr als 10 Krisenjahren erneut darauf, dass sich die soziale Lage durch die Erdölentnahmen verbessert. Doch die Frage, wem das Erdöl gehört, lässt sich gar nicht so leicht beantworten.
1: We took out Maduro with a fort loaded up with soldiers. Took 25 minutes. And we took over the oil of Venezuela, 65 billion barrels of oil.
0: Wir haben Maduro und eine Festung voller Soldaten innerhalb von 25 Minuten ausgeschaltet. Und wir haben das Öl Venezuelas übernommen. 65 Milliarden Barrel. Laut Donald Trump gehört das venezolanische Öl nun also den USA. Ende August verkündete der US-Präsident den größten Öldeal der Weltgeschichte. Die USA hätten sich die weitgehende Kontrolle über 65 Milliarden Barrel Erdöl in Venezuela gesichert, erklärte er auf seiner Social-Media-Plattform Truth Social. Dies entspricht rund 1/5 der gesamten venezolanischen Vorkommen von gut 300 Milliarden Barrel, den größten weltweit. US-Außenminister Marco Rubio stellte fast 100 Milliarden US-Dollar an privaten Investitionen und tausende hochbezahlte Arbeitsplätze in Aussicht. Und auch Venezuelas Interimspräsidentin Delcy Rodríguez zeigte sich hochzufrieden.
2: Gestern haben wir ein historisches Abkommen mit der US-Regierung bekannt gegeben, das sich mittel- und langfristig auf das Leben aller Venezolaner auswirken wird.
0: Der Teufel steckt allerdings wie so häufig im Detail. Der Wortlaut des Abkommens war auch Wochen später nicht bekannt. Die venezolanische Verfassung ist eindeutig. Die Bodenschätze gehören dem Staat und Land darf auch nicht vorübergehend an andere Staaten abgetreten oder verpachtet werden. Laut Rodríguez bleibt der venezolanische Staat Eigentümer des Erdöls.
2: Es reicht nicht aus, Rohstoffe unter der Erde zu haben. Wir brauchen Investitionen, Technologie, Infrastruktur und Produktionskapazitäten, um diesen Reichtum in Wohlstand für unsere Bevölkerung umzuwandeln. Doch eines muss absolut klar sein. Venezuela behält das Eigentumsrecht und die Souveränität über seine Ressourcen.
0: Die Vereinbarung sieht laut venezolanischer Regierung vor, dass private Unternehmen in den kommenden 25 Jahren 11 Milliarden Barrel fördern. Dem venezolanischen Staat soll dies insgesamt 209 Milliarden US-Dollar an Einnahmen bescheren. Anschließend könne das Abkommen beliebig oft verlängert werden. Die US-Regierung hingegen spricht von einer 100-jährigen Konzession für 17 Ölfelder. Diese solle über die private venezolanische Erdölfirma North American Blue Energy Partners laufen, die gegenüber dem staatlichen Erdölkonzern PDVSA bislang nur eine untergeordnete Rolle spielte. Dem US-Kriegsministerium werde North American Blue Energy Partners eine 35-prozentige Beteiligung an seiner Muttergesellschaft gewähren. Zudem müsse die Mehrheit der Verwaltungsratsmitglieder US-Staatsbürger sein, so die US-Regierung. Außerdem dürfe sie bei deren Ernennung ein Veto einlegen. Das US-Außenministerium wiederum erhalte das Anrecht auf 20% der Ölproduktion zum Selbstkostenpreis sowie ein Vorkaufsrecht für die übrigen 80%. Die Investitionen und die Produktion allerdings sollen private Energiekonzerne leisten. Es scheint ein Deal ganz nach Trumps Geschmack zu sein. Auch der venezolanische Ökonom Manuel Sutherland meint, dass der Deal vor allem den USA nütze.
3: Für die Zukunft Venezuelas bedeutet das Abkommen offensichtlich nichts Gutes. Es steht in völligem Widerspruch zu den Interessen des Landes und ist um ein Vielfaches schlechter als die Vereinbarung, die vor dem 3. Januar bestand.
0: Der Erdöldeal stellt den bisherigen Höhepunkt einer monatelangen politischen Annäherung zwischen den USA und Venezuela dar. Längst gleich das südamerikanische Land einem US-Protektorat. Seit der Entführung von Präsident Nicolas Maduro durch US-Streitkräfte am 3. Januar erfüllen Rodríguez und ihr Umfeld der Trump-Regierung förmlich jeden Wunsch. So ließen sie unter anderem die Gesetze zu Erdöl und Bergbau investitionsfreundlich reformieren. Die USA verwalten seit Januar die venezolanischen Erdöleinnahmen und verteilen sie nach Gutdünken. Oppositionellen Forderungen nach zeitnahen Wahlen räumt die US-Regierung bisher hingegen keine Priorität ein. Zwar soll ein begonnener Dialog zwischen der venezolanischen Regierung und Teilen der Opposition Schritte in Richtung Demokratisierung beschließen, ein konkreter Zeithorizont ist allerdings nicht definiert.
3: Anfangs dachten viele, der Chavismus würde nach der Militärintervention in sich zusammenfallen. Aber die US-Regierung hat ihn unter Gewaltandrohung dazu gezwungen, Dinge umzusetzen, die er zuvor abgelehnt hat. Dabei widerspricht sich die Interimsregierung ständig. Die eigene linke Basis hat sich daher zum Teil abgewandt, was zu einem enormen Verfall der Popularität beiträgt. In der Opposition gab es anfangs tatsächlich Hoffnung, doch mittlerweile sind die meisten desillusioniert. Die US-Regierung hat nichts für Wahlen oder eine Demokratisierung getan, sondern kümmert sich nur um das Geschäftliche.
0: Damit stößt die Trump-Regierung zunehmend nicht nur die rechte venezolanische Opposition, sondern auch Hardliner innerhalb der Republikanischen Partei vor den Kopf. Die Interimsregierung unter Delcy Rodríguez kann getrost auf Zeit spielen und sitzt bislang fest im Sattel. Frühere Überzeugungen versucht sie für ihre Zwecke umzudeuten. Noch bis Ende vergangenen Jahres warnten die regierenden ChavistInnen etwa, die rechte Opposition werde im Falle einer Machtübernahme einen Ausverkauf der Rohstoffe in die Wege leiten. Nun äußert sich Innenminister Diosdado Cabello völlig anders.
4: Venezuela acaba de firmar un convenio energético con el gobierno de los Estados Unidos que sin duda pues cumple con los lineamientos del comandante Hugo Chávez.
0: Venezuela hat demnach also ein Ölabkommen unterzeichnet, das zweifellos den Leitlinien von Hugo Chávez entspreche. Schließlich habe dieser selbst die Erdölproduktion steigern wollen und in den USA den primären Absatzmarkt gesehen. Mit dieser Argumentation biegt sich die venezolanische Regierung die Wirklichkeit genauso zurecht wie Donald Trump. Dieser hatte bereits Ende vergangenen Jahres behauptet, die USA hätten ein Anrecht auf das venezolanische Öl, da sie die Industrie des südamerikanischen Landes einst aufbauten. Chávez selbst machte sich nie Illusionen über die USA.
5: La razón de mayor peso de que Estados Unidos quiera poner aquí un gobierno subordinado a él, al imperio, como lo tuvieron durante mucho tiempo, es el petróleo venezolano.
0: Der wichtigste Grund dafür, dass die USA hier eine ihnen hörige Regierung einsetzen wollen, so wie sie es lange Zeit hatten, ist das venezolanische Öl. Der jetzige Deal fällt nun weit hinter die staatliche Kontrolle unter Chávez, aber auch seiner Vorgängerregierungen zurück. Zudem wird Venezuela erneut in eine Abhängigkeit von fossilen Rohstoffen gedrängt, deren Zukunft nicht nur aus ökologischen Gründen fragwürdig ist. Auch die venezolanische Wirtschaftskrise geht zum Teil auf die einseitige Abhängigkeit von Rohstoffexporten zurück. Und wo die 100 Milliarden Dollar angekündigter Investitionen herkommen sollen, bleibt bisher genauso unklar wie die Frage, was die Menschen in Venezuela am Ende von dem Deal haben. Wenngleich Trump den größten Öldeal der Weltgeschichte als Langzeitprojekt mit bis zu 100 Jahren Laufzeit darstellt und damit vermeintliche Investitionssicherheit suggeriert, sind die tatsächlichen Aussichten für die Konzerne nicht ganz so rosig. Schließlich könnte sich der politische Wind irgendwann wieder drehen. Ein unter derart intransparenten und erpresserischen Bedingungen geschlossener Vertrag kann in dem Fall auch wieder aufgehoben werden.

0: Ja, zum letzten Beitrag passt sehr gut folgende Meldung. Die kubanische Regierung hat Venezuela öffentlich die Rolle als Verbündeter abgesprochen. Verbündeter ist ein zu starkes Wort, so sagte Vizeaußenminister de Cossio am Rande der UN-Generalversammlung. Venezuela sei ein befreundetes Land. Man versuche noch zu verstehen, was dort geschehen sei. Auf die Frage, ob die amtierende Präsidentin Delcy Rodríguez die bolivarische Revolution verraten habe, antwortete er, sie scheine sich verhindert zu haben. Anlass dieser Aussagen ist der Auftritt von Rodríguez während der UN-Generaldebatte. Am 22. September verließ die kubanische Delegation während der Rede von US-Präsident Donald Trump den Saal. Trump hatte erklärt, Kuba werde fallen. Rodríguez hörte im Saal zu, als Trump in derselben Rede Maduro einen Diktator und Verbrecher nannte und als er erklärte, den USA stehe nach dem Angriff auf Venezuela die Beute zu. Am Abend traf sie Trump in einem New Yorker Hotel. Ein Foto zeigte beide lächelnd. Sie selbst sprach von einem historischen Treffen, bei dem es um die Stärkung der bilateralen Beziehungen gegangen sei. In ihrer Rede vor der Vollversammlung am Folgetag dankte Rodríguez Trump für die Wiederaufnahme der diplomatischen Beziehungen. Sie kündigte Wahlen unter gleichen Bedingungen für alle an, nannte aber kein Datum. Das Ölabkommen mit den USA vom 28. August bezeichnete sie als das größte, das je unterzeichnet worden sei. Den in New York inhaftierten Nicolas Maduro erwähnte sie nicht.
1: Streit. Kubas Wirtschaftsminister Joaquín Alonso Vázquez beschrieb auf Facebook, der Verrat hat nur einen Namen, Verrat. Ramón Labanino, einer der Cuban Five, beklagte, einen Freund knien und verraten zu sehen. Laut Efecto Cocuyo werten Beobachtende die Rede als Zeichen einer strategischen Ausrichtung an den USA. Der Politologe Luis Rendueles verwies darauf, dass Rodríguez nicht die Freilassung von Maduro forderte und die US-Militäroperation vom 3. Januar nicht verurteilte. Sie habe diese lediglich als erste große Prüfung bezeichnet, die Venezuela in diesem Jahr habe durchstehen müssen. Der Politologe Guillermo Tell Aveledo sieht in der Rede dagegen eine Liste von Vorhaben, die Rodríguez für die Zukunft in die Pflicht nehme. Havanna und Caracas waren über Jahrzehnte enge politische und wirtschaftliche Verbündete. Kubanische Militärs waren Teil des Sicherheitsapparates Maduros. Beim US-Einsatz vom 3. Januar wurden 32 von ihnen getötet. Kurz darauf kündigte Trump an, Kuba erhalte aus Venezuela kein Öl und kein Geld mehr. Zuvor hatte Venezuela rund 27.000 Barrel täglich nach Kuba geliefert, etwa 30% des dort verbrauchten Rohöls. Zugleich verhängten die USA eine Ölblockade gegen das Land.

0: Ja, unser Techniker ist gerade abwesend. Deswegen entschuldigen wir die Störung. Wir machen weiter mit einem Interview mit Asiel Martinez-Poll. Asiel war auf unserer Soli-Veranstaltung, hat er das Programm bestritten. Das war jetzt am 17. September. Wir konnten dadurch 1500 Euro Spenden einnehmen. Die Linkspartei legt nochmal 500 drauf. Und so können Solarpaneele für das Kinderkrankenhaus in Meyerbeke gekauft werden. Wir starten mit dem Interview.
1: Sie haben kürzlich das Buch Leben in Kuba im Würgegriff der US-Hegemonie und das Schweigen der moralischen Lämmer veröffentlicht. Wie ist das Alltagsleben in diesen Monaten in Kuba?
0: Hölle. Ich würde es gern anders nennen und es ist keine Böswilligkeit gegenüber Kuba oder kubanischen Politikern. Ich bin 1990 in Nuevitas in der Provinz Camagüey geboren und daher als Kind in der sogenannten Spezialperiode nach dem Zusammenbruch der Sowjetunion in Kuba aufgewachsen. Aber das ist nichts gegen das, was heute in Kuba passiert. Meine Großmutter, väterlicherseits, lebt abgelegen in Kuba. Medikamente kommen nicht an, technischer Bedarf kommt nicht an. Menschen fehlen lebensnotwendige Medikamente, Operationen können nicht durchgeführt werden. Kuba hat ein gutes Gesundheitssystem und die Kindersterblichkeit war immer eine der niedrigsten auf dem Kontinent. Jetzt sterben kubanische Kinder wieder, weil Medikamente fehlen. Medizinischer Bedarf fehlt, das kann man nur als Hölle auf Erden bezeichnen. Lebensmittel fehlen oder verderben, weil das Land aufgrund des Ölembargos keine Kühlmöglichkeiten hat und so weiter. Es ist eine Kette. Ein Problem reift in das andere. Aber diese Hölle hat einen Namen. Die Ursache ist bekannt. Die Blockade der USA, der aber von den anderen westlichen Staaten schweigend zugesehen wird. Es ist eine Grausamkeit, aber eine bewusst herbeigeführte Grausamkeit. Wenn Russland oder China so etwas täten, hätte es schon längst Krieg gegeben.
1: Der Untertitel in Ihrem Buch ist Das Schweigen der moralischen Lämmer. Wer schweigt nach Ihrer Auffassung?
0: Die sogenannte westliche Welt sieht sich in einer moralischen Überlegenheit gegen Staaten, die sie als Kommunismus oder Diktatur tituliert. Sie sieht sich als Hüter von Moral und Menschenrechten und sieht schweigend zu, wie eine Weltmacht ihre politische und ökonomische Macht ausnutzt und seit 60 Jahren ein kleines Land blockiert und den Menschen bewusst Schaden zufügt.
1: Sie haben Mitte September Ihr Bühnenstück Der Maßstab der Freiheit in Freiburg im Rahmen eines Solidaritätsabends gemeinsam mit der Partei Die Linke und der Kuba-Gruppe Freiburg uraufgeführt. Um was geht es in diesem Stück?
0: Es ist kein reines Theaterstück. Es ist eine politische Rede mit Musik. Ich habe mich in einem bestimmten Redesatz gehalten, um das Publikum zu fassen. Es geht nicht direkt um politische Ziele, sondern darum, dem Publikum meine Geschichte, meine Kindheit in Kuba zu vermitteln. Wir wissen alle, was gerade auf Kuba los ist. Diese Realität möchte ich vermitteln. Die Darstellung hat verschiedene Ebenen. Die politische Ebene wird eher über die Musik dargestellt.
1: Sie haben eine 10-teilige Reihe von Arbeitspapieren zum Embargo verfasst, unter anderem zur EE-Blocking-Verordnung. Mit dieser Verordnung versucht die Europäische Union, ihre wirtschaftliche Unabhängigkeit gegenüber den Sanktionen der USA zu schützen. Wie verhält sich die EU gegenüber den Sanktionen der USA, speziell seit Januar?
0: Wir haben uns als europäische Gemeinschaft abhängig gemacht von den USA, dass wir eigentlich nicht mehr autark agieren können. Man will den Handel mit den USA nicht verlieren. Dagegen ist Kuba ein kleiner Markt. Aber die EU hat sich mit der EU-Blocking-Verordnung eigene Richtlinien gegeben, die sie selbst nicht einhält. Das Problem ist aber auch, dass, wie gesagt, die EU abhängig ist, kein eigenes Finanz- oder Bankensystem hat, das unabhängig von den USA agieren kann. Die EU hat selbst eine Reihe von Problemen, bei denen das Verhältnis zu Kuba ein Symptom ist, nicht die Krankheit.
1: Nochmal zurück zum Buch, in dem Ihre Mutter zu Wort kommt, die nicht an die Blockade als Ausrede glaubt. Was müssen Regierung und Gesellschaft in Kuba tun, um aus eigener Kraft die Lage im Land zu verbessern?
0: Seit der Revolution hat die Regierung vieles richtig gemacht. Kuba hat die besten Universitäten, die besten Schulen, die besten Ärzte in Lateinamerika. Der Staat hat sich um die Menschen gekümmert. Das hat aber auch zur Folge, dass die Menschen sehr abhängig vom Staat geworden sind. Bis 1991 war das kein Problem. Trotz der Blockade funktionierte unsere Wirtschaft. Es wurde alles geliefert, es war alles vorhanden. Das Problem begann erst mit dem Zusammenbruch der Sowjetunion als Handelspartner. Da wurde in der Wirtschaftspolitik versäumt, Kapital ins Land zu holen, trotz vorhandener, starker wirtschaftlicher Partner wie Vietnam und China. Ich rede nicht von Kapitalismus, aber von der Öffnung für Investitionen, auch für Kubaner im Ausland. Es geht nicht darum, dass die sozialen Leistungen, die in Kuba für alle zur Verfügung stehen, reduziert werden sollen, aber das muss finanziert werden. Ein anderes Problem ist der geringe Ertrag in der Landwirtschaft. Aktuell werden Lebensmittellieferungen blockiert und Lebensmittel können wegen der Energieblockade nicht weiter verteilt werden. Da verstehe ich, dass Versorgungsengpässe auftreten, aber Kuba verfügt über viel Land, das nicht genutzt wird. Ich denke, hier ist mehr Selbstständigkeit notwendig, auch wirtschaftliche Reformen, ein Steuersystem. Wo das hinführt, das müssen die Menschen in Kuba selbst entscheiden. Es gibt aber zum Teil auch Unklarheit und fehlende Transparenz, was mit dem Geld passiert, das der Staat einnimmt. Und ich sage genauso deutlich, es gibt in Kuba politische Gefangene. Nach dem 11. Juli 2021, das waren Proteste während der Corona-Pandemie, wurden hunderte Menschen verurteilt, weil sie für Strom und Essen auf die Straße gegangen sind. Und das Strafgesetzbuch von 2022 bestraft Aufruhr mit bis zu 30 Jahren oder dem Tod. Wer nur die Blockade kennt, verrät diese Menschen. Und wer nur Havanna nennt, verrät das Kind in Camagüey, das auf ein Hörgerät wartet. Ich nenne beides, sonst glaubt man mir den Rest nicht.
1: Ich war im August in Kuba und habe zu diesem Aspekt der geringen landwirtschaftlichen Produktion und anderen Problemen mit vielen Menschen gesprochen. Mehrere Gesprächspartner sagten zum Thema der Landwirtschaft, dass dies zum einen einer Politik geschuldet ist, die seit der Revolution eher das Leben in der Stadt gefördert hat. Und es sei die Kehrseite der guten Bildungsmöglichkeiten, wer studieren kann, will nicht mehr in der Landwirtschaft arbeiten.
0: Das Problem ist doch die Frage von Angebot und Nachfrage. Wie ich sagte, wir haben seit Jahrzehnten die besten Universitäten Lateinamerikas. Aber was machst du mit den ganzen gut ausgebildeten Fachleuten, wenn es keine adäquaten Arbeitsstellen gibt? Wir haben die besten Ärzte der Welt, aber wir können sie nicht gut bezahlen. Da darf man sich nicht wundern, wenn die Menschen weglaufen. Daher denke ich, wir brauchen Investitionen, zum Beispiel in die veraltete Zucker- und Tabakindustrie. Und das geht halt nur über ausländische Investitionen. Diese Investitionen sind notwendig, gerade wenn Kuba die sozialen Leistungen wie kostenlose medizinische Versorgung für alle erhalten will. Ich denke, wohin Kuba wieder zurückkehren muss, ist der Blick nach vorne. Das Kuba von Fidel, die große Identifikationsperson, die er war, gibt es nicht mehr. Das heißt aber nicht, dass der Blick nach hinten gerichtet ist. Der Blick muss nach vorne gerichtet werden. Entscheidungen müssen getroffen werden, die das Land vorwärts bringen.
1: Es heißt, Kuba als ursprünglich sehr sicheres Land leide mittlerweile unter einer Welle der Kriminalität. Ist das zutreffend?
0: Es haben sich Dinge geändert. In meiner Kindheit in Kuba haben wir die Türen nicht abgeschlossen. Jeder konnte in die Häuser rein und raus. Das überlegen sich die Menschen heute zweimal.
1: Sie haben in diesem Jahr mit Hilfsprojekten unter dem Motto Helfen statt Blockieren begonnen. Welche Arbeit verrichten Sie dort und wie können Menschen in Deutschland die Menschen in Kuba unterstützen?
0: Ich habe versucht, einem Krankenhaus in der Provinz Camagüey zu helfen und bin dabei an einer Wand aus Höflichkeit gelandet. Ein Pharmaunternehmen, Banken und ein deutsches Ministerium haben nie Nein gesagt, aber auch keinen Weg geöffnet. Die Banken fürchten die US-Sekundarsanktionen, obwohl europäisches Recht genau diese Furcht verbietet. Auf dem Abend in Freiburg wurden 1.500 Euro für Energieversorgungsprojekte in Kuba gesammelt. Ich liefere seit Januar Solaranlagen für Krankenhäuser, Medizintechnik und Lebensmittel in die Provinz Camagüey, in der ich aufgewachsen bin, in Zusammenarbeit mit der kubanischen Botschaft. Es gibt in Deutschland viele gute Initiativen und Solidaritätsprojekte. Die erste sehr gute Arbeit, die eine sehr gute Arbeit leisten. Diese Initiativen und Projekte können durch aktive Mitarbeit oder durch Spenden unterstützt werden. Wer etwas tun will, kann auch etwas tun.

US-Präsident Donald Trump hat Kuba in seiner Rede vor den UN-Generalversammlung als völlig gescheiterten Staat bezeichnet und gedroht. Sie werden fallen. Die kubanische Delegation stand daraufhin auf und verließ demonstrativ den Saal, wie Live-Aufnahmen aus dem Plenum zeigten.

0: Minister Bruno Rodrigues Paria reagierte umgehend auf der Plattform X. Die US-Regierung sei nicht in der Lage zu akzeptieren, dass Kuba ein vollständig unabhängiges und souveränes Land ist und das Recht hat, dies zu sein, schrieb er. Keine der Falschdarstellungen des US-Präsidenten bei der UNO und keine Verleumdung kann und wird diese Tatsache je verleugnen können. Kuba stelle keine Bedrohung dar. Weder für die USA noch für ein anderes Land, betonte Rodrigues Paria weiter. Bedrohlich sei hingegen die Wirtschaftsblockade der USA gegen sein Land, einschließlich der Energieblockade. Die sei ein Akt des Völkermords unter Kollektivbestrafung.
1: Der kubanische Chefdiplomat äußerte sich auch bei einem Ministertreffen der Gemeinschaft der lateinamerikanischen und karibischen Staaten, das am Rande der UN-Generalversammlung stattfand. Dort sprach er von einem beispiellosen Ausbau der Wirtschafts- und Handels- und Finanzblockade der Vereinigten Staaten von Amerika gegen Kuba, einschließlich eine Energieblockade, die in ihrer Wirkung eine Seeblockade gleichkomme und laut Völkerrecht als Kriegsart einzustufen sei. Hinzu kämen sogenannte Sekundärsanktionen, eine aggressive Kommunikationskampagne sowie die fortlaufende Drohung militärischer Gewalt, so Rodrigues Paria von den anwesenden Außenminister und Delegationsleiter der Region. Kuba wird seit Januar der Zugang zum Treibstoff über den Weltmarkt verwehrt, während die Ankunft von Schiffen und Containern behindert wird. Im Sommer dieses Jahres waren rund 7000 Container mit Lebensmitteln und medizinischen Gütern an mehreren Häfen gestrandet, weil Reedereien den Weitertransport verweigerten, darunter auch Lieferungen für den Privatsektor. Unterstützung erhielt Kuba vom Brasilien-Präsident Luiz Inácio Lula da Silva, der als erstes Redner der Generaldebatte auftrat. Lula sagte, die Welt beobachte mit Entsetzen, wie über die Blockade eine Kollektivstrafe gegen 10 Millionen Menschen verhängt werde. Die von Trump in seiner Rede erwähnten Sanktionen der vergangenen Monat haben die bereits seit Jahren andauernde Wirtschafts- und Energiekrise des Landes weiter verschärft. Bei dem Treffen der Gemeinschaft der lateinamerikanischen und karibischen Staaten sprach der kubanische Diplomat in diesem Zusammenhang von einer versuchten Neuauflage der historischen Monroe-Doktrin, bei der Militarisierung als Herrschaftsinstrument diene. Zugleich seien mehrere Länder der Region von den USA Strafzölle auferlegt worden, mit dem Ziel, die Staaten in Verbündete und Gegner zu spalten und regionale Bündnisse zu schwächen, so der Minister.

meine, kein Vermerk zu der Monroe-Doktrine. 1823 sprach sich der damalige US-amerikanische Präsident James Monroe vor dem Kongress dafür aus, den europäischen Einfluss in Lateinamerika einzudämmen. Unter Berufung auf seine Doktrin rechtfertigten die Vereinigten Staaten von Amerika künftige militärische Interventionen. Anfang des 20. Jahrhunderts ging es, wie bei den sogenannten Bananenkriegen, hauptsächlich um wirtschaftliche Interesse, die sie in Kuba, Panama, Dominikanische Republik, Nicaragua, Mexiko, Haiti, Honduras, Grenada, Peru, Guatemala, Kolumbien und El Salvador durchsetzen, indem sie Regierungen stützten und kooperative Regierungsvertreter an die Macht brachten. Während der Zeit des Kalten Krieges konzentrierten sich die Vereinigten Staaten von Amerika auf Aufstandsbekämpfung und Eindämmung des Kommunismus in Kuba, Haiti, Ecuador, Panama, Brasilien, Dominikanische Republik, in Guatemala, El Chile, Salvador, Nicaragua, Grenada, Honduras und Bolivien. Hugo Banzer sei gegrüßt. Ihre Einflussnahme reichte von gezielten militärischen Schulungen, Unterstützung der Militärdiktaturen, verdeckte Operationen wie Plan Condor und Folter ohne Ende. Wir konnten über Plan Condor und Ähnliches sprechen, aber das machen wir einen anderen Tag. Also, Monroe-Doktrin gibt es seit 1823. 200 Jahre leiden.

0: Jamaika hat 157 kubanische Gesundheitsfachkräfte erneut angestellt und damit trotz Drucks der USA die Zahl der Kubaner und Kubanerinnen im öffentlichen Gesundheitssystem des Landes auf 200 erhöht. Die 157 Ärzte und Pflegekräfte kommen zu den 43 kubanischen Fachkräften hinzu, die nach dem Ende des Regierungsabkommens in Jamaika geblieben waren. Ihnen hatte Kingston angeboten, auf Grundlage individueller Verträge weiterzuarbeiten. Zitat: Wir haben Ihnen im Grunde ein Angebot gemacht. Wir haben gesagt, wir können die Vereinbarung nicht fortführen wie bisher, aber wenn ihr zurückkehrt und es eure Entscheidung ist, würden wir euch direkt unter Vertrag nehmen. So Touffetan, der Gesundheitsminister in Jamaika. Wir sind also nah an dem Stand, auf dem wir waren, weiterhin. Den Fachkräften, die diese Option gewählt hätten, danke er. Das System braucht sie. Das bisherige Kooperationsabkommen war im Februar 2023 ausgelaufen. Die kubanischen Fachkräfte arbeiteten dennoch weiter, während über einen Nachfolgevertrag verhandelt wurde. Im März dieses Jahres kündigte Jamaika an, die Zusammenarbeit auf Regierungsebene zu beenden. Kubas Regierung warf Jamaika daraufhin vor, dem Druck der USA nachgegeben zu haben.
1: US-Außenminister Marco Rubio hat im Rahmen seiner Strategie des maximalen Drucks gegen Kuba seit Jahresbeginn auf Ende der bilateralen Verträge hingewirkt und medizinische Einrichtungen in Kuba sanktioniert. Rubio sprach auch direkt mit mehreren Regierungen, um diese zu drängen, die medizinische Kooperation mit Kuba aufzugeben, und drohte mit Sanktionen. Im Falle Jamaikas fand auch ein direktes Gespräch zwischen Rubio und Premierminister André Holness statt. In der Folge kündigten zahlreiche Staaten ihr Abkommen mit Kuba, darunter Honduras, Guatemala, Antigua und Barbuda, Dominica, Guyana sowie St. Vincent und die Grenadinen. Andere Länder, etwa Mexiko und mehrere Golfstaaten, halten daran fest. Die medizinische Kooperation zwischen Kuba und Jamaika ist eine der ältesten derartigen Vereinbarungen und besteht bereits seit 1976. Die Direktverträge scheinen nun Rubios Strategie bislang erfolgreich zu unterlaufen. Neben Jamaika nutzen inzwischen auch andere Länder diese Möglichkeit, etwa die italienische Region Kalabrien und Uruguay. Der Export von medizinischen Dienstleistungen ist eine wichtige Devisenquelle für Kuba. Obwohl bis zur Hälfte der vereinbarten Gehälter an das kubanische Gesundheitsministerium fließen, sind die Löhne für die Fachkräfte deutlich höher als im Land, weshalb die Arbeit auf Auslandsmissionen attraktiv ist. Aus Kalabrien berichteten kubanische Ärzte, dass dies auch mit den Individualverträgen so gehandhabt werde. Wir alle kennen die wirtschaftliche Lage Kubas. Es ist ein Beitrag, den wir freiwillig leisten, weil Kuba uns ausgebildet und zu Ärzten gemacht hat, sagte einer dort eingesetzten Ärztin.

0: uns, wer mit uns Kontakt aufnehmen will. Moment, technisches Problem. MIG 2.
1: Ja, nicht Gast. Es ist voll richtig.
0: Aha, okay, jetzt. Oh, ich glaube, ich habe das vorher auch schon falsch gemacht. Gut, also jetzt nochmal von vorne. Vielen Dank fürs Zuhören. Hier die Kuba-Gruppe Freiburg, wie jeden zweiten Dienstag im Monat. Ihr könnt uns wiederhören am 10. November um 19 Uhr. Und wir wünschen uns und euch bis dahin eine gute Zeit. Und wir hoffen, dass die ganze politische Entwicklung sowohl in unserem Land als auch weltweit nicht so läuft, wie wir derzeit befürchten müssen. Alles Gute für euch und tschüss.
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Euch begrüßt Konrad mit folgenden Themen. Umbenennung von Aktionsbündnis Stuttgart 21. Vogel der Woche, das Wintergoldhähnchen. Und Vater werden ist nicht schwer, bei Transmännern schon.

0: Am Montag wurden einige Bartenstiche getätigt zum Baubeginn des Pfaffensteigtunnels. Dazu Aktionsbündnis Kopfbahnhof bzw. Stuttgart 21. Denn am Montag wurden die Politiker und Politikerinnen, die an diesem Spatenstich teilgenommen haben, mit einem Pfeifkonzert, Trommelwirbel und Schande-Schande-Rufe begrüßt. Etwa 200 Demonstrierende waren da. Erwartet hatte das Aktionsbündnis 50. Und das Stuttgart 21-Lager zumindest hat sich umbenannt in Aktionsbündnis Kopfbahnhof. Und dazu ein Vorinterview, das ich geführt habe, das die ganzen Hintergründe von Stuttgart 21 nochmals beleuchtet.
1: Martin Pogundke vom Aktionsbündnis Kopfbahnhof Stuttgart.
0: An den Namen muss man sich langsam gewöhnen.
1: Genau, wir haben am vergangenen Montag unseren Namen geändert von Aktionsbündnis gegen Stuttgart 21 in Aktionsbündnis Kopfbahnhof Stuttgart.
0: Das war auch langsam fällig, weil immer der gleiche Name, naja, da weiß man nicht, wie es weitergeht, aber es geht irgendwie weiter. Das heißt, es geht jetzt einfach hier um Stuttgart 21, das heißt, der Kopfbahnhof soll wohl einfach erhalten bleiben, oder?
1: Die Arbeit ist eigentlich die gleiche wie bisher. Wir haben bisher schon gesagt, wer für den Kopfbahnhof ist, muss gegen Stuttgart 21, gegen den Tiefbahnhof sein. Und wer für gegen den Tiefbahnhof arbeiten will, muss automatisch für den Erhalten des Kopfbahnhofs was unternehmen. Aber die Leute haben eben in unserer Außenwirkung den Eindruck gehabt, wir hätten nicht wahrgenommen, dass der Tiefbahnhof und die Tunnels langsam gebohrt sind und im Rohbau auch fast fertig sind. Und deswegen wollen wir nicht, dass in der Außenwirkung wir da als Realitätsverweigerer dastehen, die meinen, wir wollten immer noch die Tunnel verhindern oder den Tiefbahnhof. Was wir verhindern wollen, ist weiterhin, dass dieser Tiefbahnhof in Betrieb geht, wegen des mangelnden Brandschutzes und weil er viel zu viel Energie braucht und weil er gefährlich ist von der Enge her und so weiter. Aber zurzeit ist sozusagen die strategische Forderung von uns, den Kopfbahnhof erhalten zu wollen, weil das die Voraussetzung dafür ist natürlich, dass man den Tiefbahnhof auf den verzichten kann. Und diese Zeichen, die sind zurzeit hervorragend gut.
0: Hervorragend gut ist eine Sache für sich. Ich meine, momentan fährt die Bahn immer noch auf dem gleichen Gleis und die Geschwindigkeit hat sich unter Umständen ein bisschen verringert, aber irgendwie sehe ich da keine große Richtungsänderung. Also da wird ja jetzt wiederum dieser Pfaffensteinschlag, wie sie es glaube ich nennt, hier angelegt und so weiter. Das heißt, wo sind jetzt da die großen Änderungen? Ich habe jetzt festgestellt, es ist eigentlich nur eine kleine Änderung, die hier passiert ist, dass ein paar Leute ausgepackt haben, aber alle anderen Sachen waren ja eigentlich auch schon vorher bekannt, zumindest den Kritikern von Stuttgart 21.
1: Und zwar ist in der Tat bekannt, dass es war. Ich will gleich noch gerne zum Pfaffensteigtunnel was sagen, aber kurz die eine Sache doch noch anbringen. Die neue Lage, die für uns entstanden ist, ist, dass 15 Jahre lang die Bahn behaupten konnte, die Leistung des Tiefbahnhofs sei mühelos in der Spitzenstunde 49 Züge bewältigen zu können. Das sei bewiesen durch den Stresstest. Und seit 2 Wochen etwa ist dieser angebliche Beweis nur noch eine bloße Behauptung. Weil das Unternehmen SMA, das damalige sogenannte Audit erteilt hatte, dass der Stresstest der Bahn gültig sei und die Kapazitätsnachweis sei, 2 Chefs dieses Unternehmens sind jetzt an die Öffentlichkeit gegangen in Interviews und haben gesagt, das war nie so. Wir hatten ja nicht mal Zugang zu der Software, mit der die Bahn gearbeitet hat. Wir konnten das schon rein technisch gar nicht belegen, was die Bahn da behauptete mit ihrem Stresstest. Wir haben eigentlich nur nachprüfen können, ob sich die Zahlen richtig zusammengezählt haben, ob das theoretisch alles so rechnerisch stimmt. Aber es war nie ein Nachweis für die Kapazität. Und jetzt steht auf einmal die Bahn, und das ist das wirklich Neue, ohne Hosen da. Der bisherige Beweis ist nur noch eine bloße Behauptung bei der Bahn. Die Bahn hat einen Tiefbahnhof, für den sie keinerlei Beleg hat, dass der wirklich auch nur für die gegenwärtig erforderlichen Züge ausreicht, geschweige denn für die Erweiterung. Es sind ja Zuwachs der Fahrgastzahlen für die nächsten Jahre angestrebt. Das wird der Tiefbahnhof nicht leisten. Zumal der eine Gedanke noch, zumal selbst wenn die Züge reinpassen würden, die Bahn behauptet, sie hat selber eine Personenstromanalyse vorgelegt, dass nur die Fahrgäste von 32 Zügen mit annehmbarer, mit hinnehmbarer, ausreichender Qualität von den Treppenaufzügen und Rolltreppen bewältigt werden können. Dass selbst wenn die Züge da fahren könnten, diese 49 Züge in der Spitzenstunde, die Leute, die Menschen, die da ankommen, wird der Tiefbahnhof nicht bewältigen. Und deswegen wissen wir zurzeit, alle Zeichen stehen dafür, die Bahn braucht auf jeden Fall den Kopfbahnhof, mindestens als Ergänzung für den Tiefbahnhof.
0: Okay, aber die Bahn braucht auch ganz, ganz dringend diesen Pfaffensteigtunnel. Und beim Pfaffensteigtunnel, da gibt es ja auch Probleme zu beweisen, dass sich das, sagen wir mal, ökonomisch überhaupt lohnt. Und trotzdem wird man am nächsten Montag, das heißt an diesem Montag praktisch, 12.10., da wird man hingehen und wird kurzerhand hier anfangen, demonstrativ, ich glaube, den ersten Spatenstich zu machen, oder?
1: Das schöne Wort Anschlag gebraucht die Bahn. Der Tunnelanschlag soll da passieren und wir empfinden es als einen Anschlag gegen die Demokratie und gegen die Rechenkunst, was die Bahn da macht. Die Bahn hat ja bei der Genehmigung für diesen Tunnel einen ganz groben Betrug begangen. Es muss, bevor der Bund von seinem Haushalt ein solches Projekt finanzieren kann, es muss ja eine Wirtschaftlichkeitsberechnung vorgelegt werden. Und die muss einen Wert von mindestens 1,0 haben, besser drüber. Dann ist ein Projekt gerade noch wirtschaftlich. Und jetzt hat die Bahn einfach folgenden Trick angewandt. Der Pfaffensteigtunnel selber hat eine Wirtschaftlichkeit von lediglich 0,23. Das ist natürlich weit entfernt von jeder Wirtschaftlichkeit. Aber die Gäubahn 10 Kilometer weiter südlich bis Singen runter, die hat einen Wirtschaftlichkeitswert von 2,5. Und die Bahn hat einfach beide Projekte zusammengenommen, weil beide auf der Strecke der Gäubahn liegen. Und jetzt kommt man auf 1,1 Wirtschaftlichkeitswert und kann behaupten, der Pfaffensteigtunnel sei wirtschaftlich. In die Wirtschaftlichkeitsberechnung ist auch noch der Güterverkehr mit bezogen worden. In dem Tunnel werden aber keine Güterzüge fahren dürfen. Und deswegen ist das von vornherein Betrug, der da begangen worden ist an der Öffentlichkeit. Und deswegen demonstrieren wir kommenden Montag um 11 Uhr an der Haltestelle Messe Flughafen werden wir starten und dann einen Demonstrationszug Richtung dort machen, wo die ihren Anschlag auf die Demokratie und auf das Rechenvermögen machen wollen.
0: Jetzt habe ich auch kapiert, weshalb die mit dem Pfaffensteigtunnel anfangen und nicht mit der Gäubahn. Das heißt, mit dem Ende, das sich praktisch nicht lohnt und das dann bereits da ist, wenn darüber weiter diskutiert wird, ob es sich lohnen kann.
1: Fakten schaffen, damit man das nächste wieder bauen kann. Es gibt auch zwei Planfeststellungsbereiche von dem Pfaffensteigtunnel. Der schwierigere ist noch nicht genehmigt und deswegen will man halt mit dem einfachen schon mal anfangen, um politischen Druck auszuüben, dass man jetzt doch den anderen nicht einfach fallen lassen könne.
0: Ihr habt vor, dagegen zu stehen, sprich beim Anschlag eben auch anzuschlagen bzw. zu demonstrieren.
1: Ja, wir haben vor, da zu demonstrieren. Das ist auf der Fulda, also in der Nähe des Flughafens. Und wir haben nur Schwierigkeiten rauszukriegen, wo genau die ihren Anschlag feiern wollen. Deswegen ist im Moment noch nicht ganz klar, wo wir hingehen müssen. Klar ist nur, wir treffen uns an der S-Bahn- und Stadtbahn-Haltestelle Flughafen und werden von dort aus am Montag, weil bis dahin sicher klar ist, wo wir hingehen müssen, dann mit Musik und Transparenten und kleinen Reden dann Richtung Baustelle marschieren. Ich will eins noch sagen, was uns wichtig ist in diesem ganzen Zusammenhang, auch jetzt mit dem Stresstest, der sich als Betrug herausgestellt hat. Wir werden immer wieder von Leuten angesprochen, die sagen, die da oben, denen kann man doch gar nichts mehr glauben. Das ist doch reiner Betrug, was die machen. Die Politik kannst du doch vergessen. Und jetzt passiert, das ist das Schlimme, was wir beobachten. Wir beobachten, dass die AfD absahnt an der Stelle. Die AfD lenkt diese Empörung und Enttäuschung und, über die Politik auf ihre Mühlen. Und deswegen halten wir das Verhalten der Bahn und der Politik für wirklich demokratiegefährdend, dass die wir erwarten eigentlich, dass jetzt die Politik endlich bekennt und sagt, wir übernehmen die Verantwortung, wir haben da wirklich die Leute belogen und wir wollen das in Zukunft nicht mehr machen. Wenn die Politik nicht zu dieser Ehrlichkeit findet, ich habe fast nicht die Hoffnung, dass es tut, aber wenn die Politik nicht zu dieser Ehrlichkeit findet, fürchten wir, dass die Kräfte in der Bevölkerung, die überhaupt von der Demokratie Abschied nehmen wollen und sich der AfD zuwenden, dass die immer stärker werden. Deswegen finden wir es unglaublich wichtig, dass die Politik jetzt endlich mal Ross und Reiter nennt und sagt, ja, das mit Stuttgart 21, wir hatten nie vor, einen Bahnhof zu bauen, der den Bahnverkehr verbessert, sondern wir wollten die Grundstücksflächen, wo die Gleise jetzt noch liegen, mit einem Stadtteil bebauen und mussten deswegen irgendwie behaupten, der Bahnhof sei besser als der bisherige. Ist er aber nicht. Dazu müssten sich endlich einige Leute finden. Bei der SMA haben sich Leute gefunden, die der Herr Stohler, einer der Firma SMA, ist jetzt 80, der jetzt mit 80 dazu gefunden hat, sich ehrlich zu machen. Und ich hoffe, und wir alle hoffen, dass in der Politik sich weitere Leute finden, die sich langsam ehrlich machen. Zum Beispiel haben wir einen Verkehrsminister Herrmann, einen ehemaligen, der jetzt außer Amtes ist, der sich's leisten könnte, jetzt Klartext zu reden und nicht mehr die Lügen von damals weiterzutreiben.
0: Die Sache ist kompliziert. Vor allen Dingen, es gibt eine neue Bahnchefin, Frau Palla, und hat die überhaupt schon alle Informationen, beziehungsweise blickt die den Laden schon richtig oder steigt sie erst auf dieses Schienenpferd drauf?
1: Im Moment haben wir noch den Eindruck, unter Frau Palla geschieht Neues. Im Moment. Aber wir sind noch nicht sicher, wie das so weitergehen wird. Frau Palla hat eine sehr gute Innenrevision bei der Bahn betrieben, mit der sie die Fehler, die bei Stuttgart 21 gemacht worden sind, analysieren lassen hat, mit Firmen intern von der Bahn. Aber dieser Revisionsbericht, den hält sie unter Verschluss und sagt, das seien Firmen in Geheimnisse. Und wir haben deswegen geklagt. Wir haben bereits nach dem Umweltinformationsgesetz einen Antrag gestellt, Einsicht zu bekommen in diesen Revisionsbericht. Den hat die Bahn natürlich durch ihren Anwalt ablehnen lassen. Aber jetzt klagen wir auf Einsicht in diese Unterlagen, weil diese Unterlagen unserer Ansicht nach ganz, ganz wichtige Aussagen drüber öffentlich machen würden, was da wirklich an Schmuh passiert. Es ist ja so, dass Stuttgart 21 ein politisches Projekt ist. Die Bahn hat das selber nie gebraucht. Es ging ja nie um einen Bahnhof. In der Bahn finden sich nur ich muss wirklich sagen, Komplizen bis heute, Komplizen dieses Vorhabens der Politik, die das bis heute mitbetreiben und Stuttgart 21 weiter vorantreiben, jetzt den Pfaffensteigtunnel zum Beispiel betreiben, obwohl er sinnlos ist und der längste Bahntunnel Deutschlands werden wird und keinen Nutzen bringen wird, außer der Firma Herrenknecht, die den Tunnel eben bauen darf. Und da ist es schon auch interessant, dass zwei zentrale Leute der Projektgesellschaft, die Stuttgart 21 von der Bahn aus betreut, zwei führende Köpfe dieser Firma, kurz bevor die Verträge geschlossen wurden, bei der ausführenden Baufirma in den Vorstand gegangen sind. Da werden also die Seiten gewechselt, da ist ein Drehtüreffekt, dass Bahnleute engstens verwoben sind mit den Firmen, die hinterher die Bauaufträge kriegen. Auch Bahnchef, der frühere Bahnchef Grube ist ja bei der Firma Herrenknecht in den Vorstand gegangen. Da sind engste politisch-wirtschaftliche Verflechtungen, weshalb Stuttgart 21 immer weiter betrieben wird. Und wir hoffen, dass durch diesen Revisionsbericht wenigstens ein Teil dieser Verflechtungen öffentlich wird.
0: Für mich besonders enttäuschend ist da die Haltung praktisch der Grünen, die ja hier vom Saulus zum Paulus beziehungsweise umgekehrt sich entwickelt haben und ihre Macht in der Regierung gar nicht ausgenutzt haben, um zumindest eins voranzutreiben, dass man nachschaut, was da Sache ist, zum Beispiel, dass die ganzen Gutachten praktisch nicht gestimmt haben.
1: Da gab es eine interessante Rede vom früheren

0: Und das ist das Beste, was mir eigentlich je hätte passieren können, die Omas zu treffen.
1: Alle lieben die Omas, ich auch. Die Omas gegen Rechts sind die größte Frauenbewegung seit 1945. Für mich sind sie ein feministisches Vorbild. Ich möchte von Ihnen wissen, was macht Sie so stark, sich dem Rechtsruck unermüdlich entgegenzustellen?
2: Na einfach, wir haben schon mehrere Krisen überlebt, ja, und sind da nicht so zimperlich.

0: Blumen stehen.
1: Blickt mit uns zurück auf die Erfahrungen der Omas. Die Grauen des Zweiten Weltkriegs, ein Aufwachsen in der Zeit danach. Ein Leben als Frauen in Ost wie West. Ihr Widerstand ist vielfältig, vereint im antifaschistischen Appell: Nie wieder ist jetzt.
2: Alerta, Alerta, die Omas sind härter!
3: Also, es war 2019 ein Filmbericht über diese Frau, wo also geschildert wurde, was sie tut, nämlich Nazi-Symbole entweder zu entfernen oder den Sinn zu verändern. Und dass sie also von einer sehr jungen Richterin, die hat auch Stellung genommen dann dazu, verurteilt worden ist wegen Sachbeschädigung zu einer Geldstrafe. Und das hat mich empört. Weil aus meiner Sicht ist der Staat dafür verantwortlich, verfassungswidrige Symbole aus dem öffentlichen Raum zu entfernen. Und wenn er schon selber dieser Pflicht nicht nachkommt und dass eine andere Person für ihn übernimmt, dass die dann verurteilt wird, das geht überhaupt nicht. Das hat mich so empört, dass ich also dachte, also jetzt, das waren genau meine Gedanken, jetzt reicht's. Sind wir schon wieder so weit? Und da muss ich was tun.
1: Die Frau, die Heidrun Mechel zu ihrem eigenen Aktivismus bei den Omas motiviert hat, ist Irmela Mensah-Schramm. Die 80-Jährige entfernt seit Jahrzehnten Nazi-Parolen aus dem öffentlichen Raum. Als Heidrun zu den Omas in Halle dazu stößt, hat auch sie schon viele Jahre den Mund aufgemacht, wenn etwas nicht stimmte. Als Chemikerin im Chemiekombinat Bitterfeld, einem der größten Chemiestandorte der DDR, erlebt sie hautnah mit, wie lax die Behörden mit Chemieunfällen umgehen und dabei Gefahren für die Umwelt und die Gesundheit der ArbeiterInnen in Kauf nehmen. Mit mäßigem Erfolg setzt sie alles daran, dass die Unfälle nicht vertuscht werden können. Nach der Wende ist sie dann auch eine der ersten, die entlassen werden. Für sie eine Befreiung. Dem autokratischen System der DDR, das auch ihren Lebensweg weitreichend mitbestimmt hat, weint sie nicht nach. Endlich kann sie dem nachgehen, was sie interessiert. Spätestens seit ihr die Berichte des Club of Rome in die Hände gefallen sind, ist sie überzeugt, so kann es nicht weitergehen. Sie macht Weiterbildung im Umweltbereich, tritt in die Partei Bündnis 90 Die Grünen ein. Sich widersetzen, nicht einspannen lassen in eine Politik, mit der sie nicht einverstanden ist, diesen unbedingten Willen entwickelt Heidrun schon in ihrer Kindheit. Als sie geboren wird, ist die Kapitulation der Nazis keine 15 Jahre her. Von der Shoah erfährt Heidrun das erste Mal in der Schule.
3: Na, ich erinnere, dass wir einmal eine Lehrervertretung hatten. Herr Winkelmann, der auch nach der Wende sehr aktiv war und noch ehrenamtlich. Und der hat uns schon, da war so, glaube ich, 10 Jahre alt, der hat uns dann die Geschichte der Judenvernichtung kindgemäß erklärt. Und vor allen Dingen hat er uns das Gedicht vorgelesen, Kinderschuhe aus Lublin. Und das hat mich so berührt, ja, also, dass ich nicht vergessen konnte, also wie er da stand und diese Sätze, voran die Kleinsten von den Kleinen, sie lernten jetzt erst richtig gehen.
4: Voran die Kleinsten von den Kleinen, sie lernten jetzt erst richtig gehen. Auch Schuhchen können lachen, weinen. Ward je ein solcher Zug gesehen? Es tritt ein winzig Paar zur Seite, um sich ein wenig auszuruhen. Und weiter zieht es in die Weite. Es war ein Zug von Kinderschuhen. Man sieht, wie sie den Füßchen passten. Sie haben niemals wehgetan und Händchen spielten mit den Quasten. Das Kind zog gern die Schuhchen an. Ein Paar aus Samt, ein Paar aus Seiden und eines war bestickt sogar mit Blumen. Wie sie ziehen, die beiden, sind sie ein schmuckes Hochzeitspaar. Mit Bändchen, Schnallen und mit Spangen, zwerghafte Wesen, federleicht. Es war ein harter, dunkler Wagen. Wir fuhren mit der Eisenbahn. Und wie wir in dem Dunkel lagen, so kamen wir im Dunkel an. Es kamen aus den Ländern allen viel Schuhchen an, in einem fort. Und manche stolpern schon und fallen, bevor sie treffen ein am Ort. Die Mutter sagte, wie viele Wochen, wir hatten schon nichts Warmes mehr. Nun werde ich uns ein Süppchen kochen. Ein Mann mit Hund ging nebenher. Es wird sich schon ein Plätzchen finden, so lachte er. Und warm ist's auch. Hier braucht sich keiner abzuschinden. Bis in den Himmel kroch ein Rauch. Es wird euch nicht an Wärme fehlen. Wir heizen immer tüchtig ein. Ich kann Lublin nur warm empfehlen. Bei uns herrscht ewiger Sonnenschein. Und es war eine deutsche Tante, die uns im Lager von Lublin empfing und Engelspüppchen nannte, um uns die Schuhchen auszuziehen. Und als wir fingen an zu weinen, da sprach die Tante, sollt mal sehen, gleich wird die Sonne prächtig scheinen und darum dürft ihr barfuß gehen. Stellt euch mal auf und lasst euch zählen. So seid ihr auch hübsch unbeschuht. Es wird euch nicht an Wärme fehlen, dafür sorgt unsere Sonnenglut. Was? Weint ihr noch? Es ist eine Schande. Was tut euch denn, ihr Püppchen, weh? Ich bin die deutsche Märchentante, die gute deutsche Puppenfee. Es ist Zeit, ihr Püppchen, angetreten. Was fällt euch ein denn, hinzuknien? Auf, lasst uns singen und nicht beten. Es scheint die Sonne in Lublin. Es sang ein Lied, die deutsche Tante, strafft sich den Rock und geht voraus. Und dort, wo heiß die Sonne brannte, zählt sie uns nochmals vor dem Haus. Zu 100, nackt in einer Zelle. Ein letzter Kinderschrei erstickt. Dann wurden von der Sammelstelle die Schuhchen in das Reich geschickt.
3: Das hat mich erschüttert. Und ich habe da versucht, so allmählich drüber nachzudenken, wie also Menschen dazu gebracht werden können, Kinder umzubringen. Ja, das ist ja dann nicht bloß eine Person, nicht bloß Hitler, sondern das ist ja ein ganzes System, was also da mitmacht. Und ja, und da habe ich gedacht, okay, also ich verstehe das nicht, was hier abgeht, aber ich denke, dass eben kein Mensch kann seine Verantwortung für das, was er tut, abgeben, nach oben abgeben. Er ist jeder für das, was er tut, selbst verantwortlich. Und ich wusste, aus mir macht niemand eine Marionette. Ja, ich werde kein gefolgsamer Hinterherläufer. Es war natürlich zu Hause schwierig. Mein Vater war Behördenangestellter und der wollte von den Situationen, die ich dann später auch in den Betrieben gesehen habe, nichts wissen. Der hat das einfach geleugnet. Ja, und da gab es heftige Auseinandersetzungen. Ich habe dann gesagt, also weißt du, wenn du unter dem Nazi-Regime wärst, du auch ein Nazi geworden. Also da war ich da schon sehr... Es waren sehr kontroverse Auseinandersetzungen.

0: Das hat sich also dann auch durch mein Berufsleben gezogen, dass ich also, wenn also Sachen, die wirklich überhaupt nicht auszuhalten waren, dass ich dann Eingaben gemacht habe, ja.
1: Ja, vielleicht gehen wir da noch mal einen Schritt zurück, weil das finde ich sehr interessant. Das hast du mir im Vorgespräch erzählt. Vielleicht noch mal den Schritt zurück, weil du hast gesagt, es war auch gar nicht so einfach, dein Abitur zu machen und was daraus folgte. Also zu welchem Preis hast du sozusagen deine Ausbildung genossen?
0: In der Steintor Oberschule war ein Physiklehrer, der war wirklich richtig fies. Und der hat also immer dafür gesorgt, dass ich in Physik eine 4 kriegte. Ich konnte machen, was ich wollte. Und da war natürlich also an EOS oder sowas, man musste sowieso delegiert werden, nicht zu denken. Und dann sind wir umgezogen und da hab ich sofort die Schule gewechselt. Das war mir wichtig. Und dort gab es dann überhaupt kein Problem mehr in Physik. Ich habe die 10. Klasse mit Physik 1 abgeschlossen. Und dann dachte ich eben, da meine Eltern sehr ungebildet sind, du kommst in diesem Leben nur zurecht, wenn du ein breites Allgemeinwissen hast. Und deshalb brauchst du Abitur. Und da habe ich mir gesucht, was für Möglichkeiten es gab, also Berufsausbildung mit Abitur zu machen. Und das habe ich dann mit einer Aufnahmeprüfung in Buna geschafft, also 3 Jahre. Chemielaborantin, eine schlechte, mit Abitur. Mit dieser Ausbildung mussten wir Chemie studieren für das Großforschungszentrum Leuna-Merseburg, was damals noch im Plan war. Und nicht zu studieren ging auch nicht, weil wir haben ja schon so viel gekostet, unsere Ausbildung, das Abitur, das geht gar nicht. Also wir wurden da regelrecht gedrängt, ja. Also gab es eine Elternversammlung, die sind dann nach Hause gekommen und haben uns auch entsprechend versucht zu beeinflussen. Dann haben wir eine Patenklasse, also eine Seminargruppe von der TH als Partner sozusagen bekommen, die uns auch versucht haben zu beeinflussen, sodass also der größte Teil hat dann eben Chemie studiert. Und ich dachte, oh Gott, die Arbeitsverhältnisse sind ja so furchtbar in Buna. Und wenn ich also jetzt Chemie studiere, dann vergehen noch mal 4 oder 5 Jahre und dann ist es vielleicht besser. Dachte ich, okay, mache ich irgendwie.
1: Angelst du dich durch sozusagen?
0: Genau.
1: Und dann hast du vorhin ja schon angedeutet, aber die Arbeitsbedingungen wurden nicht besser. Wie bist du damit
0: Nee.
1: umgegangen, das zu erleben? Was hast du gemacht?
0: Also ich wollte nicht im Schichtsystem arbeiten und dann habe ich also irgendwie eine Arbeitsstelle in Bitterfeld gefunden. Ich dachte immer, der Sozialismus produziert nur das, was die Menschen wirklich zum Leben brauchen und nicht diese Überproduktion, diese Materialverschwendung, diese Umweltverschwendung, dass wir das nicht machen. Deswegen war ich also eigentlich von der Idee des Sozialismus überzeugt. Ich dachte, wir schaffen eine Alternative zum Kapitalismus, ne? Und als ich dann erkannt habe, was da eigentlich abgeht, dachte ich, oh nein. Wir haben, nachdem also Honecker an die Macht kam, sämtliche Investitionen in die Großbetriebe eingeschrumpft. Und wir haben in Anlagen produziert, die in baufälligen Häusern standen. Wir waren das Museum der deutschen Chemie nach Verfahren, die also, was weiß ich, 1920 entwickelt wurden. Und wenn man das alles sieht wie unrationell das alles abgeht, wie viele Beschäftigte einfach auch nichts zu tun haben, während andere also richtig schwer ran müssen, gerade in den Betrieben, die große Umweltschäden innerhalb des Betriebs produziert haben. Also da sind dann die Arbeiter krankgeschrieben worden und es sind Absolventen eingesetzt worden, junge Menschen. Und eine davon hat einen Langzeitschaden davon getragen. Die hat also Cholinesterase gekriegt von diesen Phosphorsäure-Ester-Verbindungen. Einen bleibenden Schaden, das haben die riskiert. Ja. Die haben die einfach die Absolventen in diesem Betrieb, wir brauchen Arbeitskräfte, die eine verantwortungsvolle Ärztin hat die alle krankgeschrieben, weil die hatten dann Cholinesterase. Das ist die Übertragung der Nerven zum Muskel gestört. Und das ist eine ziemlich üble Geschichte. Und da stopfen die da die Absolventen rein. Also, ja. Ja, aber man kam halt nicht weg. Also es gab keine freie Arbeitswahl. Ich wollte immer raus aus so einem Großbetrieb. Ich wollte nie in so einem Großbetrieb arbeiten. Und ich bin da irgendwie gelandet und kam nicht raus. Was also auch sehr frustrierend war und auch sehr, sehr anstrengend, ja.
1: Du hast mir erzählt, du hast Eingaben gemacht. Vielleicht kannst du mir noch mal sagen, zu welchen Momenten und was das genau ist, weil wir werden sicherlich auch Personen haben im Podcast, die zuhören, die dann den Begriff noch nie gehört haben.
0: Ja, in Bitterfeld gab es also erstens noch eine diskontinuierliche Waschmittelproduktion. Und wenn da ein Ansatz, sozusagen ein Fehlansatz war, da wurde der einfach in den Kanal gedrückt. Und das heißt aber, dass dann aus unserem Klo kamen dann Chlordämpfe, aber richtig heftig. Ja, und das fand ich natürlich, das kann man ja nicht aushalten, ja. Und da konnte man dann also solche Havarien letzten Endes, konnte man anzeigen bei der Umweltbehörde, die intern in Bitterfeld existiert hat, aber das lief so ab. Man musste also dann anrufen dort, gab eine Nummer, seinen Namen nennen, dann musste man den Hörer auflegen, dann wurde zurückgerufen, damit also derjenige, der also zurückruft, auch sicher ist, dass sich niemand unter falschem Namen gemeldet hat. Und dann wurde also diese Meldung entgegengenommen. Der Chlorausbruch war noch das Mildeste, aber es gab also eine Dimethylsulfatproduktion und da gab es hintereinander weg Havarien, die wirklich lebensgefährlich waren. Und ich konnte also nicht verstehen, dass die alle das so hingenommen haben. Ja. Und hatte ich also schon Eingaben gemacht, aber die eine Havarie war so schlimm, dass also an einem heißen Sommertag vor unserem Betriebsteil war ein großes Tanklager mit Dimethylsulfat. Das wurde befüllt mit einem Gleisanschluss und Waggons. Und dann so ein Rüssel rein und so. Und da hatte einer den Gleisanschluss nicht richtig gesichert, sodass also ein zweiter Wagen draufgeprallt ist und der Rüssel in die Umgebung rüsselte. Dann hat sich natürlich das ganze Dimethylsulfat bei diesen Temperaturen verteilt. Und unser Betriebsteil wurde also nicht informiert. Das heißt, wir sind erstmal, ja, was ist denn hier draußen los? Ja. Die Feuerwehr fährt auf, die ganze Straße wird abgesperrt. Und dann irgendwo kommt die Meldung, es ist keine Übung, was ist hier los? Und dann kam die Sirene und wir mussten alle raus. Aber wir hatten natürlich alle was abgekriegt. Das riecht zuerst mal nach Pfefferminzöl. Und wenn man einen Tropfen auf die Haut kriegt, dann stirbt man. Das war also wirklich nicht lustig. Das hat mich so empört, dass ich also eine Eingabe nach Halle gemacht habe, an die Gewerkschaft nach Halle, was sie also nicht mehr so einfach vertuschen konnten. Und das hat natürlich richtig Wirbel gemacht. Und ich habe mir dann, es gab ja so Haushaltstage und an diesem einen freien Tag bin ich also zu der juristischen Beratung, die frei möglich war. Allerdings wurde aufgezeichnet, was man da erzählt hat. Und da habe ich mich also dort beraten lassen, weil wie soll ich damit umgehen? Ja, hat er gesagt, bedenkliche Miene, junger Mann. Ja, Sie werden sich damit keine Freunde machen. Ich sage, das habe ich auch nicht erwartet. Und mir gesagt, ja, Sie dürfen nicht zu der Versammlung gehen. Die werden also versuchen, diese Eingabe nicht zu beantworten, sondern nur mit einer Versammlung. Von dieser Versammlung wird es dann kein Protokoll geben und damit ist aber die Eingabe beantwortet. Also gehen Sie nicht zu dieser Versammlung. Leider konnte ich meine Arbeitskollegen nicht davon überzeugen. Die sind zu jedem Einzelnen, haben ihn bearbeitet. Also keine Ferienplätze mehr, keine Jahresendprämie, weiß ich, was Sie denen erzählt haben. Sodass die alle dahin sind zu dieser Versammlung und damit die Sache im Sande verlaufen ist. Also meine Forderung war einfach nur, wir sind Wir hatten Kontakt. Wir hatten also dann auch die entsprechenden Probleme. Also die Haut wurde ganz weiß. Wir hatten Atem- und Stimmprobleme. Also das war nicht lustig, ja. Ich wollte nur, dass eine Fahne aufs Dach kommt, damit wir wissen, in welche Richtung wir rennen müssen bei der nächsten Havarie. Und dass wir also in das Vorsorgeprogramm der Arbeiter, die in dem Betrieb gearbeitet haben, mit aufgenommen werden. Das waren meine Forderungen. Aber das war schon zu viel. Aber das war Sommer 89. Dann kam die Wende und ich war auch eine der ersten, die sie gekündigt haben. Ja. Und dann war, endlich ist die weg. Aber ich wäre sowieso da nicht geblieben, ja.

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0: Wie fühlte sich dann die DDR-Zeit für dich an? Also was würdest du jetzt im Nachhinein sagen, was ist so hängen geblieben an Gefühlen oder Atmosphären?
1: Naja, also ich habe mich erstens sehr alleine gefühlt, weil mit so einem 12-Stunden-Arbeitstag hat man ja auch kaum eine Möglichkeit, Freundschaften zu erhalten oder aufzubauen. Und dann war es ja auch schwierig, also offen zu reden. Das ging ja irgendwie auch nicht. Ich habe ja noch eine Schwester, aber mit der konnte ich über sowas auch nicht sprechen. Die ist Lehrerin in Hassenhausen, in Tauchwitz gewesen. Und ein Zwillingsbruder, der hat eine völlig andere Richtung eingeschlagen. Ja, der hat sich... Er hat gesagt, ich habe lange genug gearbeitet jetzt, ich mache mir jetzt ein schönes Leben. Ich werde in Jena werde ich Verwalter von militärisch wichtigen Objekten. Und da, der war also, was weiß ich, auf jeden Fall in der Partei oder bei der Stasi auch, keine Ahnung, habe ich nicht eruiert. Aber es war also völlig entgegengesetzte Lebensweise, ja.
0: Du hattest ja auch schon erwähnt, da kommen wir gleich noch drauf zu sprechen, weswegen dann die Omas gegen rechts für dich auch so wichtig sind. Bevor wir aber sozusagen in die Jetztzeit hüpfen, würde ich gerne doch nochmal auf 89, 90 die Zeit zurückkommen. Vielleicht kannst du nochmal so uns ein bisschen in die Zeit zurückversetzen.
1: Ja, ich hatte im August dann einen Arbeitsunfall. Es war ein sehr heißer Augusttag und ich habe mir die dünnste Kittelschürze rausgesucht, aber das war eine Polyesterschürze und die hat sich halt entzündet. Und dann brannte es so an meiner Seite und obwohl ich wusste, was ich eigentlich hätte machen müssen, aber in dem Moment, wenn du siehst, die Flammen kommen von deinem Arm, ja, was macht man? Man macht einen Satz und dann brennt natürlich alles. Und dann wusste ich aber, es gab einen Arbeitsunfall, wo einer brennend durchs ganze Haus gerannt ist, bis er tot umfiel. Also weiterhin geht nicht, hat dann mein Gehirn gesagt, also hinwerfen. Habe ich mich also hingeschmissen. Und dann hatte ich natürlich, Gott sei Dank, nur oberflächliche Verbrennungen auf der ganzen Seite, weil auch das Polyester dann auf der Haut geklebt hat und lag also im Krankenhaus ziemlich lange, also ich glaube 6 Wochen oder so. Das war gerade Ende August, September, wo es anfing mit den Demos. Und dann lag ich da im Krankenhaus mit so einem kleinen Radio und habe die ganzen Reden gehört. Und natürlich, als ich raus bin aus dem Krankenhaus, habe ich mit demonstriert. Klar, also nach Leipzig bin ich nicht gefahren, aber bei den Demos in Halle war ich dabei. Ja.
0: Ein Befreiungsschlag.
1: Ja, also die Wende dann überhaupt war ein Befreiungsschlag, ja. Weil es war für mich so eine ausweglose Situation. Ich habe eine Arbeit gehabt, die ich nicht liebte, die also unter schweren Bedingungen und mit dem Arbeitsweg fast 12 Stunden jeden Tag, ich dachte, das halte ich nicht aus bis zur Rente. Ich sterbe vorher. Und dass das vorbei war, dass ich jetzt frei war zu entscheiden, was ich mache, das fand ich also großartig.
0: Mit dem Blick von heute, also wir wollen ja mit dem Podcast sozusagen weniger einen Geschichtspodcast machen, aber deutlich machen, wie einzelne Lebenserfahrungen dazu führen, dass man sich heute sozusagen engagiert. Wenn wir sehen, wie sich heute die Gesellschaft verändert und dass es auch, das ist jetzt meine Formulierung, zu autoritären Entwicklungen kommt, was würdest du empfehlen? Wie sollten wir mit den aktuellen Entwicklungen umgehen, auch aus deiner Erfahrung heraus, die du in der DDR gesammelt hast?
1: Also ein autokratisches System, was die Selbstbestimmung der Menschen derartig einschränkt, ist für mich die größte Katastrophe. Und ich würde, also wir versuchen ja gerade auch den jüngeren Menschen das deutlich zu machen, ja, was passieren wird, wenn sie zulassen, dass zum Beispiel die AfD in Sachsen-Anhalt die Regierung übernimmt, was das für Auswirkungen hat. Und es ist natürlich aus meiner Sicht, es ist also richtig schwer, gegen diese vielen Falschmeldungen und sogar die Lügen, die direkt von der Regierung selbst verbreitet werden, ja, das erschüttert mich. Wieso ist es möglich, dass ein Regierungsvertreter, der ja alle Möglichkeiten hat, durch seine Mitarbeiter sich faktengerecht zu informieren, Wieso wird ihm nicht das Mikrofon entzogen, wenn er Lügen verbreitet? Oder sofort eine Gegenrede eingeblendet? Weil die Demokratie braucht auf jeden Fall eine sachliche und faktengerechte Information der Bevölkerung. Wenn das nicht mehr gewährleistet ist, dann werden die wieder manipuliert, wie Hitler mit seinem Kasten. Dann kommen nur, also die Masse wird dann manipuliert. Und ich fürchte, wir sind an einem Punkt, wo schon sehr viel in der Richtung passiert ist. Ja.
0: Also würdest du nicht sagen, der Rechtsruck ist, beginnt erst, sondern ist schon länger sozusagen?
1: Der ist schon länger, ja. Und auch viele von den Tätern sind ja sowohl im Westen als auch im Osten nicht zur Verantwortung gezogen worden. Und also die einen sind dann bei der Stasi gelandet oder bei der Polizei und im Westen genauso beim Geheimdienst. Ja, womit haben die ihre Leute besetzt, ja, ihre Posten besetzt. Ja. Und das ist eben also aus meiner Sicht ein großer Fehler, das nicht aufzuarbeiten und Menschen, die also nachgewiesen sich schuldig gemacht haben, nicht zur Verantwortung gezogen werden. Die erziehen dann ihre Kinder genauso.
0: Also ich glaube, was ich für mich persönlich sehe, ist ein Problem, dass ich das Gefühl habe, dass der Nationalsozialismus persönlich nicht aufgearbeitet wurde. Also nee. Wir haben sehr viele Gedenkstätten, wir haben jeweils in der BRD und in der DDR unterschiedliche Umgangsweisen mit der Aufarbeitung gehabt. Ich würde aber trotzdem sagen, dass bis heute auch in den Familien eine emotionale Aufarbeitung nicht passiert ist. Und das ist das, was mich so umtreibt. Also ich habe ja auch, als ich mich bei euch vorgestellt habe, gesagt, ich hätte gerne eine Oma gehabt, wie ihr sie seid, weil meine Oma war in der NSDAP. Und ich habe das Gefühl, dass das bei uns in der Familie nicht besprochen wurde. Und ich brauche immer sehr lange, ich kann mit meinen Eltern darüber sprechen, aber es braucht einen sehr langen Vorlauf und es kommt eigentlich sofort Abwehr. Ich würde gerne jetzt nochmal auf diesen Aspekt zurückkommen. Im Grunde genommen ist ja in deiner Lebensgeschichte deutlich geworden, dass deine Berufstätigkeit als Chemikerin heute noch deine politische Aktivität sozusagen prägt. Also du bist Klimaaktivistin und du bist Oma gegen Rechts. Ja, wie engagierst du dich heute vielleicht? Sagst du etwas dazu?
1: Das Buch vom Club of Rome, von den ersten Ausgaben, gab es ja in der DDR nicht. Aber man hat es natürlich sich beschafft irgendwo und gelesen. Und alles, was da drin stand, war für mich plausibel. Ja, also wir können so nicht weitermachen. Die Fakten liegen auf dem Tisch. Mit der Veränderung der Zusammensetzung der Atmosphäre kommen ungeahnte Sachen auf uns zu. Wir müssen damit aufhören. So. Die Umweltsünden der DDR, die haben mich schon sehr beschäftigt, ja. Also wir haben ein nicht ionogenes Tensid, was schon lange auf der Verbotsliste stand, einfach in die, also selber erstmal noch eingesetzt, ja, was dann zu den Schaumbergen auf der Saale geführt hat. Und dann haben wir das in die Entwicklungsländer exportiert, ja, als würden die dort keine Schäden davon tragen, ja. Oder eben Pflanzenschutzmittel und oder Farbstoffe, die auf der Liste standen, auf der Verbotsliste, haben wir weiter produziert und dann eben in diese Entwicklungsländer exportiert. Ja, wie verantwortungslos das ist. Also ich meine, es ist doch eine Welt. Das hat mich aufgeregt natürlich und auch natürlich die Arbeitsbedingungen, unter denen wir da und was wir da produziert haben.

Hallo bei Radio Dreieckland 102,3 bei der Plattenstunde. Am Mikro ist Christoph und gerade habt ihr eine Platte oder das erste Lied mal von Pike Punk gehört. Normalerweise stelle ich ja Neuerscheinungen vor, jedoch diese Woche oder diesen Monat gab es nichts wirklich Neues. Deswegen gibt es trotzdem geile Platten. Und eben diese hier, über die bin ich gestolpert, die Pike Punk kannte ich noch gar nicht. Und die Platte hat einfach schon mal einen geilen Namen. Die fetten Haare sind vorbei und die Friese vom Mr. Metz vorne drauf, perfekt. Kann ich euch nur empfehlen, da haben wir jetzt gerade das erste Lied gehört gehabt. ASMR. Und da geht's jetzt dann gerade noch weiter mit Duschbier. Wenn ich das hier finde. Aber da haben wir es schon. Viel Spaß mit Pike Punk und Duschbier.

Das war Pike Punk. Das letzte Lied hieß Fresse halten. Das schadet manchmal nicht. Wie gesagt, habe ich jetzt neu entdeckt. Das ist jetzt gerade eine Neuerscheinung. Ist, glaube ich, vorletztes Jahr rausgekommen. Aber wie gesagt, heute gibt es zumindest keine nagelneuen Platten, aber Platten und Musik, die ich persönlich zumindest bisher nicht kannte, so wie die nächste Band. Eine Freiburger Band, die mir bisher leider Gottes entgangen ist und die ich am Samstagabend im Pink Flamingos das erste Mal sehen durfte. Freiburger Punkband, sehr geil. Tilda und Randale. Und da hören wir jetzt mal 2-3 Songs aus dem einen Mini-Album Rauch erstmal fertig und aus dem anderen Mini-Album Alles ist gut, nur nicht immer und nicht überall, nicht bei jedem. Cooler Punkrock aus Freiburg. Viel Spaß!

Das waren Tilda und Randale aus Freiburg. Und ich kann nur empfehlen, support your local bands. Die spielen, glaube ich, das Jahr noch ein- oder zweimal in Freiburg. Geht hin, war eine geile Stimmung. Natürlich auch anschließend bei Head to the Sea, aber die Jungs rocken verdammt gut. Lassen's krachen, coole Mucke. Zieht's euch rein. Nur zu empfehlen. So, wenn ich jetzt diesmal einen Schallplattenspieler in Gang kriege, gibt's was, was alles andere ist als neu, nämlich von 1997 habe ich auch entdeckt, Tragic Vision mit der limitierten Platte Cosmo Suplex. Machen wir ein bisschen international werden. Kommt von Unknown Records. Und ja, hört einfach mal rein. Alter Punk, Englisch. Geil. Viel Spaß.

Das waren jetzt mal zwei, drei Songs von Tragic Vision. Ich weiß, habe ich vorher gesagt, international, ja von wegen, bist du natürlich auch Deutsche. Unknown Records ist ja auch aus Deutschland. Nun ja, trotzdem, immerhin auf Englisch gesungen, mal wieder was anders. Macht auch Spaß. Inzwischen habe ich auch noch rausgefunden, eben Tilda und Randale gibt tatsächlich in Freiburg dieses Jahr nochmal ein Konzert, und zwar am Samstag, den 26. Dezember im Kulturraum Freiburg. Da könnt ihr Tilda und Mathilda nochmal live erleben. Und komm, dann gibt's gerade nochmal schnell ein Lied hinterher. Rauch erstmal fertig, nämlich schöne Grüße an Matze und gute Besserung. Die arme Sau kann morgen nicht mal mit aufs Spiel. Deswegen rauch erstmal fertig. Viel Spaß nochmal mit Tilda und Mathilda. Tilda und Randale natürlich.

So, sorry, jetzt ist das USB-Laufwerk abgeschmiert, weshalb auch immer. Das heißt, das checken wir gerade nochmal ab. Das ist nicht schön. Weil Tilda und Randale habe ich nicht auf Platte, die habe ich leider nur so. Aber jetzt gucken wir mal, ob es jetzt nochmal will. Nö, das sieht schlecht aus. In dem Fall legen wir eine Platte auf. Und daher kommt er doch noch in den Genuss von einer Neuerscheinung. Allerdings nur die Platte ist neu. Ein wunderschöner Sampler. Barfuß in Scherben. Deutschpunk von 79 bis 86. Und fängt gleich mal an mit der KFC, kein Paradies, und anschließend die Fehlfarben mit Tanz mit dem Herzen. Und da lassen wir es jetzt auf diese Art und Weise krachen. Viel Spaß und hoffentlich funktioniert die Platte.

0: gesagt, wie ich stattdessen lieber leben würde.
1: Ah,
0: Und
1: ja.
0: dann gucke ich, was kann man vielleicht ändern, damit Dinge auch funktionieren können. Und dann ist es, wie gesagt, so wie wir auf einer betrieblichen Ebene kleine Schritte machen, oft natürlich kleine Schritte und nicht, ich ziehe in den Bundestag ein und halte eine Gesetzesreform auf oder führe eine andere an, sondern es ist halt einfach ein langer und komplizierter Weg. Und am Ende ist ja auch nicht ein Gesetz das, was unser Leben besser macht, sondern schon auch, wie gesagt, die Frage, was will ich inhaltlich, aber auch natürlich ein bisschen die Frage, wie gehen wir eigentlich miteinander um?
1: Wie gehen wir miteinander um? Letztens hast du jemanden einen Mitgliedsantrag rübergeschoben. Und da habe ich gesagt, was, du bist nicht Verdi-Mitglied, du bist doch hier schon seit langem in der Branche, in der Funkbranche oder in der Werbe. So, also das ist, Mitglied zu werden ist auch relevant, selbst wenn man sich jetzt nicht unbedingt engagiert, aber man kann sich auch als ganz normales Mitglied engagieren. Wie gibt es das, Ortsgruppen oder wie läuft
0: Genau.
1: das zum Beispiel bei Verdi?
0: Also wir haben ganz viele Ortsvereine in Thüringen, in denen man sich engagieren kann, und wir haben auch Interessengruppen, die sich nochmal zusammenschließen. Also Frauen, Seniorinnen und Senioren. Wir haben eine neue migrantische, also Gruppe, wo sich migrantische Beschäftigte zum Beispiel zusammenschließen. Und die auch nochmal dann, wie gesagt, eher in einer übergeordneten Perspektive gucken, was müsste sich eigentlich ändern, damit die Bedingungen für die Kolleginnen und Kollegen in Thüringen besser werden.
1: Wie könnte ich das jetzt machen, wenn ich sage, hier, die Funkbranche oder im Medienbereich oder im medienpädagogischen Bereich, oder ich will jetzt hier, weil ich mich jetzt für Straßenbau, na gut, das ist Verdi jetzt nicht unbedingt, aber in dem öffentlichen Dienst, wie mache ich, kann ich selber so eine Gruppe aufmachen oder wie läuft das?
0: Na, wie gesagt, der Idealfall ist, du guckst, dass du Kolleginnen hier findest, zum Beispiel im
1: Ja,
0: Radio, die auch
1: ja.
0: sagen, Mensch, wir wollen hier gemeinsam was verändern, und dann fängt es betrieblich an. Und wenn es diesen Anknüpfungspunkt nicht gibt, was man manchmal hat, weil die Strukturen so klein sind oder sich das innerhalb von so einem Verein vielleicht nicht anbietet, dann so, rufst du einfach bei uns in der Geschäftsstelle an und sagst, hier dazu und dazu hätte ich Lust, was zu machen. Und dann gucken wir, wo wir das unterbekommen.
1: Wo sitzt ihr?
0: In der Schillerstraße
1: Schillerstraße, ach, das
0: 44.
1: ist dieses
0: Dieses
1: klassische
0: wunderschöne
1: Moderne, dieses.
0: Backsteinhaus,
1: Das ist
0: genau.
1: klassische Moderne, das ist
0: Ja.
1: architektonisch, ist auch drin schön.
0: Es ist drin, wie man sich ein Bürogebäude vorstellt, ehrlich gesagt.
1: Ja.
0: Aber es ist schön wegen der Menschen, die dort arbeiten.
1: Ja. Das heißt, du fühlst dich bei Verdi wohl. Könntest du dir vorstellen, auch wieder mal in die Politik, also das ist ja auch Politik, in die Politik, in die Parteipolitik zu gehen, für die SPD wieder irgendwas, oder sagst du, ach, ich bin erstmal hier gut angekommen?
0: Also man soll ja nie nie sagen, ne? Deswegen sage ich auch nie, dass ich das nie wieder machen würde. Aber jetzt die nächsten Jahre mache ich, habe ich auf jeden Fall einen anderen Fokus.
1: Das heißt, Verdi, erklär mal nochmal, warum das Ding Verdi heißt und was der Punkt bedeutet.
0: Na, weil das ist eine Abkürzung Verdi für Vereinte Dienstleistungsgewerkschaft, und deswegen ist der Punkt quasi zwischen beiden Worten, und das hat quasi was mit einer Fusion. Es gab ganz viele Gewerkschaften, die in den vergangenen 150 Jahren quasi mal gegründet wurden und dann irgendwann fusioniert sind, und das ist
1: Also der größten
0: sind
1: Einzelgewerkschaften kann das sein?
0: genau,
1: Also
0: ja,
1: unterm
0: neben der IG Metall die
1: neben der
0: größte.
1: neben IG Metall ist größer?
0: Ja, ich glaube, ne, ich glaub, es wechselt sich immer so ein bisschen ab, wer gerade größer ist.
1: Wer ist kämpferischer und wer ist härter drauf? Die IG Metaller oder die Verdi-Leute?
0: Ich glaube, es sind einfach ganz anderes, ehrlich gesagt, ganz andere Rahmenbedingungen, weil es natürlich was völlig anderes ist, bei Opel Eisenach oder so oder bei Opel zu streiken, als in einer Kita oder in einem Krankenhaus. Die Rahmenbedingungen sind ganz andere, und ich würde sagen, erlebe auf allen Seiten kämpferische und coole Kolleginnen, die dafür
1: Du
0: ihre.
1: musst jetzt sagen, wir Verdi, die Leute sind cooler und kämpferischer,
0: Ja,
1: aber das
0: aber ich
1: machst du
0: sag mal,
1: nicht.
0: wenn du, ich sag mal, das Prinzip ist ja bei uns zu sagen, ich gehe nicht in die Gewerkschaft, die ich cooler finde, sondern ich gehe in die Gewerkschaft, die zuständig ist
1: Ach
0: für meine
1: so.
0: Branche.
1: Ja,
0: Und
1: okay.
0: da ist dann eben die Frage, wenn ich in einem Verdi-Betrieb bin, ist es schon gut, auch bei Verdi organisiert zu sein und nicht
1: Es ist
0: noch bei der
1: branchenabhängig.
0: Metall, weil, wie gesagt, die
1: Aber ich kann ja sagen,
0: unter.
1: wenn ich jetzt so ein Verdi-Typ bin und sage, ich bin nicht so ein braver Angestellten-Andings, ich mache mal ein bisschen, da kann ich ja die Gewerkschaft ein bisschen aufmischen und sagen,
0: Das
1: ja.
0: kannst du machen.
1: Okay,
0: Im
1: überlege ich mir.
0: öffentlichen Dienst ist das auch immer gerne gesehen.
1: Ja, überlege ich mir mal. Diana Lehmann, wir hätten jetzt noch eine Viertelstunde Zeit, aber du musst zum
0: Ja.
1: nächsten Termin. Was machst du denn nur wieder?
0: Ich bereite noch mit meinen Kollegen eine größere Veranstaltung vor, die wir demnächst haben.
1: Was denn?
0: Eine Bezirksklausur, eine Klausurtagung von unserem
1: Eine
0: Bezirk.
1: Sitzung, also du
0: Eine
1: musst
0: Sitzung.
1: durch viele Sitzungen. Oh, bist du eine Sitzungsmalerin, die so Sitzungszeichnungen macht? Ich kenne Leute, die dann so kleine Zeichnungen,
0: Nee, das
1: Kunstwerke
0: mache ich
1: machen.
0: nicht. Ich setze mich einfach ständig um. Das ist.
1: Ach, eine Umsetzerin bist du.
0: Ja.
1: Ah, und ich habe letztens
0: Ich würde
1: gesehen, dass.
0: normalerweise auch im Schneidersitz hier sitzen, aber der Barhocker, da habe ich ein bisschen Angst, runterzufallen.
1: Das wäre auch nicht gar nicht gut. Es gibt ja, und du hast letztens du hast nicht mitgetippt, sondern du hattest einen, glaube ich, einen Bleistift sogar und so ein Heft. Du
0: Ja,
1: schreibst.
0: ich schreibe.
1: Du schreibst noch und schnell.
0: Ja. Okay. Ja, weil ich mir dann besser merken kann, wenn ich es mal mit der Hand geschrieben habe.
1: Ist das wirklich so, ja. Was man geschrieben hat, ist dann hier im Nischel drin?
0: Bei mir ist das so.
1: Ja. Mhm. Nee, verstehe, das ist ja auch sinnvoll. Ich hoffe, du kommst bald wieder. Ansonsten wünsche ich dir, dass du dir deinen Kampfgeist und deine gute Laune

0: erhältst, in deinem neuen Leben als Gewerkschaftssekretärin bei Verdi. Und wo bist du da genau zuständig für?
1: Ich bin, habe quasi eine geteilte Stelle. Ich bin zum einen im Handel mit unterwegs und ansonsten mache ich auch noch so politische Sachen, wie, ich sag mal, auch Lobbyismus auf die gute Art des Lobbyismus.
0: Lobbyismus auf die gute Art. Dankeschön, Diana Lehmer, und dir einen schönen Tag.
1: Tschüss, dir auch.

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0: Die heutige Sendung beschäftigt sich mit der ideologischen Vereinnahmung von Stadtplanung und Architektur durch rechtslibertäre Neurechte und konservativ-revisionistische Akteure. Ein Titel, der auf einen Bericht von Emily Lau auf der Webseite der Rosa-Luxemburg-Stiftung zur Diskussionsveranstaltung Geld.macht.stadt. Die Refeudalisierung der Städte im Mai 2025 zurückgreift, konzipiert und organisiert von Ole Kloss, meinem Gast der heutigen Sendung. Die Inputs des Abends kamen von Philipp Oswald, Architekt und Publizist, zu Ästhetik als Waffe, Bildpolitik und rekonstruktive Architektur, von Martina Renner, Rechtsextremismus-Expertin und ehemalige Bundestagsabgeordnete, zu rechten Immobilienstrategien, Reurbanisierung als Raumname, von Johann Braun, Humangeograf und Autor, zu Stadt als Kampfzone, Architektur als ideologisches Schlachtfeld von Andreas Kemper, Soziologe und Experte für die neue Rechte, zu Privatisierung von Staatlichkeit, Privatstädte als autoritäre Vision und von Ole Kloss selbst zu progressive Stadtgesellschaft unter Druck. Im Laufe der Sendung werde ich auch einige Auszüge aus den Vorträgen einspielen. Ich bin auf Ole dank Katharina aufmerksam geworden. Vielen herzlichen Dank an dich an dieser Stelle, Katharina. Und Katharina ist in gewissem Sinn auch diese Sendung zu verdanken, denn durch sie wurde ich auf Social Media überhaupt erst kritisch auf den Kanal Architekturrebellion bzw. Architectural Uprising aufmerksam gemacht. Eine Bewegung, die aggressiv nach dem ruft, was sie klassische Architektur nennt, wie die schwedische Zeitung Arbeitet am 3.3.2025 schreibt. Und weiter, sie verabscheuen die Moderne. Alles, was gebaut wird, sollte im älteren Stil errichtet werden. Um ihre Argumentation schlüssig zu gestalten, müssen sie den frühen Funktionalismus, den sie schätzen, von der Moderne unterscheiden, zu der die besagte Architektur gemeinhin als wesentlicher Bestandteil gilt. Aber die Wahrheit spielt keine große Rolle. Die Ideen werden durch Online-Aktivismus verbreitet, wo einzelne Projekte gefeiert werden, die Gebäude in ihrem früheren Glanz wiederherstellen oder einen jahrhundertealten Stil imitieren. Auf Social Media arbeiten sie gezielt daran, internationale Wirkung zu erzielen. Es geht ihnen um die völlige Demontage modernistischer Ideologie. Zitat Michael Diamant, führender Kopf der Bewegung, die seit etwa 10 Jahren besteht, der im Interview postuliert, all diese Hässlichkeit ist ausschließlich auf modernistische Ideologie zurückzuführen. Nicht auf Baukosten, nicht auf Materialien, nicht auf gierige Bauträger oder ähnliches. Und wenn wir uns von dieser Ideologie lösen, können wir eine schönere Welt schaffen. Diamant im Interview am 8.2.21 auf der Webseite Venetian Letter. Im Svenska Dagbladet vom 22. Februar 25 bezeichnet Diamant den Modernismus als die Wurzel allen Übels und sich selbst als gemäßigten Anarchisten. Er meint damit libertär. Konsequent wünscht er sich einen möglichst kleinen Staat, so wie Dodge in Schweden. Jemanden, der mit fester Hand und Nachdruck den Staatsapparat verkleinert. Dieser solle dann mit harter politischer Kontrolle den Bau klassischer Gebäude beschleunigen. Dabei stünden die heutigen Beamten und Experten den Zielen des Architektenaufstands im Weg. Ebenso wie der Architektenberuf selbst. Der müsse ersetzt werden. Dazu ein Einschub. Am 24. November letzten Jahres ist im Architekturmagazin D10 zu lesen, die Kredite, die Architekturstudenten in den USA zur Verfügung stehen, werden durch den One Big Beautiful Bill von Präsident Donald Trump reduziert, da Architektur nicht mehr als berufsqualifizierender Abschluss anerkannt wird, Architekten wie auch einige andere Berufe, darunter Krankenpflege und Rechnungswesen, nicht mehr als Berufsabschlüsse anerkannt sind. Das American Institute of Architects ist der Ansicht, dass die durch den Gesetzentwurf vorgesehenen Änderungen bei der Kreditaufnahme die Zahl der Menschen verringern werden, die sich ein Architekt Architekturstudium leisten können. Arbeitet fasst das Interview mit Diamant zusammen. Der von Michael Diamant geforderte Apparat erfordert letztlich ein gesetzliches Verbot von Geschmack und Gedankengut. Und die Forderungen der Bewegung grenzen an Faschismus. Wie und warum das Phänomen Architekturideologie sich ideologisch und über seine Vernetzung in den größeren Themenkomplex rechtsextremer und neofaschistischer Ideologien, Fantasien und deren Umsetzung einordnet, möchte ich heute unter anderem mit Hilfe meines Gastes beleuchten.
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2: Malerei, Musik, Architektur, ein Fußballspiel, ob etwas Schönes, das liegt im Auge des Betrachters, ist Geschmackssache. So haben wir das gelernt. Andererseits sagt man aber auch, über Geschmack lässt sich streiten. Heute lernt ihr hier bei DLF Doku eine Architekturbewegung kennen, die das mit der Geschmackssache, zumindest in Sachen Architektur, etwas anders sieht und das mit dem Streiten sehr ernst nimmt. Die Gruppe nennt sich Architecture Rebellion und für sie ist klar, es gibt hässliche Häuser und hässliche Architektur und es gibt schöne Häuser und schöne Architektur und von der hätten sie gerne etwas mehr. Haben Sie da vielleicht einen Punkt? Wollen wir nicht am Ende alle im Altbau wohnen? Hohe Decken, Stuck und Ornamente?
1: Es gibt im Moment eben so eine globale Anstrengung, einen konservativen Shift in der Politik zu machen. Das geschieht unter anderem durch Konferenzen wie die Conservative Political Action Conference oder der ARC-Konferenz in London, also politische Konferenzen. Das passiert aber eben auch dadurch, dass sich Architektinnen jetzt vermehrt international auch vernetzen. So gab es 2024 eine Konferenz in Oslo, eine kleine, wo ein Architekt aus Berlin war, aber wo auch jemand aus der ersten Trump-Administration zugegen war. Und das war die BUA-Konferenz. Die Beautiful and Ugly Architecture Konferenz. Hier trafen laut Veranstaltern zwei der berühmtesten Aktivisten für traditionelle und klassische Architektur sowie der deutsche Rockstar der New Trad-Bewegung aufeinander. Und der Architekt, das war Robert Patschke, der Sohn von den Patschke-Brüdern. Das ist der New Trad Rockstar. Der ist auch Mitglied im IV, in der Intbau und ist einer der vorgeschlagenen Architekten von der Stiftung für den Molkenmarkt. Dann war Michael Diamant, ein Influencer aus Stockholm, dort zugegen. Das ist der Sprecher und Miterfinder der Architectural Uprising. Hier ist er mit Bertram Bartel von der Stiftung Mitte Berlin und der Intbau zu sehen. Und es war Justin Schuboff zu Gast. Der war in der ersten Amtszeit von Trump Vorsitzender der Commission of Fine Arts in so einem ästhetischen Beratungsgremium und hat am Entwurf dieser Executive Order on Promoting Beautiful Civic Architecture mitgearbeitet, die besagt, dass alle staatlichen Gebäude über 50 Millionen Dollar Investitionssumme in einem traditionalistischen Stil gebaut werden müssten. Architektur dient dann als Medium, um eine gesellschaftspolitische Ordnung zu verkaufen. Ein Zitat von Patrick J. Deneen, ein Dozent an der katholischen Privatuniversität Notre Dame in Amerika, ein Vordenker von unter anderem J.D. Vance, der Architektur eben als Illustration benutzt und sagt, in klassischer Architektur geteilte universelle Prinzipien, Balance, Proportion, Stabilität, Gesetzmäßigkeit stünden für den Respekt und die Ehrung der Naturgesetze. Demgegenüber stünde die Unordnung des Modernismus, der die Freiheit von den Naturgesetzen verspräche. Und das würden Menschen ganz intuitiv als schön oder hässlich wahrnehmen. Pittoreske Fassaden sind dann demnach Vehikel reaktionärer, rassistischer, politischer Botschaften. Traditionalismus ist Ordnung, Natur, Gesetz, Moderne, Chaos, Unnatürlichkeit und Gesetzlosigkeit. Und das findet dann eben in anderen radikalen politischen Botschaften wie Tradition, Familie, Kirche versus Multikulturalismus, Wokismus und linksgrünen Genderwahn seine Entsprechung. Und die zentrale Chiffre aller Akteure der Radikalisierten, der Postliberalen, aber eben auch der bürgerlich-Konservativen ist die Schönheit von Stadt und von Gebäuden.
3: Architectural Uprising. In Deutschland Architekturrebellion. Loses internationales Netzwerk, das sich in sozialen Medien mit Vorträgen und Veröffentlichungen gegen modernistische Architektur einsetzt und eine traditionsorientierte Form des Bauens fordert.
1: Es gibt diese traditionalistischen Architekten, die sich vernetzen und es gibt das Interesse auch der reaktionären Politik an diesen Themen und es gibt dieses zentrale, sehr anschlussfähige Thema, und zwar die Schönheit. Und für einige gilt dann halt diese klassische Architektur eben als Chiffre für reaktionäre Gesellschaftsmodelle. Und meine Frage ist eben, wie weit sich diese konservativen bürgerlichen Netzwerke in Berlin gerade weiter radikalisieren.
0: Was ihr gerade gehört habt, waren natürlich ein paar Auszüge aus Oles Vortrag bei der Veranstaltung Geld macht Stadt, die von ihm organisiert war, und außerdem einige Einspieler aus der Sendung Ornament kein Verbrechen, eine Architekturrebellion gegen den Modernismus, Deutschlandradio, 22. Juli 2025 von Christoph Spittler. Und ich freue mich, dass du in der Sendung bist, Ole. Vielleicht stellst du dich kurz einmal vor.
4: Ja, also vielen Dank, dass du gefragt hast. Ich bin Ole aus Berlin und bin als Filmschaffender tätig, aber studiere auch noch Sozialwissenschaften und bin auf meinem Weg zur Uni immer am Molkenmarkt vorbeigefahren und habe dann irgendwie auch gleichzeitig in meiner Uni, zufälligerweise gab es einen Dozenten für 2 Jahre, der sich mit Architektursoziologie beschäftigt hat, und so führten diese 2 Sachen irgendwie so zueinander, dass ich mich dann auch mehr für den Molkenmarkt interessiert habe. Dann gab es eine Veranstaltung von Katalin Genburg von der Linkspartei und Matthias Grünzig dazu. Und so ist es immer weitergegangen, dass ich mich da immer mehr beschäftigt habe. Und da bin ich dann vom Höchselchen zum Stöckselchen gekommen sozusagen, weil ich dann angefangen habe, die Netzwerke, also die Leute, die Akteure mir anzuschauen. Und das Thema ist dadurch immer größer geworden. Wenn man ein Projekt anguckt, ist man ganz schnell dabei, festzustellen, dass da immer sehr viele Leute und auch ähnliche Leute in Berlin immer irgendwie mit verbunden sind.
1: anfügen will ich die Intbau. Die Mitbegründer dieser Organisation waren die Patschke-Brüder, die das Hotel Adlon gebaut haben. Das war eines der ersten neotraditionalistischen Gebäude in Berlin. Und die Intbau hat wiederum mit der Stiftung Mitte, ist die verknüpft mit dem AIV, mit den Internetbewegungen und dem Deutschen Institut für Stadtbaukunst und den Karlfeld.
4: Also es gab tatsächlich dann eine Verbindung von diesen Leuten am Molkenmarkt zu einem Menschen, der die Architekturrebellion, diese Internetbewegung in Deutschland begründet hat. Und die Facebook-Seiten Architekturrebellion Berlin und Architekturrebellion Lasst uns wieder schöner bauen, die auch irgendwie in Berlin ansässig ist. In all den Entdeckungen, die ich gemacht habe, würde ich jetzt sagen, es gibt zwei verschiedene Herangehensweisen. Einmal gibt es diese Internetbewegung, die es schafft, uns alle so relativ einfach anzusprechen, weil ich glaube, jeder und jede hat schon mal gedacht, dieser schöne Stuck hier an den Häusern, wieso wird eigentlich kein Stuck mehr gebaut? Also ich kenne das aus meiner Jugend. Ich habe auch eine Weile darüber nachgedacht, warum man nicht mehr so schön baut und habe den Kapitalismus dafür verantwortlich gemacht. Und ich glaube, über alle politischen Lager werden Leute angesprochen durch die Frage, wieso werden nicht mehr so schöne Häuser gebaut? Und gleichzeitig gibt es aber auch das Erstarken einer politisch Rechten. Die nehmen quasi die gleichen Argumente auf oder benutzen auch Architektur als Bild, um politische Sachen durchzudrücken. Wenn man das zusammen sieht, dann merkt man halt, okay, das passiert ja gleichzeitig. Das gehört vielleicht auch irgendwie zusammen. Und wenn man dann sich so die Hintergründe anguckt, kommen wir gleich zu dem nächsten Thema. Also wer jetzt eigentlich diese Leute sind, die diese Architekturrebellion betreiben.
5: Wir können diese ganze Hässlichkeit nicht mehr ertragen, die man uns mit der modernistischen Architektur aufzwingt.
3: Mikael Diamant, schwedischer Aktivist und so etwas wie der Gründer der Bewegung.
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4: Es gibt ja diesen Mikael Diamant, das war ein Schwede, der 2013 angefangen hat damit, beziehungsweise es gibt so verschiedene Erzählweisen. Mikael Diamant redet immer davon, dass ein Mensch, der nicht genannt werden möchte namentlich, eigentlich dieses Prinzip der Architekturrebellion-Webseiten erfunden hat, ein schönes Haus und ein hässliches Haus in Anführungszeichen nebeneinander zu zeigen und zu sagen, es hätte so schön sein können. So könnte es aussehen und so sieht es in Wirklichkeit aus. Da werden dann irgendwelche modernen Bauten mit KI-stuckverzierten Altbauten in Anführungszeichen ersetzt. Das ist die Erzählung von dem Mikael Diamant. Mann, der bringt sich aber mit diesem Mikael Diamant in Verbindung. Bertram Bartel ist aus Neubrandenburg oder so. Der ist das erste Mal in Erscheinung getreten, weil er als Projektmanager bei der Stiftung Mitte Berlin am Molkenmarkt aufgetreten ist. Also im Moment ist der Molkenmarkt in Berlin landeseigenes Bauland. Wohnungsbaugesellschaften sollen dort auch bauen. Und die Stiftung Mitte Berlin setzt sich dafür ein, dass das privatisiert wird, mit dem Argument, nur dann könnten da schöne Gebäude entstehen. Und Bertram Bartel war am Anfang, als die Stiftung in die Öffentlichkeit trat, war er dort Projektmanager, Teil der Berliner Szene. Also er hat auch Videos für Architekturrebellion und The Aesthetic City mit Ruben Hansen. Mit dem Berliner Architekten hat er dann Interviews gemacht, aber auch mit dem Gründer von der Stiftung Mitte Berlin. Die Struktur der Beiträge von der Architekturrebellion wirkt so ein bisschen wie AfD-Sprech, weil es geht immer um die Modernisten. Und es geht um Eliten. Die Modernisten haben unsere Städte hässlich gemacht. Also wenn man das mit anderen Wörtern ersetzen würde, würde das politisch passen zu so rechten Sprech. Und es ist so eine Elitenkritik. Und genau gleich wie bei politischer rechter Strategie sollen einfach nur die Eliten ausgetauscht werden. Also es geht nicht darum, dass die hierarchische Struktur das Problem ist. Dann noch ein anderes Argument ist, dass sie schon, wie auch die AfD ja manchmal, mit Demokratie argumentieren. Und zwar gegen unseren Willen, also gegen den Willen des Volkes wird irgendwas gemacht. Dann haben die immer so Umfragen, wo sie die gleiche Sache, wie sie bei den Webseiten machen, auch nochmal als so eine Befragung durchführen, mit so einfachen Bildern, wie zu modern oder wie zu klassisch, mit Stuck. Dadurch beweisen sie immer dann in Anführungszeichen, dass die Mehrheit eben klassische Gebäude haben will. Deswegen trifft es zu, dass die modernistischen Eliten, die gerade rein ideologisch, sagt immer Mikael Diamant, diese Gebäude bauen, dass die so delegitimiert bzw. abgeschafft gehören.
0: Wie sicher vielen von euch bekannt ist, hat der Landtagsabgeordnete der AfD, Hans-Thomas Tillschneider, das Bauhaus letztes Jahr als Irrweg der Moderne bezeichnet. Und ich denke, es ist lohnend, sich tatsächlich einen Ausschnitt aus dieser Rede einmal anzuhören, um ihn dann auch nochmal hier in diesem Kontext auseinanderzunehmen und einzuordnen. Ich zitiere jetzt aus dieser Rede. Die Bauhaus-Visionäre beschränkten sich nicht auf ihre Architekturideen, sondern propagierten erhielten auch gleich ein dazu passendes neues Menschenbild, sowie das Bauhaus die erdhaften Materialien, den Stein, den Backstein, das im Wald wachsende Holz verbannen wollten. So leugnete es auch die Bindung des Menschen an Grund und Boden und seine Verwurzelung in der Tradition. Die Entortung des Menschen war erklärtes Programm und ebenso die Aufhebung von Individualität in einer amorphen Masse. Hier ist ganz klar ein Bezug auf Blut und Boden und natürlich auch Volk ohne Raum schon jetzt zu hören. Ich zitiere weiter: Die Feindschaft gegenüber dem Handwerk, die Ablehnung des Einfamilienhauses, das Ignorieren von Traditionen und Verwurzelungen, der Internationalismus, all das erklärt natürlich, weshalb das Altparteien-Establishment einen solchen Narren am Bauhaus gefressen hat. Denn das ist nichts anderes als die globalistische Agenda, die sie meinen, durchdrücken zu müssen. Und genau deshalb braucht das Bauhaus heute nichts so sehr wie Kritik, Kritik und nochmals Kritik. In blumige Worte verpackt handelt es sich um Wahrheit, um eine Horrorvision, ein Leben auf kleinstem Raum voll Verbote und Einschränkungen, ein Ameisenleben auf Sparflamme für uns alle, ganz nach dem Motto: Ihr werdet nichts besitzen und glücklich sein. Von der Leyen beruft sich zu Recht auf das Bauhaus, denn dort liegt zumindest eine geistige Wurzel der globalistischen Agenda. Deshalb sage ich: Seien wir wachsam, dieser Schoß ist fruchtbar noch. Und dieses Zitat, dieses letzte Zitat, das ist natürlich eine völlige Verdrehung, weil es ein Zitat von Bertolt Brecht aus seinem Theaterstück Arturo Ui. Da ist natürlich der Faschismus gemeint. Seien wir wachsam, dieser Schoß ist fruchtbar noch. Diese Umkehrung ins Gegenteil und die Umdeutung nicht nur von Zitaten, sondern von Geschichte und historischen Fakten, die insbesondere den deutschen Faschismus betreffen, ist klassischer rechter und rechtsradikaler Geschichtsrevisionismus und Kulturkampf. Eine viel benutzte Strategie von Rechtsextremen, nicht der Internationalismus, hat die Menschen ins Unglück gestürzt, sondern der Faschismus. Die Nazis waren die Propagandisten eines neuen Menschenbildes, völkisch-nationalistisch. Arische Schollenmenschen, das Volk ohne Raum. Dementsprechend strotzt die Rede nur so von antisemitischen Dog-Whistles. Der ewig wandernden Klammern entwurzelte Jude steht dem fest in seiner Scholle verankerten deutschen Volksgenossen entgegen, zersetzt die deutsche Familie, das Handwerk und die Tradition, und das Bauhaus ist die Wurzel der jüdischen Weltverschwörung, aka globalistischen Agenda. Es ist ein Trumpf der Rechten, dass sie virtuos verschiedene Phantasmen aufrufen können. Adressiert wird nicht nur die Angst vor und Hass auf Migranten, sondern auch der Hass auf Feminismus, auf Queere und Transmenschen, auf die Grünen, auf eine vermeintliche Elite, der eine Macht zugeschrieben wird, die sie gar nicht hat, womit wir dann auch wieder beim Antisemitismus sind. Es ist eine Intersektionalität aus der Hölle. Über das Konstrukt des sogenannten Genderwahns kommen Akteure auf einen Nenner, die das sonst nie kämen. Katholiken, Evangelikale, heidnische Neonazis, russische Oligarchen, reiche Trump-Spender. Sie alle treffen sich auf Weltfamilienkongressen. Ich würde gern heroischere Kämpfe führen, aber das Vogue-Phantasma ist tatsächlich wichtig für die Rechte, weil es Allianzen bis in die bürgerliche Mitte erlaubt. In den 30er Jahren gab es sogenannte degenerierte Kunst. Heute gibt es ein Phantasma degenerierter Theorie. Eva von Redeker am 28. Februar 2026 im Interview im Spiegel.
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0: Die politische Rechte hat sehr schnell gemerkt, dass diese Internetbewegung über Architektur total gut funktioniert. Sie werden dann eingeladen auch zu so Kongressen und sprechen überall und sind mittlerweile so ein ganz normaler Bestandteil von Konferenzen über traditionalistische Architektur und wie man das weiter propagiert, sind da richtig fester Bestandteil geworden mittlerweile von den Netzwerken, die es schon vorher auch gab. Und die sind sozusagen bewunderte Neuzugänge, weil die das eben schaffen, das so für junge Leute und für breite Massen dieses Architekturthema auch so voranzutreiben. Es gibt eine Konferenz, die in Oslo stattfindet und da sind auch immer so Architekturpsychologen eingeladen. Und es geht ganz viel darum, auch versuchen darzulegen, dass modernistische Architektur depressiv macht. Die machen dann so Eye-Tracking-Tests, was passiert, wenn man sich solche und solche Bilder anguckt, versuchen zu beweisen, dass es unseren natürlichen Wahrnehmungen entspricht, auf einen Altbau zu schauen, anstatt auf ein modernistisches Gebäude. Gleichzeitig gibt es eben auch diese politische Rechte, die sagt, die Moderne sei unnatürlich, die Klassik sei natürlich und das würden wir auch alle intuitiv spüren. Also da treffen die sich dann. Und die politische Rechte, die geht es ja ganz offensichtlich darum, Gesellschaft zu verändern oder Gesellschaft zu bauen.
1: Und wir suchen Elemente der Natur eigentlich auch in der Architektur. Das sehen wir natürlich vor allem in Ornamenten besonders deutlich.
0: Das mag ja alles stimmen, dass das besonders gleichmäßige Formen irgendwie schlecht sind, aber das an so modernen Bauten festzumachen, es gibt gerade in Berlin, Kreuzberg im Bergmannkiez, wenn man da manche Straßen hochguckt, das ist auch alles ganz gleich. Also da wiederholen sich die Raster auf, nur dass es eben überall Stuckgesimse sind. Zumal es auch immer so ganz essentialistisch ist, also nur so die Wahrheit und es darf auch keine Mischung geben von irgendwas, sondern es ist halt so oder gar nicht. So ist es richtig und so ist es falsch. Wir greifen ja auf die Zeit, das hat jetzt auch gerade Rubio gemacht in seiner Rede, Zeit vor dem Zweiten Weltkrieg zurück. Und das macht auch die Stiftung Mitte Berlin. Also es gibt eine Zeit, die ist nicht verpestet, die ist gut. Zwischen dem Ersten und dem Zweiten Weltkrieg war so eine goldene Zeit für die Stiftung Mitte Berlin zumindest. Und daraufhin wollen sie wieder zurückgreifen.
2: Womit wir heute konfrontiert hatten, hat natürlich eine Vorgeschichte. Und ich glaube schon, dass das Jahr 90 da eine gewisse Zäsur ist. Auch da gibt es natürlich Vorgeschichten. Aber auch wenn manche Dinge uns heute in ihrer Radikalität der Änderung auch überraschen, kommen sie ja nicht vom Mond, sondern denen stehen längere Entwicklungen davor. Worauf ich jetzt sozusagen in diesem Kontext kurz Bezug nehmen will, ist sozusagen die Situation in Berlin Anfang der 1990er Jahre. In der Stadtpolitik war Hans Stimmer sehr prägend, der den Berliner Architekturstreit initiiert hat, indem er eine berlinische Architektur und einen preußischen Stil gefordert hat. Das war eigentlich, würde man jetzt vielleicht im Nachgang sagen, wie so ein Wetterleuchten des Rechtspopulismus oder Rechtsradikalismus, der dann ab den 2000er Jahren sich entfaltet hat. Das konnte man damals vielleicht noch nicht so verstehen. Was deutlich war, dass sozusagen Argumentationsmuster waren, die mit Fritz Stern gesprochen eigentlich sozusagen sehr klassische kulturpessimistische Argumentationsmuster waren, die sozusagen auch zurückgehen, auch konservative Revolution in Deutschland der 1920er Jahre. Das intellektuelle Vorfeld des Nationalsozialismus ist, wo eben halt schon sehr stark kulturpessimistisch, zivilisationskritisch argumentiert worden ist. Interessant ist damals, dass sozusagen dieser Versuch einer neotraditionellen Wende der Architektur und des Städtebaus von oben sich ja verband mit der Liegenschaftspolitik von Thilo Sarrazin als Finanzsenator, der mit der radikalen Privatisierung öffentlichen Eigentums nach 1990. So eine Doppelgesichtigkeit, die man in der Debatte ständig wiederfindet. Kein Zufall zum Beispiel, dass Dresden, was ja auch Pionier dieser reaktionellen Wendung in der Architekturentwicklung, vor allem mit dem Neumarkt, ist ja auch verbunden mit der kompletten Privatisierung des gesamten kommunalen Wohnungsbestandes. Und das ist etwas, glaube ich, was ganz wichtig ist zu verstehen, dass diese sozusagen konservative Wende in der Architektur eine sehr starke identitätspolitische Agenda hat, also nicht allein unter Begriffen von Stadtreparatur und Schönheit, wie sie uns oft gerne verkauft wird, zu verstehen ist, sondern dass es eine sehr starke ideologische Orientierung in Hinsicht auf identitätspolitische Setzungen gibt. Das ist auch so eine Art Ideologisierung eines Heimatbegriffes. Es geht halt nicht um Alltagsgestaltung, es geht eigentlich um eine Art Bildpolitik, durch Bildpolitiken Ersatzheimaten zu bieten, einfach nur als symbolische Orte. Was charakteristisch ist, und das könnte man jetzt sicherlich auch auf Trump beziehen, ist, dass es dann, um diese Bildpolitiken zu machen, Orte der Hyperkontrolle gibt, während es sonst ein sehr breites Laissez-faire gibt. Wenn wir jetzt sagen, das Berliner Schloss Humboldt-Forum vor der Nase haben, dass das war sehr deutlich zu sehen bei dem Richtfest, für die Klientel, die das betreiben, eigentlich mehr der Startpunkt ist und nicht der Endpunkt. Wieder lauter Initiativen warben für die, in Anführungsstrichen, Rekonstruktion der Altstadt auf dem Marx-Engels-Forum, das Schlossumfeld und jetzt eben halt auch Molkenmarkt und das Areal um das Graue Kloster, was sozusagen südlich vom Marx-Engels-Forum ist. was eben halt erst vor 4 Jahren, glaube ich, deutlich geworden ist, wie deutlich rechtsradikale Akteure in diesem Förderverein als Vorstandsmitglieder, als Kooperationspartner, als Spender eingebunden waren. Also natürlich hat es vor dem Hintergrund deutscher Geschichte alles eine besondere Brisanz, aber es ist halt alles andere und ein rein deutsches Phänomen.
3: Ein Auszug aus der Rede von Philipp Oswald bei der Veranstaltung Geld macht Stadt.
0: Ich gucke mir hauptsächlich die Netzwerke an. Hauptsächlich gucke ich immer, wer ist eigentlich wo und mit wem. Ich habe festgestellt, das ist alles schon älter. In den 90ern gab es in den USA so eine neue Bewegung, die hieß New Urbanism. Und die wollten die Stadtzentren sozusagen neu verdichten und neu erfinden und haben eigentlich so relativ progressive Sachen auch gesagt, wie jeder soll alles erreichen können zu Fuß, mehr öffentlicher Verkehr. Und das ist für mich so eine Keimzelle von dem, wo wir uns heute befinden, weil immer mit diesen ganzen Modellen ging auch einher, dass das privatisiert wird. Ganz explizit ist auch ein Ziel, dass die Menschen mehr Gemeinschaft leben, mehr Gemeinschaft empfinden sollen in diesen neuen Stadtentwicklungsprojekten. Aber das geht immer über Eigentum. Und das ist eine Bewegung, die sich quasi durchzieht, auch heute unter diesem Ganzen. Und auch ganz viele Akteure kommen aus dieser New Urbanism-Bewegung. Die hat sich damals schon internationalisiert. Schon 2003, glaube ich, es gibt in Amerika einen Congress of New Urbanism. Davon hat sich halt auch ein Ableger in Europa gegründet. Es gibt halt so verschiedene Strukturen, wo dann die Personen sich immer wieder doppeln. Und dann gibt es noch die INTBAU. Die setzen sich für traditionalistisches Bauen ein und die sind auch überall auf der ganzen Welt. Die sind auch in Amerika und jetzt neuerdings auch in Ungarn. Aber hauptsächlich bleibe ich immer an diesem New Urbanism hängen, weil es eben da um Privatisierung geht. Das beschäftigt mich gerade. Das Berliner Tacheles finde ich gerade besonders interessant, weil dort hat ein Investor, Jagdfeld, das ist auch derjenige, der das Adlon gebaut hat. Die Patschke-Architekten haben es in Borgen erst dann gebaut oder bauen lassen. Es gehört ihm. Der hatte auch das Tacheles-Gelände gekauft. Es gab einen Wettbewerb, wie das bebaut werden soll. Und er hat dann den Wettbewerb kurzerhand beiseite geschoben und hat einfach einen Stadtplaner ernannt, der das ganze Gelände planen sollte. Und der hat dann 2000 einen Plan entworfen für das Tacheles. Das war einer der Gründer des New Urbanism aus Amerika. Dieses ganze Gelände war halt total neoklassizistisches Mal geplant gewesen. Der ist dann pleite gegangen oder es gab nicht genug Geld, um das umzusetzen. Aber das wäre sozusagen der feuchte Traum der New Urbanists gewesen, das zu bauen. Das finde ich gerade interessant, weil da an diesem Beispiel sieht man auch, dass hinter diesem ganzen Gerede von traditionellem Bauen und auch sozial gemischt, wirkt erstmal wie ein tolles Konzept, bis man so ein bisschen stolpert über die Privatisierung. Und dass der Duani hat auch gesagt, Gentrifizierung sei etwas Positives, weil dann kommen halt die Steuerzahler in die Innenstädte und beleben die Innenstädte. Also man merkt schon, da gab es schon so Brüche, aber an dem Tacheles sieht man halt genau, dass die dann diese ganzen Stichworte von sozialer Mischung oder sowas auch ganz schnell über Bord werfen, um einfach so eine sehr lohnende Renditearchitektur dahin zu setzen, die halt traditionalistisch aussieht. Also die dann Betonstrukturen sind, die mit Natursteinfassaden oder Stuck vollgeballert wurden. Das herauszuarbeiten, wo das eigentlich am Ende doch nur so Wirtschaftsinteressen sind. Und da ist auch die Verbindung zu diesen Privatstadtbewegungen, zum Beispiel die Architekturrebellion. Die ganzen Leute, die das vorantreiben, das sind Leute, die auch selber wirtschaftlichen Interesse daran haben. Das sind gar keine Architekten und das sind Aktivisten, versuchen halt auch einfach da Profit draus zu schlagen aus diesen ganzen Sachen, die sie da machen. Da gibt es diese ganze ideologische, politische Ebene und dann gibt es aber darunter halt diese ganz banalen Kapitalströme, sage ich mal. Und am Ende merkt man dann, ja, okay, es geht halt wirklich um den Verkauf des Baulandes, um die Privatisierung der Innenstädte für die Reichen und Schönen, wie Benedikt Göbel es ja gesagt hat. Dieser New Urbanism ist insofern interessant, weil das in den USA auch gebaut wurde. Also da gibt es ganze Kleinstädte, die nach diesen Prinzipien gebaut wurden, auch von diesem Andres Duani, der in Berlin das Tacheles entworfen hat. Und die eine Seaside war die Kulisse für den Film Truman Story. Das ist ja diese super heile Stadt, wo alles so in so pastellfarbene Holzhäuser, so eine Küstenstadt, total die künstliche Welt. Und in dem Film wird es ja als künstliche Welt dann auch dargestellt. So eine heile Welt für weiße Mittelständler. Also es orientiert sich dann eher an so einer europäischen Kleinstadt. Es gibt ein Stadtzentrum mit so einer Kirche und ein Gemeindezentrum oder so. Es ist dann wie so eine klassische Stadt aufgebaut, wie aus dem Bilderbuch. So ein Idealbild einer Stadt.
3: Rückgriff auf einen Mythos von Vormoderne, in dem dann alles besser war.
0: darum geht es ja auch die ganze Zeit bei diesen traditionalistischen Gebäuden, die ja auch schon eine ganz einseitige und eine ganz feste Geschichte immer erzählen wollen, von einem bestimmten Gesichtspunkt und einer bestimmten Zeit aus gesehen. Und da werden ganz viele Leute ausgeschlossen und ganz viele Gesichtspunkte ausgeschlossen und auch Ereignisse ausgeschlossen, weil es nie dieses eine Feste gegeben hat, sondern es gab auch immer Widerstände, es gab andere Menschen, es gab Arme, Reiche und Leute aus anderen Ländern und mit anderen Leben. Das findet da alles nicht statt und soll auch quasi da nicht stattfinden. Oder zumindest ist es keine Einladung dazu, dass das da stattfinden soll, sondern es ist so eine feste Erzählung. Die Idee der europäischen Stadt ist immer die, die dem allen zugrunde liegt. Das gute Gegenmodell, das all den modernen Ideen entgegengehalten wird. Dieser Hof, den die Bewohner nutzen, wird immer der Grünfläche gegenübergestellt oder auch die Plattenbauten in der DDR, wo so Riegel gebaut wurden und dazwischen sind Wiesen und Bäume. Die Argumente sind tatsächlich so, weil es niemandem gehört, fühlt sich halt auch keiner verantwortlich. Und deswegen ist es quasi so ein problematisches Land, weil keiner sich drum kümmert. Und die Idee ist dann, wenn man so einen Hof hat, dass sich alle da mehr drum kümmern, als wenn es diesen Hof halt nicht gibt. Das hat schon was mit Besitzverhältnissen zu tun und auch so ein Gefühl zu der Stadt. Und das Gefühl zu der Stadt verbessert sich ja nicht, wenn du deine Eigentumswohnung hast. Weil das auch so zweischneidig ist. Natürlich ist diese Gestaltungsfrage und ob das jetzt zu so einer Renationalisierung führt, total wichtig. Und gleichzeitig hinter der Fassade so wirtschaftliche Entwicklungen statt, die davon profitieren, dass diese Debatte da stattfindet, weil die immer wieder auch verdeckt, dass es da eigentlich auch sehr viel einfach nur um Geld geht. Wer kriegt das Land am Ende und wer besitzt am Ende diese Gebäude dann, wie auch immer sie aussehen? Und vorne streiten sich alle und hauen sich die Köpfe ein, ob das jetzt mit Stuck oder nicht Stuck sein soll. Die Eigentumsfrage wird entpolitisiert oder verschleiert und gleichzeitig findet eben dieser Kulturkampf darüber statt, wer hat das Sagen. Und das findet über die Gestaltung statt.
3: Am Berliner Schloss zeigt sich exemplarisch, wie es der extremen Rechten gelingt, mittels Rekonstruktionsprojekten in die gesellschaftliche Mitte vorzudringen und diese zu infiltrieren. Dabei führt die holzschnittartige Polarisierung des Diskurses zwischen Pro- oder Kontra-Rekonstruktion zu einer Lagerbildung, aufgrund derer die nötige Abgrenzung von extrem rechten Kräften unterbleibt. Architektur als Medium rechtsradikaler Kulturpolitik, ein Ausschnitt aus diesem Artikel, erschien auf apabis.de. 2025.

0: zum Beispiel bei einem Stadtschloss, die Rekonstruktion des Stadtschlosses, da hat es ja eine riesen Debatte gegeben und da wurden ja Feuilletons vollgeschrieben mit Artikeln und sehr kritisch von großen Zeitungen, auch wie der Süddeutschen und der Zeit oder von wichtigen zivilgesellschaftlichen Playern wurde darüber wirklich ernsthaft diskutiert, ob man so eine Renationalisierung von Deutschland betreibt mit solchen Bauwerken. Und das kommt einem heute so vor, als wäre das wirklich jahrelang vergangen, weil es wird ganz anders über sowas geredet. Das Krasse daran ist, dass die gleichen Leute von damals oder die, die damals jung waren und da ihre ersten Erfahrungen in Stadtpolitik gemacht haben und in so städtebaulichen Projekten, die sind halt immer noch alle da. Also die Taz zum Beispiel interessiert sich kaum für den Molkenmarkt. Die haben irgendwie 2, 3 Artikel darüber geschrieben in diesen ganzen Jahren. Und ich glaube, diese ganze Debatte ist auch einfach für alle ermüdend. Also das haben ja alles, diese ganzen Gespräche haben ja schon stattgefunden. Der Aufschrei, der Streit und die Rechten sind einfach beharrlich dabei und sitzen das aus. Und es ist ja auch das Geld, da wird halt das Geld gemacht. Geht einfach so weiter. Und im Moment ist es halt so eher still darum geworden und diese Frage nach so einer, dass das auch gefährlich ist, weil es eine Nationalisierung bedeutet, das geht halt total unter im Moment.
1: Dafür möchte ich doch kurz aus einem Artikel von dir zitieren, was hässlich ist an der Schönheit, wie rechte Netzwerke eine neue Architekturschule für Europa planen. Vom 13.06.2025 ist, glaube ich, noch nicht veröffentlicht, aber ich habe hier schon eine Vorabversion von Ole bekommen. Architektur ist nie neutral. Die Rekonstruktion historischer Stadtbilder und Bauten, etwa in Berlin, Potsdam oder Budapest, ist nie nur eine ästhetische Entscheidung. Das hat man in Deutschland deutlich gemerkt, als öffentlich um den Abriss des Palastes der Republik und die Rekonstruktion des Berliner Schlosses gerungen wurde. Architektur ist Ausdruck gesellschaftlicher Vorstellungen und Ordnung, historischer Narrative, politischer Ideale und Herrschaft. Historisierende Neubauten, die lange vielleicht eher als nostalgische Nische galten, boomen. Nicht nur als wertsteigernde Verkaufsmasche in der Bauentwicklerpraxis, sondern zunehmend auch als kulturpolitisches Symbol. Im globalen rechten Hegemoniekampf, den wir gerade erleben, ist Architektur ganz offensichtlich zum wichtigen kulturpolitischen Projekt geworden. Trump erlässt Dekrete zum einzig erlaubten Baustil für öffentliche Gebäude. Millet ruft mit großen Gesten aus, nur der Kapitalismus könne schön bauen. Orban rekonstruiert sich ein königliches Machtzentrum. Architektur ist Teil des rechten Magerkulturkampfes. Sie wird von den Akteuren zum Symbol einer vermeintlich natürlichen Ordnung gemacht, einer rechtskonservativen, hierarchischen Gesellschaftsvision, in der Herrschaft, Familie, Gott, Nation und Gender und Geschlechter und Statusrollen klar definiert sind. Architektur wird dabei als Mittel gesehen, die klassischen Werte, in Anführungsstrichen westlichen Zivilisation, sichtbar und erlebbar zu machen. Geschaffen werden die klassizistischen Fassaden und nostalgisch geordneten Plätze, die überall auf der Welt neu entstehen, durch ein supranationales Netzwerk aus konservativen Architektinnen und Projektentwicklerinnen. Hier geht es auch um viel Geld und Eigentum. Dieses Netzwerk radikalisiert sich zunehmend und kooperiert, und das ist neu, immer stärker mit rechten oder nationalkonservativen politischen Strömungen, Stiftungen und Instituten, die seine Reichweite verstärken und teilweise die Lobbyarbeit finanzieren. Die internationalen Rückkopplungen verstärken dabei das ideologische Fundament der Bewegung. Gemeinsames Ziel ist ein allgemeiner Vibe-Shift, wie Neil Ferguson, ein anderer rechter US-amerikanischer Politikwissenschaftler und Beiratsmitglied der Alliance for Responsible Citizenship, ARC, den politisch-kulturellen Rechtsruck framed. Das Netzwerk will Gesellschaft prägen nach traditionellen, oft religiös-konservativen Maßstäben. Nun bauen am Molkenmarkt ja ausschließlich landeseigene Baugesellschaften mit 30% sozialem Wohnungsbau.
0: Aber kriegt halt so einen neotraditionalistischen Hauch. Dieser soziale Aspekt ist dann plötzlich nicht mehr der Zankapfel, weil man sagen kann, es wird ja so gebaut, wie wir es gefordert haben. Es wird nicht privatisiert und das ist gut für die Stadt. Aber es wird traditionalistisch gebaut. Man merkt, dass es dann doch was bedeutet. Einfach die Fassaden. Weil wenn man sich die Vorgaben anguckt, die gemacht wurden und wenn man sich die Entwürfe anschaut, dann hat man das Gefühl, das ist ein totes Viertel. Das ist ein total langweiliges, nicht lebendiges Viertel, was da entsteht. Diese Idee von so einer klassischen oder traditionalistischen Stadt, die transportiert noch mehr. Wenn da jetzt die Prämisse gewesen wäre, es soll sozial und ökologisch gebaut wird, bauen, wie wir es noch können in den planetaren Grenzen, dann stelle ich mir zumindest vor, es würde auch ganz anders aussehen und ein ganz anderes Gefühl ausmachen. Und wenn ich das jetzt sehe, was dort geplant ist, dann ist das halt einfach, es wird weitergemacht, als wäre nichts passiert, als hätten wir keine Klimakrise. Und das, finde ich, strahlt es halt so aus. Hier findet keine Aufregung statt, hier ist nichts Außergewöhnliches, hier tritt keiner aus der Reihe, es ist normal hier.
2: Wie können wir irgendwie rechte Stadtpolitik verstehen und einordnen, weil es ja erstmal nach einem Widerspruch klingt zwischen irgendwie rechter Stadtpolitik und so der vor allem medial ganz oft transportierten Vorstellung, dass Rechte doch irgendwie ein ländliches Phänomen sind, dass Rechte sich irgendwie zurückziehen, dass sie so einen Eskapismus in die Romantik pflegen und so weiter. Also wie kann es irgendwie sein, wo doch Stadt, und mir ist wichtig, diese Position oder diese Perspektive auch beizuhalten, doch eigentlich dafür steht, dass in Städten Menschen zusammenkommen können, dass Dichte herrscht, dass Zentralität versprochen wird, Menschen können sich begegnen, Menschen können irgendwie nebeneinander finden, Subjektivierung ausleben, sich positionieren, politische Positionen äußern. Und so eine linke Stadtkritik ja eher darauf zielt, auf die Verdichtung von gesellschaftlichen Widersprüchen hinzuweisen und Wohnungskämpfe zu führen und diese hoffnungsvoll emanzipatorisch aufzulösen. Und darüber wird ganz oft aber verkannt, dass auch die Rechte genau aus diesem Grund Zentralität, Sichtbarkeit ein wahnsinniges Interesse an Städten hat. Ich will so ein bisschen zeigen, dass die Rechte zur Stadt historisch und eben auch gegenwärtig zuerst immer diese gesellschaftliche Position bezieht, die dem Ganzen irgendwie skeptisch und pessimistisch gegenübersteht. Und das ist erstmal irgendwie logisch, so eine Kultur und so eine Moralkritik, so eine Lebensstilkritik, die herablassend ist, die hasserfüllt ist, die abwertet, die natürlich irgendwie strukturell gewaltförmig ist und natürlich am Ende auch historisch in die Vernichtung führt. Daneben getreten ist aber vor allem in Italien ein bisschen früher so ein rechter Futurismus und so diese Vorstellung, dass sich auch die Rechte so die städtische Masse aneignen muss und dass auch die Rechte irgendwie technikbegeistert sein muss und dass die Rechte nicht nur im Krieg, sondern auch im Städtebau, Elektrifizierung und die Volksgemeinschaft muss irgendwo untergebracht werden. Wir brauchen einen rechten Wohnungsbau und so weiter. Also einerseits so eine romantische Tradition, die mit Stadt nichts anfangen kann, die in die Natur und aufs Land will, und auf der anderen Seite dieser faschistische Aufbruch in eine faschistische Zukunft. Diese beiden Pole und alles, was dazwischen so stattfindet, prägt so diese rechte Sicht auf Stadt bis heute. Es gibt eine Abarbeitung an moderner Architektur. Es gibt aber darüber hinaus auch ein Abarbeiten an Lebensstilen, an den städtischen Subjekten und ein Riesenthemenfeld Sicherheit, Unsicherheit. Darüber auch immer, wer ist denn die eigentliche, die normale städtische Bevölkerung, die sozusagen unter dieser modernen Architektur, unter diesem komischen Leben, was da in der Stadt findet und unter dieser Unsicherheit irgendwie leidet. Und neben dieser pessimistisch

0: Stadt der Gegenwart, die dem Untergang geweiht ist, die so für die Apokalypse steht und unser Versprechen einer lohnenswerten, einer normalen Zukunft. Und um dieses Versprechen machen zu können, gibt es eine wahnsinnige Inszenierung. Eine Inszenierung von Unsicherheit, eine Inszenierung von Fremdheit in moderner Architektur. Wir können da nicht leben, das ist keine Heimat für uns. Wir müssen das irgendwie reparieren. Die Stadt verspricht für die Rechte eine Frontstellung, ein Kampffeld. Und zunehmend will die Rechte genau in diese sozialen Kämpfe, in diese Widersprüche. Und es gelingt ihr ganz oft dort als Fürsprecherin tatsächlich Anschluss zu finden. Weil man über Themen reden kann, die der Normalisierung der Rechten. Also man kann über Architektur reden, da geht es dann vornehmlich um Schönheit, da geht es um Ästhetik. Man kann über Lebensweisen und Kultur reden, ja auch irgendwie scheinbar nichts Politisches. Das heißt, Stadt ist irgendwie für die Rechte ein wahnsinnig wichtiger Ort, strategisch wichtiger Ort. Und sie versprechen eben, Ordnungsmacht vor Ort zu sein. Weil sie mit dieser Normalität, mit dieser reparierten Stadt, auch mit dieser Vorstellung, auch mit Rekonstruktionsprojekten, weil sie damit in der Lage ist, eigene kulturelle Identität zu inszenieren. Das geht natürlich auch über den Deutschen Wald, aber es funktioniert auch über das Monumentale des Städtischen. Wir brauchen diese Kulissen. Wir müssen uns in dieser Kulisse darstellen.
1: Ein Auszug aus dem Input von Johann Braun bei der Veranstaltung Geld macht Stadt. Influencer wie Michael Diamant, Ruben Hansen und Bertram Bartel, die Online-Plattform und Social-Media-Projekte betreiben, das International Network for Traditional Building Architecture and Urbanism, INTBAU, und sein Netzwerk, diverse Summer Schools, aber auch Institutionen wie das Classic Planning Institute, CPI, die Notre Dame University und das Institute for Livable Cities aus den USA, das staatliche Matthias Corvinus Kollegium, MCC, und das Danube-Institut aus Ungarn, die politische Stiftung New Direction aus Brüssel, das Deutsche Institut für Stadtbaukunst, das Prometheus-Institut, der Architekten- und Ingenieurverein zu Berlin-Brandenburg, AIV, oder die Stiftung Mitte Berlin und die Planungsgruppe Stadtkern bilden einige Bausteine des Architekturnetzwerkes, welches sich noch weiter spannt und stetig erweitert. Die digitale Sichtbarkeit dieser Bewegung hat in den letzten Jahren durch die neuen Social-Media-Formate exponentiell zugenommen. Unter dem Label Architecture Rebellion entstehen Instagram- und Facebook-Kanäle, TikTok-Videos und Podcasts, die eine populistische Lesart klassischer Architektur in mittlerweile 27 Städten verbreiten. Die Botschaft: egoistische Modernisten-Eliten haben die Städte zerstört, nur eine Rückkehr zur klassischen Form könne wieder Identität und Schönheit für alle schaffen. Akteure wie Ruben Hansen und Michael Diamant fungieren seit ihren Erfolgen im Netz als Knotenpunkte zwischen akademischer Forschung, sozialen Medien und nationalkonservativen Bewegungen. Durch sie entstehen narrative Brücken zwischen digitalen Aktivismus und politischem Kulturkampf.
2: Die Rechte ist ja in sich gespalten. Es gibt verschiedene Formen von Rechts. Es gibt eben diesen völkischen Nationalismus oder konservative Revolution, du hattest vorhin Notre Dame angesprochen, die Universität Notre Dame, wo dann so ein katholischer Integralismus neu erfunden wird, der aus dem Austrofaschismus kommt. Und es gibt noch eine dritte rechte Strömung, die wäre nicht so rückwärtsgewandt, sondern vorwärtsgewandt. Das ist der sogenannte Libertarismus. Was diese Leute wie Peter Thiel oder Javier Milei oder Elon Musk unter Libertär verstehen, das meint eigentlich kompletter Durchmarsch des Privateigentums, komplette Abschaffung des Staates. Es sollen nur noch Unternehmen regieren, Polizei, Militär, Gerichtsbarkeit, Gesundheitswesen, Bildung. Es soll quasi alles komplett privatisiert werden. Und da das halt momentan noch schwierig ist, den ganzen Staat so umzubauen, haben die Idee, dass sie das jetzt machen mit Privatstädten. Und das kann auf verschiedenen Ebenen passieren. Man kann zum Beispiel Freihandelszonen und Freihäfen, Sonderwirtschaftszonen und so weiter, denen kann man mehr Autonomie geben, noch mehr Macht geben, noch mehr eigene Entscheidungsmöglichkeiten geben. Das wird observiert. Die haben jetzt auch schon so eine Karte mit 8000 Sonderentwicklungszonen, wo die gucken, wie können wir diese 8000 Sonderentwicklungszonen denen noch mehr Macht, noch mehr Möglichkeiten geben. Gerade halt in Großbritannien ganz spannend mit den Freihäfen. Privatstädte sind zu verstehen als eigene Jurisdiktion. Eigene Staaten, in denen Staatlichkeit nichts mehr verloren hat, sondern das gehört dann einem Privatunternehmen oder ein Konsortium von Privatunternehmen. Man macht einen Vertrag, wo man da reingeht. Mit diesem Vertrag unterzeichnet man dann gleichzeitig auch bestimmte Bedingungen. Die Rechtsvertretung läuft dann über Versicherung. Wer keine Versicherung hat, hat eben keine Rechtsvertretung. Das wird alles outgesourced. Proprietaristische Jurisdiktion, Fanatiker des Kapitalismus. Diese Privatstädte, die können ganz unterschiedliche Formen annehmen. Das können zum Teil einfach Steuerparadiese sein. Dann sind das Technologiezentren. Dort können dann Sachen gemacht werden, die sonst verboten sind. Ganz viel Forschung halt, die sonst eigentlich eher nicht erlaubt ist. dann Fabrikstädte oder Migrationsstädte, Städte für Geflüchtete. Es wird dann vorweggenommen, dass wir mit der Klimakatastrophe immer mehr Menschen haben, die auf der Flucht sind, und kann ein Angebot machen für diese Geflüchteten, dass sie dann dorthin können. Die geflüchteten Städte werden dann halt vorfinanziert von der EU oder von Deutschland oder von den Vereinigten Staaten und werden betrieben von Privat.

0: Unternehmen und nochmal gesteigert dann eben Deportationsstädte oder Gefängnisstädte. Das wären sowas wie die beiden zusammen. Das wäre dann sowas wie diese Charter Cities, die Martin Sellner, jetzt sind wir wieder bei der völkischen Rechten, vorgeschlagen hat. Wichtig ist dann nochmal der Begriff Prosperity Zones. Es sollen weltweit Städte entstehen. Die ganze Weltwirtschaft soll sich nur noch auf diese Städte konzentrieren. Dazwischen soll es Warenautobahnen geben, die zollbefreit sind. Dafür wurde der Begriff Prosperity Zones erfunden. Das taucht jetzt wieder auf in einem Papier von der Heritage Foundation, von einem Militär, der gesagt hat, die USA muss die militärische Hoheit der Meere wiederbekommen, maritime Dominanz. Es sollen halt Hafenstädte entstehen, die zollbefreit sind, die steuerbefreit sind und so weiter. Und das könnte sich jetzt verbinden mit diesen Freedom Cities. Die ersten sehr weitgehenden Privatstadtprojekte sind in Honduras entstanden, nach dem rechten Putsch. Pronomos Capital arbeitet mit einer Gruppe zusammen, die nennt sich Praxis. Die wollen auf Grönland eine Privatstadt bauen. Die haben angeblich jetzt 500 Millionen Dollar gesammelt. Einer von den Leuten, die dem nahestehen, ist der Botschafter von Dänemark jetzt geworden unter Trump. Und die wollen Grönland, um dort dann auch eine Privatstadt zu gründen.
1: Aus dem Input von Andreas Kemper bei der Veranstaltung Geld macht Stadt. Das Thema Netzwerkstaaten wie das Projekt Praxis von Peter Thiel wäre sicher eine eigene Sendung wert, leider reicht die Zeit heute nicht. Das Unheimliche aber ganz zum Schluss noch ein paar Worte. Die Ziel- und Geldgeber des Projektes decken sich mit denen der aktuellen Regierung. Es ist eine Bewegung, die darauf abzielt, weltweit neue von Technologie kontrollierte faschistische Städte zu errichten. Die Praxis-Webseite prognostiziert den Niedergang von Nationalstaaten und verbreitet faschistische Botschaften zur Wiederherstellung westlicher Werte. Gilles Doran in Mother Jones.

Was ist hässlich an der Schönheit? Was ist problematisch an Begriffen wie Normalität? Und ich hoffe, wir konnten eure Antennen diesbezüglich ein bisschen schärfen. Nicht nur in Bezug auf Architektur und Stadtplanung, sondern vielleicht auch generell in Bezug auf die Reden von den Rubius, Jarvids, Vances und Merzens dieser Welt. Und jetzt zum Schluss möchte ich noch einmal zum Anfang der Sendung zurückkehren, wo Michael Diamant sich Dodge in Schweden herbeiwünscht und Architektur als Beruf abschaffen möchte. Letzteres scheint ja bereits umgesetzt zu werden. Und aus dem im Juni 2025 in Bauwelt veröffentlichten Artikel Return to Order. Unter Trump droht die Architektur der amerikanischen Bundesregierung, ihre Unabhängigkeit von Stilvorgaben zu verlieren, von Edward Dimmenberg zitieren. Das am meisten dystopische Szenario wäre eine Gleichschaltung, die zur Kontrolle und Homogenisierung aller Architektur führt, auch von Gebäuden, die nicht von der Regierung beauftragt wurden. Lokale Planungskommissionen könnten Vorschriften erlassen, die Konformität vorschreiben. Nach dem Vorbild amerikanischer Wirtschaftsführer, die nur selten Kritik an der Regierung üben, würden Bauträger und institutionelle Kunden schweigen und sich auf Entwürfe konzentrieren, die voraussichtlich keine Kontroversen hervorrufen. Architekten würden ihre Fantasie zügeln und sich darauf konzentrieren, solche Projekte zu realisieren. Die schlimmste Version dieser Realität würde bedeuten, dass Architektenwerke als unpatriotisch gelten, zum Schweigen gebracht werden. Das würde mit denjenigen beginnen, die sich für Vielfalt einsetzen und selbst nicht gebürtig amerikanisch, weiß, männlich, heterosexuell und christlich sind. Am Höhepunkt des Algerienkrieges im Jahr 1960 weigerte sich Charles de Gaulle, den berühmtesten Philosophen seines Landes strafrechtlich zu verfolgen, obwohl er sich im erbitterten ideologischen Kampf mit seinem intellektuellen Gegner befand. Man verhaftet Voltaire nicht. Selbst Jean-Paul Sartre ist Frankreich, erklärte er. Architekten, die heute in den Vereinigten Staaten in einer Vielzahl von Stilen arbeiten, mögen hoffen, auf ähnlich großzügige Gegner zu stoßen. Wenn dem nicht so ist und sie eines Tages als Fremdkörper innerhalb der nationalen Architekturtradition betrachtet und entsprechend behandelt werden, werden die Folgen für die Architektur und die Demokratie in den Vereinigten Staaten und anderswo erschreckend sein. Für diejenigen, die in Bereichen leben oder arbeiten, die bisher von Trumps Zorn und seinen Machtstreben unberührt geblieben sind, gibt es eine unausweichliche Schussfolgerung, die sie auf eigene Gefahr ignorieren. Sie findet sich im Titel des dystopischen Romans von Sinclair Lewis aus dem Jahr 1935. It can happen here. Und wie wir alle wissen, it is already happening.

0: Okay.
1: Die ganze Diskussionsveranstaltung Geld macht statt ist auch auf YouTube zu finden, beziehungsweise auf der Webseite der Rosa-Luxemburg-Stiftung. Lohnt sich, schaut sie euch an. Und ich hoffe, dass wir bald Oles Artikel »Was ist hässlich an der Schönheit? Wie rechte Netzwerke eine neue Architekturschule für Europa planen?« veröffentlicht lesen können. Und für weitere Lektüre kann ich euch »Statt von rechts über Brennpunkte und Ordnungsversuche« von Johann Braun empfehlen, ist beim Verbrecherverlag herausgekommen. Ansonsten haltet die Augen auf zum Thema von Andreas Kemper. Zum Schluss noch ein paar Zitate aus dem Interview mit Eva von Redeker. Der Kapitalismus hält jede und jeden ständig dazu an, das Beste aus sich zu machen, eine hyperindividualistische Konkurrenzgesellschaft. Und bei zunehmender Monopolbildung ist selbst die Konkurrenz nur noch Betrug. Das erzeugt den irrwitzigen Eigentumsrausch, den ich Faschismus nenne. Wer am Kapitalismus scheitert, hat als Rückfalloption nur den Phantombesitz. Um ihn toben die rechten Kämpfe der Gegenwart. Wir verstehen Freiheit als Freiheit der Eigentümer und Sicherheit als die Absicherung von Eigentum. Für manche Privilegierte aber fühlt sich das noch immer an wie eine Amputation. Der Phantombesitz kann in ihnen einen Kontrollimpuls auslösen, vergleichbar einem Phantomschmerz. Sie spüren noch etwas, obwohl längst nichts mehr da ist. Dieser Kontrollimpuls ist der Zauber, der weltweit hinter dem enormen Erfolg rechter Politisierung steckt. Tatsächlich hatte der alte Faschismus überwiegend kollektive Phantombesitzgüter, Blut, Nation, Boden. In der Gegenwart nach dem Neoliberalismus sind die Phantombesitzgelüste meist individualistisch. Im Nationalsozialismus ging es um den Anspruch des deutschen Volkes, dem grenzenlos Lebensraum gehören sollte. Heute geht es um die Freiheit des Einzelnen, sich greifen zu können, was er will. Der Faschismus der Gegenwart basiert also nicht auf einem Kollektivismus, sondern auf einem irrwitzigen Brachial-Individualismus. Das passt in eine Zeit, in der die Zukunft ausgeschaltet ist. Es kann heute selbst in der Fantasie kein Jahrtausendprojekt mehr geben. Es geht um einen Endzeitkampf aller gegen alle. Wie könnte denn jenseits der Revolution eine konkrete Strategie gegen den Faschismus aussehen? Öffentlicher Luxus. Wenn alle sich wieder versorgt fühlen würden in der Gemeinschaft, wenn das Wohnen bezahlbar wäre, wenn die Leute bei Ärzten mit ausreichend Zeit säßen und in pünktlichen Bahnen, dann müssten wir uns nicht mehr hinter irgendeinem Phantombesitz verschanzen. Wer Phantasmen entgegenkommt, beseitigt sie nicht, sondern beglaubigt sie nur. Wer Kompromisse mit dem Faschismus sucht, verfestigt den Faschismus. Wir müssen eine bessere Realität zu bieten haben.

Was ist hässlich an der Schönheit? Architektur und Stadtplanung als Vehikel rechten Kulturkampfs. 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

0: Gesellschaft sein?
1: Weil dieses Angebot der Gesellschaft schwach war. Also man hat da von sehr simplen Lebensläufen gesprochen. Das war dann schon so Schule, Lehre, Ausbildung, Arbeit, Tod. Und irgendwie hatten wir andere Ideen. Nämlich zum Beispiel auch, ja, saufen und so.
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0: Das
1: sind geil, sind
0: das?
2: Das
3: ist
1: ein von der Mille.
4: Was machen wir denn da
3: jetzt?
4: Gehen wir zusammen in den Laufen und machen
3: pero
0: vamos a ver.

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